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0: mit seinem Auge zu. 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
1: Die Frage

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1: Um 7 mit Tobi Blum. Schönen guten Morgen. Wegen des schweren Waldbrands im belgischen Hohenfenn ruft die deutsche Grenzstadt Monschau dazu auf, 3 Ortsteile zu verlassen. Die Feuerfront ist zwar noch 3 Kilometer von der deutschen Grenze entfernt, aber der herüberziehende Rauch könnte gesundheitsgefährdend sein. Auch über Rheinland-Pfalz und das Saarland ziehen teilweise dicke Rauchwolken. Belgische Lokalpolitiker bezeichnen den Waldbrand als den größten in der Geschichte des Landes. Mindestens 2700 Hektar sind betroffen. 2 Orte wurden evakuiert. Feuerwehrkräfte aus mehreren europäischen Ländern sind im Einsatz. Das Hohenfenn ist ein Hochmoor. Es brennen auch Torfschichten, was das Löschen zusätzlich erschwert. Beim Waldbrand in Hürtgenwald in der Eifel entspannt sich die Lage. Rund 2000 Menschen aus dem Dorf Gai durften gestern Abend wieder in ihre Häuser. Das hat der Landrat des Kreis Düren entschieden. Der Waldbrand war bis zu 250 Meter nah an den Ort herangekommen. Der Brand wird die Feuerwehr wahrscheinlich noch ein paar Tage beschäftigen. Allerdings ist er eingegrenzt worden und es werden keine Löschhubschrauber mehr gebraucht. Marokkanische Sicherheitskräfte haben über 100 Menschen festgenommen, die versucht haben, gestern in die spanische Exklave Ceuta zu kommen. 3 Kilometer vor der Grenze hat die Polizei außerdem Gruppen von Migranten mit Tränengas zerstreut. Wegen Social-Media-Aufrufen mit Falschinfos gab es die Befürchtung, dass gestern wieder tausende Menschen versuchen könnten, in die spanische Exklave zu gelangen. Marokko und Spanien hatten deswegen ihren Grenzschutz verstärkt. Der große Ansturm blieb aber aus. Ende Juli waren nach ähnlichen Aufrufen mehrere 10.000 Menschen nach Ceuta gekommen. Mindestens 80 kamen dabei ums Leben. Der Flughafen von Catania auf Sizilien kann wieder angeflogen werden. Grund dafür ist, dass der Ätna weniger Asche ausstößt. Das italienische Institut für Vulkanologie hat die Warnstufe offiziell herabgesetzt. Laut Flughafenbetreiber ist aber noch nicht klar, wann der Betrieb in Catania wieder nach Plan läuft. Vor über einer Woche war der Ätna ausgebrochen. Hunderte Flüge waren deswegen gestrichen oder umgeleitet worden. Die Lavaströme am Vulkan hatten aber auch zahlreiche Schaulustige angezogen.
0: Das Wetter.
1: Heute kann es im Süden Schauer und Gewitter geben, sonst ist es meist trocken. Maximal 20 bis 33 Grad sind drin.
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1: Um 8 mit Tobi Blum. Schönen guten Morgen. Beim Waldbrand in Hürtgenwald in der Eifel entspannt sich die Lage. Rund 2000 Menschen aus dem Dorf Gai durften gestern Abend wieder in ihre Häuser. Das hat der Landrat des Kreis Düren entschieden. Der Waldbrand war bis zu 250 Meter nah an den Ort herangekommen. Der Brand wird die Feuerwehr wahrscheinlich noch ein paar Tage beschäftigen. Allerdings ist er eingegrenzt worden und es werden keine Löschhubschrauber mehr gebraucht. Wegen des schweren Waldbrands im belgischen Hohenfenn ruft die deutsche Grenzstadt Monschau dazu auf, drei Ortsteile zu verlassen. Die Feuerfront ist zwar noch 3 Kilometer von der deutschen Grenze entfernt, aber der herüberziehende Rauch könnte gesundheitsgefährdend sein. Auch über Rheinland-Pfalz, Nordrhein-Westfalen und das Saarland ziehen teilweise dicke Rauchwolken. Belgische Lokalpolitiker bezeichnen den Waldbrand als den größten in der Geschichte des Landes. Mindestens 2700 Hektar sind betroffen. 2 Orte wurden evakuiert. Feuerwehrkräfte aus mehreren europäischen Ländern sind im Einsatz. Das Hohenfenn ist ein Hochmoor. Es brennen auch Torfschichten, was das Löschen zusätzlich erschwert. Immer mehr Syrer verlieren ihren Schutzstatus in Deutschland. Das antwortet die Bundesregierung auf eine Nachfrage der Linksfraktion. Die Zahlen zeigen, im ersten Halbjahr hat das Bundesamt für Migration und Flüchtlinge fast 2000 Menschen aus Syrien den Status als Flüchtling aberkannt. Das entspricht 23% der überprüften Fälle. In den Vorjahren lag diese Quote bei ungefähr 3%. Dann auch abgeschoben werden aber nur die wenigsten. Begründet werden solche Entscheidungen damit, dass sich die Lage im Herkunftsland geändert hat. Ende 2024 wurde der syrische Machthaber Bashar al-Assad gestürzt. Islamisten haben die Macht übernommen und hunderttausende Flüchtlinge sind zurückgekehrt. Allerdings ist die Sicherheitslage in einigen Gebieten Syriens noch angespannt. Teilweise werden religiöse Minderheiten verfolgt und viele Menschen brauchen humanitäre Hilfe. In Liechtenstein dürfen in Zukunft auch Frauen zum Staatsoberhaupt werden. Das Fürstenhaus hat beschlossen, seine Thronfolgeregelung zu ändern. In Zukunft wird der Thron unabhängig vom Geschlecht an das erstgeborene Kind des Fürsten vererbt und nicht mehr wie bisher ausschließlich an den erstgeborenen Sohn. Bis es die erste Fürstin gibt, dauert es aber wahrscheinlich noch länger, denn das älteste Kind des aktuellen Fürsten ist männlich und dessen Erstgeborener auch. In dem kleinen Alpenstaat hat der regierende Fürst eine vergleichsweise starke Stellung. Er hat das Recht, gegen Ergebnisse von Volksabstimmungen sein Veto einzulegen, Richter zu ernennen und die Regierung zu entlassen.
0: Das Wetter.
1: Heute kann es im Süden Schauer und Gewitter geben, sonst ist es meist trocken. Maximal 20 bis 33 Grad sind drin.
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1: No, geil, das ist not my problem. So könnt ihr den Sonntag auch mal angehen. Einfach sagen, das ist einfach nicht mein Problem, was ihr hier so treibt. Ich liege hier auf der Couch, entspanne mich, höre Deutschlandfunk Nova und höre die fantastische Stimme von Tobi Blum dann auch noch.
2: Schönen guten Morgen.
1: Schönen guten Morgen, da ist er. Und er hat die aktuelle Nachrichtenlage jetzt für euch zum Sonntag.
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4: Wegen des schweren Waldbrands im belgischen Hohenfenn ruft die deutsche Grenzstadt Monschau dazu auf, drei Ortsteile zu verlassen. Die Feuerfront ist zwar noch 3 Kilometer von der deutschen Grenze entfernt, aber der herüberziehende Rauch könnte gesundheitsgefährdend sein. Auch über Rheinland-Pfalz, anderen Teilen von NRW und das Saarland ziehen teilweise dicke Rauchwolken. Belgische Lokalpolitiker bezeichnen den Waldbrand als den größten in der Geschichte des Landes. Mindestens 2700 Hektar sind betroffen. Zwei Orte wurden evakuiert. Feuerwehrkräfte aus mehreren europäischen Ländern sind im Einsatz. Das Hohenfenn ist ein Hochmoor. Es brennen auch Torfschichten, was das Löschen zusätzlich erschwert. Beim Waldbrand in Hürtgenwald in der Eifel entspannt sich die Lage. Rund 2000 Menschen aus dem Dorf Gai durften gestern Abend wieder in ihre Häuser. Das hat der Landrat des Kreis Düren entschieden. Der Waldbrand war bis zu 250 Meter nah an den Ort herangekommen. Der Brand wird die Feuerwehr wahrscheinlich noch ein paar Tage beschäftigen. Allerdings ist er eingegrenzt worden und es werden keine Löschhubschrauber mehr gebraucht. Russland und die Ukraine haben sich in der Nacht wieder gegenseitig angegriffen. Vom Moskauer Bürgermeister heißt es, dass die Ukraine seine Stadt mit 600 Drohnen angegriffen hat. Damit wäre es einer der größten ukrainischen Angriffe auf die russische Hauptstadt seit Kriegsbeginn. Ziele sollen Fabriken und ein Lager des russischen Online-Händlers Wildberries gewesen sein. Diese Lager greift die Ukraine vermehrt an, weil Wildberries die Logistik der russischen Armee unterstützt. Russland soll wieder ballistische Raketen auf die ukrainische Hauptstadt Kiew abgeschossen haben. Diese Raketen sind wegen ihrer Geschwindigkeit besonders schwierig abzuwehren und der Ukraine geht die Munition zur Raketenabwehr aus. Der Flughafen von Catania auf Sizilien kann wieder angeflogen werden. Grund dafür ist, dass der Ätna weniger Asche ausstößt. Das italienische Institut für Vulkanologie hat die Warnstufe offiziell herabgesetzt. Laut Flughafenbetreiber ist aber noch nicht klar, wann der Betrieb in Catania wieder nach Plan läuft. Vor über einer Woche war der Ätna ausgebrochen. Hunderte Flüge waren deswegen gestrichen oder umgeleitet worden. Die Lavaströme am Vulkan hatten aber auch zahlreiche Schaulustige angezogen.
3: Das Wetter.
4: Heute kann es im Süden Schauer und Gewitter geben, sonst ist es meist trocken. Maximal 20 bis 33 Grad sind drin.
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1: Tag zusammen, schönen Sonntag euch. Tobi, ich dachte, es wird kälter. Jetzt höre ich schon wieder 33 Grad.
2: Ja, das ist mehr so Richtung Süddeutschland. Also bei uns wird es ein bisschen kälter.
1: Bei uns hier in Köln wird es, okay.
2: Sind unter 30.
1: Aber in Süddeutschland geht der Hochsommer auf jeden Fall Knallgas weiter. Das heißt, macht euch einen schönen Sonntag, egal wo ihr seid, ob es ein bisschen frischer ist oder nicht. Tobi bleibt noch ein bisschen hier, ich bleib noch ein bisschen hier.
2: Genau.
1: Hier ist es ganz, ganz frisch, bevor wir rausgehen.
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0: Deutschlandfunk Nova ist hier am Sonntagvormittag und ich check das immer nicht so richtig. Wann gibt's eigentlich was, wenn ich im Supermarkt bin? Gibt's jetzt Erdbeeren? Ist die Saison eigentlich vorbei? Wenn ich was einkaufen will, plötzlich ist es nicht da. Manchmal weiß ich, okay, es ist Frühling, da gibt's Spargel, im Herbst, da gibt's Kürbisse. Aber wann gibt's was eigentlich so richtig frisch? Vielleicht am besten ja noch aus Deutschland. Support your locals. Weiß ich nicht. Aber zum Glück weiß das wer anders, und zwar mein Kollege Alex Böhle. Der ist ausgebildeter Koch, arbeitet aber jetzt in unserem Wissensteam. Also Alex, was mir aufgefallen ist, wenn ich so in der Gemüseabteilung unterwegs ist, die ist gerade richtig bunt, ne?
1: Richtig, jetzt gerade ist Hochsaison, und zwar auch für heimisches Gemüse. Also wir sind jetzt wirklich an dem Sweet Spot im Sommer, wo noch wirklich viele Beeren reif sind. Die kommen jetzt, Brombeeren, Himbeeren und sowas, sind aber immer noch da. Dann gibt es Paprika, Zucchini, Aubergine, auch gerade alles aus Deutschland. Und auch die ersten typischen Herbstgemüse, du hast es eben gesagt, die Kürbisse, die bringen nochmal ein leuchtendes Orange rein. Aber was immer so aus Deutschland kommt und was tatsächlich Saison hat, da kann man sich auch mal täuschen. Das beste Beispiel sind da Äpfel.
0: Ah, krass, weil eigentlich, ich hätte ja gedacht, die gibt es ja rund ums Jahr aus Deutschland. Wobei, wenn ich drüber nachdenke, ich sehe jetzt nicht rund ums Jahr Äpfel an Bäumen hängen. Also wie läuft denn das?
1: Ja, die Äpfel gibt es zwar das ganze Jahr aus Deutschland, aber die Apfelsaison geht eigentlich jetzt gerade erst los. Und dann traditionell macht man aus den letzten Äpfel eben dann an Weihnachten noch die Bratäpfel. Aber, wie du sagst, es gibt immer Äpfel aus Deutschland. Die werden aber aufwendig gelagert, und zwar in Kühlhäusern, und zwar bei fast 0 Grad und auch noch bei so einem höheren CO2-Anteil in der Luft, damit die eben dann nicht reifen.
0: Krass, das klingt irgendwie nicht mehr so wie vom Baum gepflückt und auf dem Markt. Also ist das dann überhaupt noch nachhaltiger, als jetzt einfach Äpfel aus anderen Ländern zu importieren?
1: Ja, also generell kann man sagen, regionale Ware ist immer nachhaltiger, weil wenn die natürlich mit dem Flugzeug aus Neuseeland kommen, dann wird da viel mehr CO2 ausgestoßen, und so Importware aus Italien oder Spanien, die wird dann auch nochmal gelagert. Da muss man auch sagen, so ein Kühlhaus, das funktioniert auch anders als dein Kühlschrank zu Hause. Also da macht man nicht immer die Tür auf, holt eine Kiste Äpfel und macht die Tür dann wieder zu, sondern wenn das Kühlhaus einmal geöffnet wird, dann wird das direkt abgeschaltet und dann wird das komplett abverkauft und dann macht man erst das nächste Kühlhaus auf. Also so spart man auch eine Menge Energie.
0: Okay, also regional trotzdem nachhaltiger, auch wenn es nicht direkt vom Baum kommt. Aber die Äpfel jetzt, die sind dann ganz frisch vom Baum?
1: Ja, das kommt drauf an. Vom Markt, da kriegst du schon welche, und zwar so Sorten wie Sunrise oder Delba oder die Klaräpfel, die jetzt im August schon reif sind, aber die haben eine ganz dünne Schale und die werden auch ganz schnell mehlig. Die kannst du praktisch überhaupt nicht lagern. Diese typischen Supermarktsorten, Gala und wie sie alle heißen, die kommen dann erst im September vom Baum.
0: Was ist mit anderen Sachen? Ich sag mal so heimischen Klassikern. Natürlich die Kartoffel, die Karotte, die Zwiebel.
1: Ja, jetzt gerade von Mai bis Juli gibt es eigentlich auch kaum Möhren und Zwiebeln aus Deutschland. Also ist jetzt gerade geht's wieder los, und Kartoffeln kommen in der Zeit auch nur aus dem Lager.
0: Ja, krass.
1: Ja, da wird dann auch vieles importiert, gerade auch Kartoffeln und Zwiebeln, und dann oft aus Ländern, die ohnehin schon wenig Wasser haben. Insgesamt weltweit 70% des Trinkwassers gehen aktuell in der Landwirtschaft drauf, also einfach um diese Felder zu bewässern. Saisonal zu kaufen, das spart dann Wasser, global gesehen, und oft ist es auch günstiger.
0: Na gut, aber sag mal, du bist hier auch nicht zufällig. Ich habe nicht irgendwen genommen. Du bist ausgebildeter Koch. Hast du neben dem klassischen Grünzeug irgendwie noch, ich sag mal, so einen kleinen Geheimtipp für regionales Gemüse?
1: Ja, also eins meiner Lieblingsgemüse, und das sehe ich super selten im Supermarkt. Kennst du Mangold?
0: Also ich habe mal davon gehört, aber viel mehr könnte ich dir nicht sagen.
1: Ja, das ist, sieht ein bisschen aus wie eine Kreuzung aus riesigem Spinat und Rhabarber. Das hat zum Teil auch so rote Stiele. Und das hat genau jetzt Saison. Allerdings eigentlich eine recht lange Saison, vom Frühling bis in den November rein. Das ist auch frostresistent, aber jetzt gerade schmeckt er am besten. Den kriegst du aber, wie gesagt, kaum im Supermarkt, sondern so auf dem Wochenmarkt oder im gut sortierten Bioladen.
0: Und der schmeckt auch wie Spinat?
1: Ja, so leicht bitter und ein bisschen erdig, aber der große Unterschied ist, der ist auf jeden Fall viel fester und super flexibel einsetzbar. Und den gibt es dann noch mit gelben, roten und weißen Stielen, und wenn du die dann mixt, dann kriegst du auch schöne Farben gleich auf den Teller dazu.
0: Das sagt Alexander Böhle bei uns. Und was es dann dazu so gibt, das würde ich gleich gerne auch noch wissen. Das hören wir gleich. Jetzt gibt es aber erstmal Somber. 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

0: Wann gibt's was im Supermarkt? Wann hat was Saison? Ich bin schlecht darin, sowas zu wissen, aber mein Kollege Alex Böhle, der ist gelernter Koch, der weiß sowas. Und der hat uns gerade schon ein paar Sachen erzählt, auch vom Mangold. Schöner, bunter Mangold, den man auf dem Markt kaufen kann. Jetzt stehe ich da immer noch als schlechter Koch und habe keine Ahnung, was ich damit machen kann. Aber Alex, erzähl doch mal, was geht da so?
1: Genau, erstmal sollten wir das auf jeden Fall waschen. Das muss man immer mit Gemüse machen. Gerade beim Mangold zwischen den Stielen und an den Blättern, da ist auf jeden Fall noch Erde dran. Und dann trennst du am besten die Blätter, die großen grünen Blätter, von den festen Stielen ab. Weil die brauchen unterschiedlich lange, bis sie dann gar sind. Also erstmal die Stiele, die kannst du dann in Streifen oder Rauten schneiden, wie du lustig bist. Und die Blätter auch einfach in Streifen, ruhig so 2 Zentimeter breit. Und dann schwitzt du ein paar Zwiebelchen an und gibst dann erstmal die Stiele dazu.
0: Und wann weiß ich, ich bin wirklich ein grausiger Koch, wann weiß ich, wann die Blätter dazu kommen?
1: Das kannst du sehen, die Stiele, die werden dann nämlich so glasig. Das ist auch ein bisschen schade, weil das schöne Gelb und Rot geht dann verloren. Aber es bleibt schon noch da, wenn man es eben nicht zu lange kocht. Und dann, wenn die so glasig und fast durchsichtig sind, dann gibst du nochmal die Blätter dazu und das geht dann auch ganz schnell. Die sind in 2 Minuten eigentlich dann gar. Dann Salz, Pfeffer, Muskatnuss, die typischen Gewürze dazu, kannst noch ein bisschen Brühe und eiskalte Butter, das bindet das Ganze ab und dann kriegst du eine Soße oder mein persönlicher Favorit, so hat es Mutter immer gemacht, mit ein bisschen Schmand oder wenn es vegan sein soll, dann passt auch sehr gut Olivenöl.
0: Gut, ich meine, Alex, dann habe ich ja hier mein schönes grünes Gemüse mit den schönen bunten Stielen, aber das allein macht mich jetzt nicht satt. Was mache ich dazu?
1: Bandnudeln, die passen sehr gut, weil die dann so eine ähnliche Dicke haben und dann machst du einfach eine Mangold-Bandnudelpfanne. Oder Kartoffeln, hast du da einen persönlichen Favoriten?
0: Also wir kennen Flo Wirtz, normale Kartoffeln natürlich auf die 1. Ich will jetzt nicht mit Pommes kommen, weil das ist natürlich super ungesund, aber so ein geiler Kartoffelbrei, das finde ich, geht schon hart.
1: Pommes und Chips sind auch Kartoffeln, das ist okay. Aber genau, Kartoffelbrei, ich mag es ja gerne noch ohne Stückchen, richtig Püree, geht hart. Geht noch härter mit Knollensellerie dazu, der hat nämlich auch gerade Saison. Aha. Kannst du auch einfach klein schneiden, mitkochen, mitstampfen oder dann pürieren, wie du willst. Und dann hast du noch so ein bisschen Süße in deinem Kartoffelpüree. Passt auch ganz gut. Dritte Komponente, wenn man es ganz klassisch will. Lachs passt dazu super. Oder ein Spiegelei oder die vegane Alternative deiner Wahl.
0: Ja gut, du sagst 3 Komponenten. Das ist dann super klassisch. Was, wenn ich da keinen Bock drauf habe?
1: Ja, dann ist der Go-To natürlich immer überbacken. Und das ist bei Mangold super, weil der zerfällt nicht so komplett wie Spinat. Und dieser kräftige, erdige Mangoldgeschmack, der passt auch super einfach zu Sahne und Käse.
0: Ist quasi so ein schöner Mangoldauflauf.
1: Genau, dazu den Mangold einfach waschen und kochen wie vorher, das muss man schon vorher noch machen. Nimmst ein paar Nudeln dazu und dann mit Sahne, Käse deiner Wahl drauf, würziger Bergkäse zum Beispiel. Da passen dann auch Zwiebeln, Tofu oder Hack dazu, Tomaten gehen auch. Ich glaube, wir haben alle schon mal in der Küche ein bisschen mit Aufläufen experimentiert. Und dazu passen dann aber auf jeden Fall super noch ein paar Kerne, Sonnenblumen oder Pinienkerne, die kriegt man auch jetzt schon. Und wenn du noch ein bisschen wartest, dann gibt es die Nüsse der Saison, Walnüsse und Haselnüsse, die kommen dann ab September wieder frisch.
0: Ich liebe ja Pinienkerne, aber die sind so teuer, ne?
1: Ja, leider.
0: Aber richtig geil im Essen, auch in einem Mangoldauflauf, also gönnt euch vielleicht mal was Feines. Mangold als saisonaler Tipp, die Anregung habt ihr bekommen von meinem Kollegen Alex, danke dir.

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0: Deutschlandfunk Nova ist hier. Das ist Chloe Slater mit Victory. Wie geht Bergsteigen? Das habe ich mich persönlich noch nie gefragt. Jana aber schon. Und Jana gerät in so ein richtiges Rabbit Hole. Obwohl sie eigentlich gar nichts mit Bergsteigen zu tun hat. Und das kennt irgendwie jeder von uns, oder? Plötzlich ist man in so einer Google-Suche drin, eine halbe Stunde später beim ganz anderen Thema angekommen. Wir reden über Rabbit Holes in unserem Podcast Facts and Feelings. Und wir haben Jana gefragt, ob sie jetzt eigentlich... Also, weißt du jetzt endlich, wie Bergsteigen geht?
1: Nee, in der Theorie weiß ich eigentlich gerade eher, was alles beim Bergsteigen passieren kann. Eher so diese spektakulären Sachen, wo man sich so denkt, ach verrückt, dass das wirklich so ist. Zum Beispiel beim Bergsteigen liegen dann zum Teil Leichen auf den Bergen, die halt nicht geborgen werden können. Und die werden dann als Wegweiser benutzt. Und sowas lese ich dann und denke mir so, ach krass, das ist wirklich so.
0: Da merkt ihr mal wieder, Rabbit Holes haben nicht unbedingt was mit Wissen zu tun, was einem dann irgendwie konkret was bringt. Aber ich verstehe es ja, ich mache es ja auch. Was fasziniert denn Jana daran, immer wieder in neue Themen abzutauchen?
1: Ich finde, Rabbit Holes zeigen einem einfach immer wieder aufs Neue, wie viel es in der Welt eigentlich gibt und dass Wissen halt wirklich eigentlich unendlich ist. Und eben, dass wir auch einfach mega viel Zugriff zu Wissen haben. Und das finde ich halt einfach total cool.
0: Und was macht das mit uns? Also warum machen wir das? Weil es unser Belohnungssystem im Hirn aktiviert. Das ist gut so. Das sagt Hirnforscher Henrik Walter, der ist von der Charité Berlin. Aber er sagt auch, Leute, wir können es auch überdrehen.
2: Das überdreht sozusagen unser Belohnungssystem und dann tut der präfrontale Kortex es irgendwie nicht mehr schaffen, da rauszukommen. Und da brauchen wir Hilfe.
0: Über das Thema Rabbit Hole reden wir in dem Podcast Facts and Feelings. Also ein Rabbit Hole über Rabbit Holes. Wenn ihr das nachhören wollt, das könnt ihr machen in der Deutschlandfunk-App.

0: Deutschlandfunk Nova ist hier und das ist schon ein schwieriger Duft, finde ich, der hochkommt, wenn sich direkt jemand neben euch die Nägel macht. So eine kleine Acrylwolke, die in eure Nasen zieht. Und die gibt es jetzt quasi in Buchform, diese Wolke. Also zumindest gehen wir in ein Nagelstudio in dem Buch Frag nach Susan von Suvankam Tamawongsa. Das ist eine laotisch-kanadische Autorin. Wie ist es, in einem Nagelstudio zu arbeiten? Also das Buch, das gibt zumindest schon mal eine Idee davon, zum Leben mehrerer Frauen dort. Lydia Herms hat es gelesen.
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2: wenn du im Nagelstudio sitzt. Das Tier bewegt sich nicht mehr. Ning steht vor ihrem Laden und starrt auf das, was mal eine Taube war. Ein grauer Klumpen, zerquetscht wie eine Himbeere. Erst von einer Tram erfasst, dann von mehreren Autos. Jetzt läuft Ning auf die Straße, starrt die tote Taube an und wartet. So wie sie damals auch gewartet hat. Im Boxring. Mit einer Gegnerin, gebaut wie ein Schrank. Ning hat sie müde pariert. Wenn sie 3 Schritte machte, machte die andere 6. Und dann traf Ning sie am Kopf. Die andere ging zu Boden, bewegte sich nicht. Ning stand über ihr und wartete. Zurück im Laden holt Ning tief Luft, schüttelt die Erinnerung ab und ermahnt sich. Die Mädchen brauchen sie. Und Ning braucht das hier. 5 Plätze, 4 Stationen, ein imposanter weißer Ledersessel in der Mitte. Cremes, Handtücher, saubere Geräte, Wachs und Desinfektionsmittel. Alles ist an seinem Platz. Die Nagellacke sind an der Wand aufgereiht, die Fläschchen randvoll, die Etiketten nach vorn gedreht. So soll es sein. Es sind genau 83 Farben. 4 Pink, 4 Lila und vor allem Rot. Apfelrot, Kirschrot, Feuerrot, Rosenrot, Himbeerrot, Blutrot. Ning kennt alle Farben aus dem Kopf. Das erwartet sie auch von ihren Angestellten. Neu ist die Neue, fängt heute erst an und weiß noch nichts. Ning hat sie trotzdem eingestellt, weil sie schwarze Haare hat, weil sie ihre Sprache spricht und weil sie die Einzige war, die zugegeben hat, dass sie noch gar nichts weiß. Sie wird es lernen. Von Ning und von Mai und Annie. Nock ist wieder nicht zur Schicht gekommen. 2 Minuten später steht eine Frau mit einem Baby im Laden. Sie möchte eine Pediküre. Und sofort geht es los. Ning, Mai, Annie und Noi verwandeln sich. Frag nach Susan heißt das Romandebüt der laotisch-kanadischen Dichterin Suvankam Tamawongsa. Darin vergeht ein heißer Sommertag in einem kleinen Nagelstudio. Geführt von der Ex-Profi-Boxerin Ning. Hier spielt sich ihr Leben ab. Nur selten verlässt Ning den Laden. Wenn sie die Fettfinger eines Kindes von der Fensterscheibe wischt. Oder wenn eine Taube überfahren wird und Ning damit einen ihrer Flashbacks beschert. In den unmöglichsten Situationen muss sie an das Kämpfen denken. Wenn sie sich mit Mai streitet. Oder vom Fußbecken aus den Kehlkopf eines Kunden im weißen Ledersessel fixiert, während sie Hornhaut fühlt und Interesse heuchelt. Man will es ihr nicht sofort glauben. Aber sie mag ihre Arbeit. Was Ning nicht mag, sind KundInnen, die Extrawünsche haben, Happy-End-Witze reißen, kein Trinkgeld geben oder schlechte Google-Bewertungen schreiben, wenn sich Susan nicht angemessen verhält. Susan, das steht auf allen Namensschildern. Das ist einfacher. Für die KundInnen sehen Ning und ihre MitarbeiterInnen ohnehin alle gleich aus und Namen wollen sie sich auch nicht merken. Also kriegen sie, was sie wollen. Lächelnde Susans mit schwarzen Haaren und in schwarzen Klamotten. Zurückhaltende Susans, denen man von Sorgen oder Dates mit irgendwelchen verheirateten Typen erzählen kann. Interessierte Susans, die so gucken, als würden sie davon zum ersten Mal hören. Aber Ning kennt alle Geschichten. Und sie weiß alles über die Menschen, die ihnen ihre Finger, Zehen und Nasenhaare entgegenstrecken. Und dabei denken Ning und ihre Mitarbeiterinnen sprechen untereinander nur über Belangloses allein, weil sie nicht verstehen. Aber da ist nichts belanglos. Während sie feilen, knipsen und lackieren, besprechen Ning, Mai, Annie und Noi die Verletzungen, die sie alltäglich erfahren, denken sich aus, wie sie sich für sexistische Sprüche rächen oder bedauern die müde Mutter mit dem Baby. Ning braucht diese geheimen Gespräche. Sie sind das Licht in ihrer Dunkelheit. Die Dunkelheit, in der sie seit damals lebt, als die Gegnerin im Ring sowie die Taube auf der Straße zu Boden ging und nicht mehr aufstand.
0: Frag nach Suzanne heißt das Buch. Lydia Herms hat es euch vorgestellt bei Deutschlandfunk Nova.

Ariana Grande, Hate That I Made You Love Me bei Deutschlandfunk Nova. Und vielleicht habt ihr ein bisschen Sorge bei eurem Job, weil euch Leute erzählen, die KI kommt, die übernimmt es. 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

0: Under the Sheets, Ellie Goulding ist das. 10 Uhr haben wir es an diesem Sonntag. Wir wollen euch natürlich auch heute informieren. Was ist in der Welt so los? Dafür haben wir Tobi Blum verpflichten können. Schönen guten Morgen.
1: Hallöchen, hast du schön gesagt.
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3: Wegen des schweren Waldbrands im belgischen Hohenfenn ruft die deutsche Grenzstadt Monschau dazu auf, 3 Ortsteile zu verlassen. Die Feuerfront ist zwar noch 3 Kilometer von der deutschen Grenze bei NRW entfernt, aber der herüberziehende Rauch könnte gesundheitsgefährdend sein. Auch über Rheinland-Pfalz und das Saarland ziehen teilweise dicke Rauchwolken. Belgische Lokalpolitiker bezeichnen den Waldbrand als den größten in der Geschichte des Landes. Mindestens 2700 Hektar sind betroffen. Mehrere Orte wurden evakuiert. Feuerwehrkräfte aus mehreren europäischen Ländern sind im Einsatz. Das Hohenfenn ist ein Hochmoor. Es brennen auch Torfschichten, was das Löschen zusätzlich erschwert. Beim Waldbrand in Hürtgenwald in der Eifel entspannt sich die Lage. Rund 2000 Menschen aus dem Dorf Gai durften gestern Abend wieder in ihre Häuser. Das hat der Landrat des Kreises Düren entschieden. Der Waldbrand war bis zu 250 Meter nah an den Ort herangekommen. Der Brand wird die Feuerwehr wahrscheinlich noch ein paar Tage beschäftigen. Allerdings ist er eingegrenzt worden und es werden keine Löschhubschrauber mehr gebraucht. Marokkanische Sicherheitskräfte haben über 100 Menschen festgenommen, die versucht haben, in die spanische Exklave Ceuta zu kommen. 3 Kilometer vor der Grenze hat die Polizei außerdem Gruppen von Migranten mit Tränengas zerstreut. Wegen Social-Media-Aufrufen mit Falschinfos gab es die Befürchtung, dass gestern wieder tausende Menschen versuchen könnten, in die spanische Exklave zu gelangen. Marokko und Spanien hatten deswegen ihren Grenzschutz verstärkt. Der große Ansturm blieb aber aus. Ende Juli waren ähnliche Aufrufe vorhanden. Danach waren mehrere 10.000 Menschen nach Ceuta gekommen. Mindestens 80 kamen dabei ums Leben. Die meisten, die es bis dorthin geschafft hatten, sind inzwischen wieder zurückgekehrt. Etwa 5.000 Menschen sind nach Angaben der spanischen Regierung immer noch dort und warten. Auf Sylt endet heute offiziell das Punk-Protestcamp. Bis alle abgereist sind, dauert es aber wahrscheinlich noch ein paar Tage. 4 Wochen lang standen rund 80 Zelte in der Nähe vom Sylter Flughafen. Damit wollten die Teilnehmenden ihre Kritik am Kapitalismus äußern. Schon seit 5 Jahren gibt es den Punk-Sommer auf der Nordseeinsel. Anlass fürs erste Camp war die Einführung des 9-Euro-Tickets, mit dem Punks aus ganz Deutschland nach Sylt gekommen waren. Dieses Jahr wollte der Kreis Nordfriesland die Aktion stoppen. Vor Gericht wurde sie allerdings zugelassen.
2: Das Wetter.
3: Heute kann es im Süden Schauer und Gewitter geben, sonst ist es meist trocken. Maximal 20 bis 33 Grad sind drin.
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0: Tag zusammen, schönen Sonntag euch. Wir reisen um diese Uhrzeit sonntags immer an Glücksorte von Menschen. Begleiten Sie. Das kann ganz, ganz nah sein, in eurem eigenen Bett, auf der Couch oder ganz weit weg. Heute geht es wieder ein bisschen weiter weg. Wir reisen mit Jess Maurer nach Indien. Dass sie da gelandet hätte, hätte sie Anfang des Jahres noch nicht gedacht. Jetzt arbeitet und lebt sie da und ist da glücklich. Was da passiert ist, ihr hört es in der nächsten Stunde.
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0: Dagny, vielleicht habt ihr mitgesungen, einen kleinen Regentanz aufgeführt. Deutschlandfunk Nova ist hier. Rain habt ihr gehört.
1: Manchmal liegt das Glück vor der eigenen Tür, das sagt man ja so schön. Manchmal liegt es aber auch ein bisschen weiter weg. Man muss es richtig suchen gehen. Wir reden sonntags immer über Glücksorte bei Deutschlandfunk Nova. Heute mache ich das mit Jess Maurer. Sie ist Schauspielerin. Vielleicht kennen sie einige von euch. Sie war zum Beispiel bei der Daily Soap Unter uns, da hat sie mitgespielt. Sie ist aber auch Lehrerin, aber nicht in Deutschland gerade. Sie hat eine ziemliche Reise hinter sich. Wo ihre Glücksorte sind, das will ich von ihr wissen. Ich freue mich aber erstmal, dass wir sprechen. Hi Jess.
2: Hallo.
1: Ich frage immer, der Ort, an dem du glücklich bist. Wie sieht denn der genau aus?
2: Oh, wunderschön. Grün mit Palmen in einer Stadt. Viel Sonne. Und ja, gar nicht so, wie ich mir meinen Glücksort erst vorgestellt hätte.
1: Jetzt können wir es ja sagen, wo ist denn dieser Ort?
2: In Mysore. Im Süden von Indien, im Bundesstaat Karnataka.
1: Jetzt hast du es schon auch angeteasert, du hättest es gar nicht so vorstellen können. Was machst du denn jetzt da genau eigentlich? Warum bist du da?
2: Ich arbeite hier in Mysore als Deutschlehrerin. Mhm. Ganz spezifisch für junge Leute, die ausgebildete Pflegekräfte sind und deren Traum ist es, in Deutschland zu arbeiten, und begleite die quasi in den letzten Schritten, kurz bevor es dann nach Deutschland geht, also wirklich auf das Bewerbungsgespräch vorbereiten und den Feinschliff in der deutschen Sprache setzen und ganz viele Themen über Kultur und was sie beachten müssen und auch selbstständiges Leben in Deutschland.
1: Das ist auch super spannend, da will ich mit dir auf jeden Fall auch nochmal detaillierter drüber sprechen. Warum bist du jetzt in Indien gerade so glücklich? Kannst du das beschreiben?
2: Ich glaube, vor allem wegen dem Job, weil der so sinnbringend ist und das total toll ist, die jungen Menschen da auf ihrem Weg begleiten zu dürfen, weil die so motiviert sind und so hart gelernt haben. Und ja, das macht mich ehrlich gesagt total glücklich, jeden Morgen aufzustehen und dann die Schüler da vor mir zu haben.
1: Und die sind aber ja in dem Fall auch schon ein bisschen älter, ne?
2: Ja, die sind Anfang, Mitte 20.
1: Hattest du denn eigentlich schon Erfahrung als Lehrerin vor Indien oder bist du irgendwie als Quereinsteigerin da jetzt reingerutscht?
2: Also ich habe vorher nicht als Deutschlehrerin gearbeitet, aber ich bin tatsächlich auch noch gelernte Gymnastiklehrerin und Motopädin und habe in dem Zuge auch schon in der Grundschule gearbeitet, im offenen Ganztag im Tandemtraining, also da halt mit Lehrern. Und im offenen Ganztag, ja, die arbeiten dann zusammen und das war quasi meine erste Erfahrung an einer Schule.
1: Okay, also jetzt bist du da in Indien, arbeitest als Lehrerin, du hast es gesagt, Deutschlehrerin, da bekommen Menschen, ja, die in der Ausbildung sind, im Studium, im medizinischen Bereich, Deutschkenntnisse mit, deren Ziel ist dann Deutschland. Was gibst du denen mit, die nach Deutschland wollen? Also vielleicht irgendwas, womit sie vielleicht auch gar nicht gerechnet haben.
2: Also was oft immer als Frage kommt, was soll ich alles einpacken?
1: Ja.
2: Und da habe ich gesagt, warme Klamotten müsst ihr nicht einpacken, kauft euch lieber warme Klamotten in Deutschland, die halten euch wirklich warm. Also wirklich so, wie ist es in Deutschland zu leben? Und das Krasse ist, ich merke das ja selber total, wie es ist, in einem anderen Land zu leben, um da zu arbeiten. Also quasi alles, was ich hier erfahre, wo ich so merke, zum Beispiel, ich weiß nicht, wo ich einkaufen gehen soll. Ich weiß gar nicht, was für Supermärkte gibt es hier. Welcher Supermarkt ist denn für was? Mhm. Also gehe ich mit denen alle Supermärkte in Deutschland um. Was ist ein Discounter? Was ist eine Drogerie? Welcher Supermarkt ist für was gut?
1: Das ist ja smart. Da werden die wirklich aufs Leben vorbereitet.
2: Ja, also so manchmal so ganz kleine und absurde Themen. Aber wir reden auch über so Sachen wie Kulturschock oder Stress auf der Arbeit, über Themen, also auch psychologische Themen wie Einsamkeit. Was macht es, wenn man in einem neuen Land ist und halt viel arbeitet? Wie integriert man sich richtig? Wie kann ich zum Beispiel trotzdem meine Hobbys ausüben? Und dann kriegen die so Aufgaben wie in die Stadt, wo die schon wissen, dass die da arbeiten werden. Dass die da halt schauen, was gibt es da? Was gibt es für Vereine? Gibt es vielleicht eine Musikschule? Gibt es vielleicht ein Café, was ich gerne besuchen möchte?
1: Das sagt Jess Maurer. Sie ist in Indien als Deutschlehrerin, hilft da Menschen, die nach Deutschland reisen wollen, da arbeiten wollen, aus dem medizinischen Bereich. Wie sie selbst da gelandet ist, das war ein ziemlicher Film. Den wollen wir gleich mal abspielen in euren Köpfen, indem sie nochmal erklärt, was da eigentlich alles passiert ist auf ihrer Reise.

0: Ihr hört Deutschlandfunk Nova am Sonntagvormittag und ihr hört, wie ich mit Jess quatsche. Die lebt jetzt in Indien und arbeitet da als Deutschlehrerin, hilft Menschen, die in Deutschland arbeiten wollen, im medizinischen Bereich, bringt ihnen Deutsch bei. Das ist aber alles ja, über Umwege passiert. Jess, du hast in einem Reel ausführlich erklärt, wie deine Reise abgelaufen ist nach Indien. Das klang wie in einem Film. Der Film, der ist gestartet in Thailand. Was war da los?
1: Naja, eigentlich war mein Plan, 3 Monate in Thailand zu reisen. Und das war das erste Mal, dass ich eine lange Reise angetreten bin und dann auch noch auf einen anderen Kontinent. Mhm. Und ich habe mir Thailand ausgesucht, weil, naja, Thailand soll ziemlich einfach sein, ist sehr touristisch. Und ich dachte mir, ich muss mich ja nicht da am Anfang direkt überfordern. Und wäre auch gerne direkt in den Norden von Thailand gegangen. Da war aber leider Burning Season und viele haben gesagt, geh da nicht hin. Da werden dann zu dem Zeitpunkt die ganzen Felder abgebrannt. Also bin ich in den Süden gegangen. Und es war auch sehr schön, aber nach so 1,5, 2 Wochen habe ich gemerkt, ich habe gar keine Lust. Hm. Ich bin gar nicht die Person, die gerne den ganzen Tag am Strand liegt und im Meer schwimmen geht. Ich möchte eigentlich vor allem einen sinnbringenden Alltag finden. Und ja, das hat nicht so wirklich zu mir gepasst. Und ich habe mich gefragt, was kann ich machen? Weil jetzt bin ich irgendwie hier und meine Reise wäre auch noch weiter in den Süden von Thailand gegangen. Und ich habe gemerkt, das macht mich, glaube ich, nicht glücklich. Mhm. Also habe ich gefragt, was macht mich denn glücklich? Und da gab es ein anderes Land, was mich sehr interessiert hat, wo ich aber ein bisschen mehr Angst vor hatte, diesen Schritt zu wagen. Und das war Vietnam.
0: Angst, weil es dann nicht ganz so touristisch schon ist, oder?
1: Genau, und einfach, weil ich da weniger Erfahrungsberichte hatte. Ja. Aber Thailand hat sich so einfach angefühlt, also dachte ich mir, warum nicht? Ich habe mir also einen Flug gebucht nach Vietnam, bin wieder von den Inseln zurück nach Bangkok und bin nach Vietnam geflogen und bin da in die Mitte des Landes nach Da Nang und dann direkt in die Stadt Hoi An gefahren. Und das war so traumhaft schön. Also da mit dem Fahrrad zwischen den Reisfeldern lang zu fahren, das hat mich sehr, sehr glücklich gemacht. Und ich war total glücklich, dass ich mich entschieden habe, Thailand zu verlassen.
0: Jetzt sind aber, muss man sagen, du hast eingangs gesagt, diese 3 Monate, die du dir Auszeit nehmen wolltest, die sind vorbei. Du bist aber ja nicht wieder zurück in Deutschland. Du bist auch nicht in Vietnam. Du bist in Indien. Wie ist denn dann der Switch gekommen, obwohl du in Vietnam ja, wie du sagst, eigentlich wesentlich glücklicher warst?
1: Ich habe in Vietnam unheimlich viele Menschen aus Indien kennengelernt. Und die waren alle so nett. Und die Menschen aus Indien haben mit so einer Liebe und Begeisterung von ihrem Land erzählt und haben mir auch alle gesagt, wenn du nach Indien kommst, reiß nicht in den Norden von Indien, reiß in den Süden.
0: Und das hast du dann auch gemacht? Oder wie ist, was ist dann passiert?
1: Tatsächlich hatte ich, bevor ich meine Reise angetreten bin, auch noch ein anderes Reel hochgeladen, aha, wo ich nämlich auch erzählt habe, dass ich vorhabe zu reisen und gesagt habe, ich suche einen Travel Buddy. Also wenn ihr auch in diesem Zeitraum in Thailand seid, schreibt mir doch gerne, vielleicht kann man sich hier irgendwo treffen und einen Teil der Reise zusammengestalten. Und mir wurde auch tatsächlich geschrieben, und zwar von jemandem aus Indien. Und ich war aber schon nicht mehr in Thailand, sondern in Vietnam. Aber er war auch nicht in Thailand und hat gesagt, wenn du magst, ich komme dich gerne in Vietnam besuchen. Und das hat er dann auch gemacht. Und wir haben dann ein paar Tage zusammen in Vietnam verbracht und es war total schön. Und er hat mich eingeladen, mit ihm zusammen nach Indien zu gehen.
0: Okay, einfach mal, ja gesagt. Einfach mal sein Land sich anzugucken.
1: Ja, ganz genau.
0: Und jetzt bist du da und arbeitest als Lehrerin. Das heißt, beim Angucken ist es ja scheinbar nicht geblieben.
1: Nein, also es hat mir wirklich richtig, richtig gut gefallen. Ich war aber tatsächlich nicht in Karnataka, also im Bundesstaat, wo ich jetzt bin, sondern in Tamil Nadu. Das ist der Bundesstaat unter Karnataka und in Kerala. Nochmal ein anderer Bundesstaat. Und ich musste herausfinden, dass die in jedem Bundesstaat eine andere Sprache sprechen.
0: Ah, ja.
1: Das hat mich total verblüfft. Dafür können sie alle sehr gut Englisch. Also davon war ich auch total begeistert.
0: Das macht es einfacher auf jeden Fall. Ja.
1: Viel einfacher. Also bin ich mit ihnen da gereist, so lange, wie mein Visum gültig war, bis ich dann sagen musste, okay, ich hatte nach Thailand einen Hin- und Rückflug gebucht und mein Rückflug steht kurz bevor. Also packe ich jetzt meine Sachen, fliege wieder zurück nach Thailand, warte da noch 1, 2 Wochen und dann geht es wieder zurück nach Deutschland. Und während ich da in Thailand saß, endlich im Norden von Thailand, die Burning Season war vorbei, ich hätte mich eigentlich freuen sollen, habe ich gemerkt, ich bin aber gar nicht so glücklich.
0: Glücklich ist Jess nämlich in Indien. Da ist sie dann zurückgereist hin. wie eigentlich es so mit ihren Sachen in Deutschland ist, was so ihr langfristiger Plan ist. Mit Jess Maurer spreche ich heute über ihre Glücksorte und über ihre, ja, ziemlich beeindruckende Reise, die sie da in den letzten Monaten hingelegt hat.

0: Loving You is Harder. Bei Deutschlandfunk Nova sprechen wir jeden Sonntag über Glücksorte. Die können weit weg sein, die können zu Hause sein. Manchmal findet man sein Glück aber eben, wenn man es im Ausland so ein bisschen sucht oder vielleicht gar nicht erwartet. So wie Jess Maurer, die wollte 3 Monate Auszeit machen in Thailand, ist dann über Umwege in Indien gelandet und hat gemerkt, boah, das ist es hier. Sie musste dann nochmal weg, zurück nach Thailand. Und hast du dann so gedacht auch, okay, wenn ich jetzt außerhalb von Indien nicht glücklich bin, dann gehe ich einfach zurück?
1: Ja, so ungefähr. Also ich hatte den Gedanken, ich würde gerne wieder zurück nach Indien. Und dann dachte ich mir, aber was dann? Also meine Geldreserven sind langsam am Ende. Und wie es der Zufall so will, habe ich plötzlich eine WhatsApp-Nachricht bekommen in einer WhatsApp-Gruppe von einer thailändischen Insel, auf der ich aber niemals war.
0: Okay, da würde ich ja erstmal denken, das klingt ja nach Scam erstmal.
1: Tatsächlich hatte ein Freund von mir, der schon in Thailand war, mich in die Gruppe eingeladen und hat gesagt, ach, wenn du da auf der Insel bist, dann kannst du dich da mit Leuten connecten, das ist ganz cool.
0: Ja.
1: Und mein Plan war es auch eigentlich, auf diese Insel zu reisen, habe ich ja aber nicht gemacht, weil ich frühzeitig Thailand verlassen habe.
0: Ja.
1: Und in diese WhatsApp-Nachricht kam plötzlich die Nachricht, wir suchen Deutschlehrer in Indien.
0: Ah, und dann hast du sofort gedacht, oh, okay, das könnte wirklich was sein für mich.
1: Ja, und ich habe mir gedacht, auch was für ein Zufall, der kein Zufall sein kann. Also warum nicht? Die Firma ist es tatsächlich nicht geworden. Das war so eine ganz komische Vermittlungsfirma aus Slowenien. Aber ich bin auf die Idee gekommen.
0: Aha.
1: Also habe ich den Laptop aufgemacht, habe es eingegeben, habe mich bei ein paar Stellen beworben und eine ist es dann tatsächlich geworden.
0: Und da bist du jetzt und bist da sehr, sehr glücklich. Was ist es denn in Indien, vielleicht auch im Vergleich zu Deutschland auch, was dir gerade so viel gibt, dass du da einfach so gerne bist?
1: Also vor allem die Sonne,
0: fair,
1: die einen jeden Tag anlächelt. Und ich weiß nicht, ich denke, es ist vielleicht auch die Stadt Mysore, es hat so eine Leichtigkeit hier. Was ich beim Reisen sehr stark gemerkt habe, es geht mir weniger wirklich um den Ort, an dem ich bin, als um die Menschen. Und die Menschen hier sind wirklich so offen und freundlich. Also ich habe schon so viele tolle Menschen kennengelernt. Das erfüllt mich total.
0: Und jetzt ist da dein Zuhause? Hast du quasi deine Zelte in Deutschland abgebrochen schon?
1: Bevor ich losgereist bin, hatte ich schon keine feste Wohnung mehr in Deutschland.
0: Ah, aha.
1: All meine Sachen, mein Hab und Gut sind bei meinen Freunden. Das Einzige, was ich jetzt noch in Deutschland habe, wo ich Anspruch drauf habe, ist mein Auto, was auf mich wartet. Aber ja, ich habe quasi nichts mehr Großes, was jetzt in Deutschland auf mich wartet. Und hier habe ich meine kleine süße Wohnung mit einer großen Terrasse und meinen 3 Palmen über meinem Dach.
0: Das klingt wirklich super. Also ist das auch dein Glücksort, das Zuhause, wo du wohnst?
1: Ja.
0: Gibt es aber auch was an Indien, wo du sagst, boah, ist ja auch ein großes Land, sehr viele Menschen. Das überfordert dich bis heute oder hat dich überrascht?
1: Also die eine Sache ist die Sprachen. Ich hatte ja schon gesagt, in jedem Bundesstaat spricht man eine andere Sprache. Indien ist riesig. Also ich wusste vorher nicht so viel über Indien, aber alles, was ich wusste, habe ich festgestellt, bezieht sich nur auf Nordindien.
0: Aha.
1: So auch, wenn man in Deutschland in ein Restaurant essen geht, das Essen, was man da isst, ist nordindisches Essen. Das heißt, auch wenn ich irgendwie gesagt habe, ach ja, ich habe total Lust, das und das zu essen, dann haben die gesagt, Jess, das ist nordindisches Essen.
0: Aha.
1: Hier in Südindien haben wir es nicht. Du musst extra in ein nordindisches Restaurant dafür gehen.
0: Ich wusste jetzt auch nicht, dass wir in Deutschland jetzt, wenn wir zum Inder gehen, zum indischen Restaurant, dass wir wirklich nur nordindisches Essen bekommen. Das muss man natürlich alles kennenlernen für sich. Du hast trotzdem das so erstmal entschieden, dahin zu gehen, einen neuen Job anzunehmen. Bist du eher so ein Mensch, der dann gern mal, ich sag mal, aus dem Bauch heraus entscheidet, eher mal für ein Abenteuer ist als für Sicherheit?
1: Ja, schon. Also ich glaube, ich bin gut daran, Risiken abzuwägen. Aber ich möchte auch was erleben. Also denke ich mir, warum nicht? Als ich den Job hier angefangen habe, habe ich erstmal 2,5 Wochen Probe gemacht. Denn mein Flug stand ja eigentlich in Thailand noch an.
0: Ja.
1: Das heißt, ich musste meinen Flug umbuchen, bin dann nach Indien, habe hier angefangen zu arbeiten und bin aber dann nach 2,5 Wochen wirklich nochmal zurück nach Deutschland geflogen. Und diese 2,5 Wochen waren für mich eine Probezeit. Ich schaue, wie ist das? Gefällt mir die Arbeit? Möchte ich das wirklich machen?
0: Ja.
1: Und dann habe ich gesagt, okay, dann mache ich das. Habe dann quasi in Deutschland nochmal umgepackt, denn ich hatte ja eigentlich nur Klamotten mit für 3 Monate Thailand-Strand. Und im Bikini kann ich natürlich schlecht unterrichten.
0: Ja.
1: Habe da wirklich die Sachen eingepackt, wo ich gesagt habe, die geben mir ein Gefühl von zu Hause. Das brauche ich irgendwie, um mich wohlzufühlen. Und bin dann wiedergekommen und hatte dann auch wirklich das Gefühl von, ja, jetzt kann ich auch erstmal hier bleiben.
0: Das sagt Jess Maurer. Heute spreche ich mit ihr über ihre Glücksorte in Indien. Eine kleine Wohnung da mit 3 Palmen, aber auch ihr Job. Das erfüllt sich schon alles ziemlich. Aber in einem neuen Land ist es auch gar nicht so leicht, irgendwie erstmal Anschluss zu finden. Muss ja erstmal Leute kennenlernen. Wie ist das da so gelaufen für Sie? Das klären wir gleich im letzten Teil unseres Gesprächs hier bei Deutschlandfunk Nova.

0: Das sind die Kites, Believing bei Deutschlandfunk Nova. Ich kann schon mal sagen, gleich gibt's hier noch Alicia Keys und Fallen. Geiler Track, einfach für immer. Und zwar nach dem Ende unseres Gesprächs mit Jess Maurer. Die lebt in Indien, arbeitet in Indien als Deutschlehrerin für Menschen, die nach Deutschland kommen wollen zum Arbeiten, die da im medizinischen Bereich tätig sind. Da braucht es hier viele Fachkräfte und sie hilft denen, hier besser Anschluss zu finden, während sie in Indien besser Anschluss findet. Da lebt sie nämlich jetzt und das ist ja gar nicht so leicht, erstmal im neuen Umfeld. Wie hast du es gemacht, Jess? Du hast Deutschland zurückgelassen fürs Erste. Hast du dir jetzt ein Umfeld geschaffen mit Leuten da vor Ort in Indien?
1: Nach und nach wird es. Also ich finde hier so ein bisschen meine Peer Group. Mhm. Das Schöne ist auch, gerade Mysore ist für Yoga bekannt. Und auch in Deutschland habe ich schon immer sehr gerne Yoga praktiziert. Mhm. Und es gibt hier unheimlich viele Communities, also sowohl Yoga-Communities als auch für Kunst und Musik. Und natürlich habe ich auch meine deutschen Arbeitskollegen. Und ja, nach und nach schaue ich da, mit welchen Menschen ich mich besonders wohlfühle.
0: Und du hast ja auch wahrscheinlich gute Beziehungen eben zu den Menschen, mit denen du arbeitest, die in der Ausbildung sind, im Studium, im medizinischen Bereich, die dann irgendwann nach Deutschland kommen. Ich habe bei dir auch mal einen Reel gesehen, als ihr ein paar verabschiedet habt, die dann wirklich gegangen sind. Was macht das mit dir, wenn dann die Menschen gehen, die du dann unterrichtet hast? Erfüllt dich das mit Stolz? Bist du auch traurig, dass die gehen? Was ist es dann?
1: Ich bin eigentlich gar kein Mensch für Verabschiedungen. Ja. Das heißt, ja, das ist immer mit einem lächelnden und weinenden Auge natürlich. Vor allem freue ich mich aber, dass für die sich ihr Traum erfüllt und dass ich die irgendwie dabei ein Stück begleiten konnte. Das erfüllt mich so, so, so sehr. Also es macht mich total glücklich.
0: Jetzt bist du da, hast deinen festen Job, du hast deine Wohnung, wo du glücklich bist. Die letzten Monate verliefen aber ja auch also ziemlich turbulent, vor allem vor ein paar Monaten. Wie ist dein weiterer Plan? Siehst du dich da jetzt auf längere Zeit?
1: Ich glaube, das ist so die meistgestellte Frage. Mhm. Also wie lange hast du noch vor, in Indien zu bleiben und wie geht es weiter? Und ich weiß es nicht, weil es hängt von so vielen Faktoren ab. Wie geht die Arbeit weiter? Wie fühle ich mich hier in der Stadt? Vermisse ich Deutschland? Wie ist das hier mit sozialem Kontakt? Also so viele Variablen, die sich einfach nicht planen lassen. Und deshalb sage ich immer so, ich bin jetzt gerade hier und ich bleibe so lange, wie es sich gut für mich anfühlt. Und jetzt gerade fühlt es sich sehr gut an.
0: Du bist ja auch, ich habe es eingangs gesagt, bist ja auch Schauspielerin. Da geht es natürlich auch mittelfristig wahrscheinlich um das Thema, egal in welchem Land, welcher Beruf macht dich glücklich? Siehst du dich in Zukunft noch im Schauspiel arbeiten oder bist du jetzt schon überzeugt, nee, ich sehe mich eher als Lehrerin oder ist es beides?
1: Es darf alles sein. Also bevor ich hier den Vertrag unterschrieben habe, habe ich erstmal meinen Agenten angerufen, weil ich habe auch eine Agentur in Deutschland bei Marcel Feschenbach und den habe ich erstmal angerufen mit ein bisschen weichen Knien und habe ihm gesagt, Marcel, ich habe gesagt, ich bin nur 3 Monate in Thailand unterwegs, aber ich habe einen Job in Indien und ich bin jetzt am Überlegen, ob ich das machen soll. Er hat gesagt, mach das, was dich glücklich macht. Und wenn du wieder nach Deutschland kommst, dann bist du immer noch bei mir in der Agentur und dann arbeiten wir weiter. Dementsprechend habe ich nicht das Gefühl, dass ich eine Tür schließen musste, sondern auch in Zukunft kann ich mir vorstellen, weiterhin als Schauspielerin zu arbeiten. Aber jetzt gerade bin ich hier und arbeite als Deutschlehrerin.
0: Wir haben immer eine Abschlussfrage und das finde ich ganz schön, weil du das Thema schon angeschnitten hast. Es ging um das Thema Essen. Die letzte Frage, die ich immer stelle, ist, welches Essen passt perfekt an deinen Glücksort?
1: Ich weiß gar nicht, ob es so super typisch ist, aber ich liebe Onion Dosa hier.
0: Onion Dosa, also ich verstehe so viel, es hat wahrscheinlich was mit Zwiebeln zu tun.
1: Ja, und Reismehl ist es, glaube ich. Reismehl, Zwiebel, so ein bisschen wie so ein Pfannekuchen.
0: Und holst du dir den oder machst du den auch selbst?
1: Den esse ich tatsächlich am liebsten zur Mittagspause, wenn ich mit meinen Kollegen essen gehe.
0: Ist das teuer, da essen zu gehen in Indien?
1: Überhaupt nicht.
0: Nee, das dachte ich mir, ne? Das geht wahrscheinlich auch ganz gut. Das ist wahrscheinlich auch für die Menschen, die du da unterrichtest, wenn die nach Deutschland kommen, müssen sie sich wahrscheinlich auch ein bisschen umgewöhnen. Da sprecht ihr wahrscheinlich auch drüber.
1: Ei, ei, ei. Ja, tatsächlich, nächste Woche ist das Thema Geld.
0: Aha.
1: Geld. Mhm. Wie verwalte ich mein Geld, Bankkonto? Was mich auch sehr verblüfft hat, hier wird alles mit QR-Code bezahlt. Also Digitalisierung, die sind uns weit voraus. Mhm. Ich habe gesagt, gerade wenn ihr nach Berlin kommt und ihr essen geht, habt auf jeden Fall Bargeld dabei.
0: Das ist so absurd, ne? Gerade Berlin. Aber ja, Sachen, über die du dir gerade keine Sorgen machen musst, denn du lebst da, glaube ich, ein ganz schönes Leben und ein sinnvolles Leben. Du hast ja auch gesagt, Glücksorte sind doch die, wo du was Sinnvolles machen kannst. Und mal gucken, was noch so kommt, was noch für Abenteuer für dich anstehen. Jess, auf jeden Fall vielen Dank, dass du heute mit mir darüber gesprochen hast.
1: Ich danke dir, dass ich hier dabei sein durfte. Das war sehr, sehr schön.

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0: Bisschen Passion gab es von Milky Chance für euch um 11 Uhr. Das heißt, wir informieren euch jetzt nochmal eine Runde. Und mit wir meine ich, Tobi Blum macht das.
1: Hallöchen.
0: Der ist am Start. Guten Morgen.
1: Morgen.
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3: In Belgien wütet im Hohen Venn der größte Waldbrand in der Geschichte des Landes. Etwa 3000 Hektar stehen in Flammen. Das ist rund 14 Mal so groß wie der Tiergarten in Berlin. Das Feuer ist rund 3 Kilometer von der deutschen Grenze entfernt. Die nordrhein-westfälische Stadt Monschau hat die Menschen in 3 Ortsteilen dazu aufgerufen, ihre Häuser zu verlassen, weil der herüberziehende Rauch gesundheitsgefährlich sein könnte. Die Feuerwehr in Monschau fährt ihren Einsatz allerdings zurück. Der Waldbrand scheint erstmal nicht auf deutsches Gebiet überzuspringen. Das Hohe Venn ist ein Hochmoor. Es brennen auch Torfschichten, was das Löschen zusätzlich erschwert. Die Bundesministerinnen und Minister der SPD fordern, dass Klimaanpassung und Naturschutz als Gemeinschaftsaufgabe ins Grundgesetz aufgenommen werden. Darüber berichtet der Spiegel und bezieht sich auf ein entsprechendes Forderungspapier. Darin schreiben die SPD-Minister, dass der Klimawandel Deutschland mit Dürre, Hitze, Waldbränden und Niedrigwasser trifft. Das schade auch der Wirtschaft. Deshalb solle der Bund die Kommunen beim Klimaschutz stärker unterstützen. Außerdem wird ein Sofortprogramm mit zusätzlichem Geld für den Hitzeschutz gefordert. Die Union ist aktuell gegen eine entsprechende Grundgesetzänderung, obwohl sie im Koalitionsvertrag vereinbart wurde. Auch die Umweltministerinnen und Minister der Länder hatten sich einstimmig für so eine Änderung ausgesprochen. Außerdem stellt die Union das Ziel Klimaneutralität bis 2045 in Frage. Russland und die Ukraine haben sich in der Nacht wieder gegenseitig angegriffen. Vom Moskauer Bürgermeister heißt es, dass die Ukraine seine Stadt mit 600 Drohnen angegriffen hat. Damit wäre es einer der größten ukrainischen Angriffe auf die russische Hauptstadtregion seit Kriegsbeginn. Ziele sollen Fabriken und ein Lager des russischen Online-Händlers Wildberries gewesen sein. Dieses Lager greift die Ukraine vermehrt an, weil Wildberries die Logistik der russischen Armee unterstützt. Russland soll wieder ballistische Raketen auf die Ukraine Hauptstadt Kiew abgeschossen haben. Diese Raketen sind wegen ihrer Geschwindigkeit besonders schwierig abzuwehren und der Ukraine geht die Munition zur Raketenabwehr aus. Weil im Sommer immer mehr Eis in der Arktis schmilzt, wird die Meeresroute für die Schifffahrt frei. In China ist jetzt ein Containerschiff gestartet, das über die arktische Route nach Europa fährt. In etwa 3 Wochen soll es ankommen. Damit wäre es doppelt so schnell wie die übliche Route über den Suezkanal bei Ägypten. Außerdem muss das Schiff nicht durch den Golf von Aden, wo die pro-iranische Houthi-Miliz immer wieder Schiffe beschießt. China nennt den neuen Seeweg auch Polarseidenstraße und will immer mehr Schiffe dort lang schicken. Letztes Jahr gab es 23 Durchfahrten. Durch den menschengemachten Klimawandel wird sich das arktische Eis im Sommer immer stärker zurückziehen und die Arktispassage wird immer länger für Containerschiffe zugänglich.
2: Das Wetter.
3: Heute kann es im Süden Schauer und Gewitter geben, sonst ist es meist trocken. Maximal 20 bis 33 Grad sind drin.
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0: Und das kann richtig wehtun. Ein Beziehungsende jeglicher Art, wenn ihr mit Freunden Schluss macht im gewissen Sinne oder wirklich mit festen Partnerinnen oder Partnern. Es gibt auch Beziehungsenden, die haben eigentlich was Positives, wirken aber nach. Zum Beispiel, wenn ihr eine Therapie abschließt, fertig seid, sagt, ich brauch's nicht mehr, kann das trotzdem was in euch auflösen. Wie ist das auf der anderen Seite für einen Psychotherapeuten, wenn er Patientinnen und Patienten verliert, die er jahrelang betreut hat? Über all das rede ich mit einem, der es wissen muss, mit Bastian Willenburg, das hört ihr gleich.
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0: Deutschlandfunk Nova ist hier. Eine Therapie zu beenden ist eigentlich ein Erfolg. Wenn man sagt, ey, ich komme klar jetzt, auch ohne psychotherapeutische Unterstützung. Für viele Patientinnen und Patienten ist es trotzdem hart, weil man nimmt so Abschied von einer Instanz, die einem ja im Optimalfall auch lange Zeit Sicherheit vermittelt hat, einem Feedback gegeben hat, einem weitergeholfen hat. Wie macht man das? Rede ich drüber mit einem, der das schon oft erlebt hat, mit dem Psychotherapeuten Bastian Willenborg. Bastian, wie ist das für dich, wenn du Abschied nimmst von Patientinnen oder Patienten? Ist das dann auch immer hart quasi?
1: Ach du, das ist tatsächlich ganz unterschiedlich. Es gibt einige Abschiede, da fühlt es sich für dich rund an und da freue ich mich. Dann gehen die Patienten ihren Weg und man weiß, okay, hochwahrscheinlich sieht man sich nicht wieder. Und ich kann mich aber auch daran erinnern, dass ich so Patientinnen, Patienten gehabt habe, wo wir ganz intensiv und viel in der therapeutischen Beziehung, viel emotional gearbeitet haben, wo ich auch fast ein bisschen traurig bin, dass die Beziehung dann da an der Stelle vorbei ist oder endet.
0: Ja, hat es in letzter Zeit so einen Fall, wo du dachtest, ach schade, mit der Person hätte ich gern noch weiter gequatscht?
1: Ja, also tatsächlich, es ist eher so, dass ich mir jetzt gerade überlege, es ist so 2, 3 Patienten im Abschiedsprozess und jetzt mit der Praxis in Bonn, die ja seit einem Jahr gerade auf ist, mehr oder weniger ein gutes Jahr, das passiert jetzt gerade tatsächlich, dass ich denke, oh Mensch, ja, ach, da könntest du eigentlich auch noch ein bisschen weiterarbeiten, aber brauchst nicht mehr, jetzt ist vorbei und das ist auch gut so.
0: Ich weiß, bei der Psychotherapie ist es oft so, man kriegt ja, also das läuft ja auch über die Krankenkasse, man kriegt dann Stunden vermittelt, man kann das auch verlängern lassen, ganz genau in den Details kenne ich mich jetzt nicht aus. Deshalb aber die Frage an dich, woran erkennt man denn eigentlich, dass jemand vielleicht auch dann ab einem bestimmten Punkt bereit ist für das Ende der Therapie?
1: Also ich glaube, ganz wichtig finde ich, und das sage ich auch, wenn ich so Psychotherapeuten weiterbilde, dass das Ende der Therapie eigentlich nicht bedeutet, dass alle Probleme weg sind, weil das ist irgendwie häufig nicht realistisch, sondern so ein gutes Zeichen, Psychotherapie ist erfolgreich gewesen und kann dann vielleicht auch beendet werden, ist, wenn die Patienten die eigenen Muster besser erkennen, wenn sie Krisen besser bewältigen, wenn sie die Werkzeuge, die wir vermittelt haben, wenn die angewendet werden können, und man auch schaut, Mensch, was waren da mal die Therapieziele? Sind die erreicht? Haben sich die Therapieziele verändert? Dass das so ein wichtiger Punkt ist, um zu sagen, okay, ich glaube, jetzt schaffen sie es auch ohne mich.
0: Ist es was, was du häufig dann ansprichst, dass du sagst, ich glaube, sie sind bereit?
1: Ja, also tatsächlich. Und je nachdem, mit welcher Art von Menschen oder von Patienten ich zusammenarbeite, mache ich das teilweise auch schon relativ früh. Wir haben ja häufiger schon mal drüber gesprochen, dass es so Menschen gibt, die so sehr abhängige Strukturen haben, die sich andere eher unterordnen und sowas. Und bei den Patientinnen, da mache ich das relativ früh, so schon im letzten Drittel der Therapie, dass ich sage, okay, wir haben jetzt noch 15 Sitzungen und dann ist die Therapie dann ja auch zeitlich vorbei oder erstmal. Und guckt, Mensch, wie geht's Ihnen damit? Was brauchst du noch? Das und das können Sie schon. Der Alltag hat sich für Sie verändert. Sie haben sozusagen Fähigkeiten in den Alltag integrieren können. Da bin ich ganz stolz auf Sie. Und dann sozusagen den Abschiedsprozess da, dem lang genug Zeit auch zu geben.
0: Das ist ja auch wirklich ein intimer Prozess in der Therapie. Menschen geben viel Preis, werden mitunter sicher oft emotional. Und irgendwann steht dann diese letzte Therapiestunde vor der Tür. Bastian, wie unterscheidet sich die vielleicht nochmal von, ich sag mal, normalen anderen Stunden?
1: Also ich glaube, der wesentliche Unterschied ist so, dass ich mache das zumindest so in der letzten Therapiestunde, der Blick ganz viel auch nochmal nach hinten gerichtet ist. Normalerweise gucken wir immer nach vorne, wo möchten sie hin, wie haben sie das erreicht, was können sie heute anders machen. Und in der letzten Stunde mache ich schon sowas, dass ich frage, Mensch, wo sind wir einfach gestartet? Was hat sich verändert? Was ist schwer gewesen? Und dass man dann aber auch guckt, okay, was sind so Risikofaktoren? Was können Warnsignale für Rückfälle sein? Und was kann die da konkret helfen? Was haben sie jetzt in den letzten 1,5, 2 Jahren gelernt, was sie dann anwenden können und so weiter?
0: Wie nimmst du die Leute wahr in diesen Stunden?
1: Ach, ich glaube, einige sind total froh und sagen, okay, cool, das ist jetzt irgendwie, haben wir weitergeholfen, aber jetzt reicht's auch. Ja. Das finde ich auch ganz in Ordnung, das darf auch total sein.
0: Ja.
1: Und einige werden aber auch noch so ein bisschen ängstlich und meinen, ach Gott, ich weiß gar nicht, ob ich das jetzt alleine schaffe, und da brauchst du ein bisschen Reassurance und sag doch, haben sie bis hierhin gut hingekriegt, ich habe da gar keinen Zweifel, dass es auch weiter gut funktioniert.
0: Das sagt Bastian Willenborg, Psychotherapeut und Psychiater bei uns bei Deutschlandfunk Nova über Abschiede, die er auch nehmen muss von Patientinnen, von Patienten, wenn die Therapie eben erfolgreich zum Abschluss gekommen ist. Es kann auch ganz viele Abschiede auf einmal geben in so einer Sitzung. Das ist nämlich der Fall, wenn es eine Gruppentherapie ist. Und eine Person nimmt dann Abschied von allen anderen. Ob sich das dann nochmal unterscheidet, das will ich von ihm wissen, hören wir. Aber erstmal Snow Patrol und danach Alcona Pop.

0: Abschied nehmen ist eine emotionale Geschichte manchmal, wenn man weiß, man sieht die Person lange nicht wieder. Aber was ist, wenn man sie nie wieder sieht? Wie es in der Therapie ist, wenn ihr eine Therapie erfolgreich abschließt. Das kann schon mal hart sein. Bastian Willenbock ist Psychiater und Psychotherapeut, spricht mit uns heute Vormittag darüber. Und du hast ja auch Erfahrung gemacht, nicht nur in Einzelsitzungen, sondern eben auch in Gruppentherapien. Ist das nicht nochmal krasser, weil man da ja nicht Abschied von einer Person nimmt, sondern ja direkt von einigen Leuten?
1: Genau, von der ganzen Gruppe.
0: Ja.
1: Und das ist dann teilweise auch nochmal so ein bisschen schwerer. Und genau, weil das der ganze Beziehungsraum, den so eine Gruppe da gestaltet hat, der fällt dann ja weg. Und dann gibt es so Gruppenrituale, die wir häufig entwickelt haben. Was aber ganz spannend ist, und also das sozusagen aus meiner Perspektive, ist es denn so, die Gruppe ist dann ja für mich nicht mehr da. Ja. Aber viele der Gruppen, die ich gemacht habe, da haben sich die Gruppenteilnehmer einfach noch weiter getroffen. Ah. Da sind dann so Freundschaften entstanden oder ich sag mal, eine Selbsthilfegruppe könnte man vielleicht sagen.
0: Ja.
1: Dann hat die Beziehung zwischen denen gar nicht aufgehört, sondern nur die Beziehung zu mir.
0: Das ist aber auch was, also korrigiere mich, aber das ist wahrscheinlich während der Gruppentherapie eher, darf man das wahrscheinlich gar nicht so außerhalb Kontakt haben, oder?
1: Doch, also ich arbeite ja ganz viel mit diesem Schematherapieansatz, da finde ich das vollkommen in Ordnung. Da dürfen die sich treffen und unterstützen. Es gibt einige Themen, die sollen immer in der Gruppe besprochen werden, aber es geht ja um Beziehungen, es geht um neue Erfahrungen und ich finde, das darf man auch sozusagen im Alltag denn machen.
0: Gibt es auch manchmal den Fall, dass du Patienten, Patientinnen irgendwie triffst, die mal bei dir waren und wo es dann vorbei ist und wie läuft sowas ab, wenn?
1: Ja, also auch da ganz spannend. Es gibt einige Patienten, die gucken mich dann nicht so richtig an und oder grüßen so ein bisschen von der Ferne, so ein bisschen, aber man möchte vielleicht doch nicht von seinem Psychiater in der Stadt angesprochen werden.
0: Ja, ja.
1: Und ich habe es aber auch schon gehabt, dass eine Patientin kam: Mensch, Herr Willenbock, ist ja schön, Sie zu sehen. Und also tatsächlich, eine Patientin kam mal mit ihrem neugeborenen Kind im Kinderwagen und hier, ich bin mittlerweile Mutter geworden und hier, das ist die kleine Susanne. Und die hat sich total gefreut. Das fand ich natürlich auch schön.
0: Ja, ist auch ein gutes Zeichen, ne? Für dich dann, wenn sie da total die Freude so da ist. Aber klar, ne, das ist ja so ein intimer Prozess und wenn dann sowas Einsteigendes passiert wie ein Kind, das kann man dann schon mal wieder mitteilen, wenn man die Person sieht. Gab es auch mal den Fall, dass also Patienten zurückgekommen sind, weil sie gemerkt haben, wir haben hier gesagt, ich bin ready, aber ich habe jetzt gemerkt, nee, bin ich noch nicht?
1: Ja, das kommt auch schon vor. Und das ist auch nicht gleich automatisch scheitern, sondern das ist eher sowas wie, okay, wir haben die Sachen hier besprochen und dann hat es im Alltag doch nicht ganz geklappt. Und dann guckt man, dass man nochmal eine Therapiephase einbaut. Vielleicht haben wir was übersehen. In der Regel ist es dann aber so, dass man ja nicht wieder bei Null anfängt, sondern eine total gute Basis hat, auf die man aufbauen kann. Und dann kann man nochmal, ich sag mal, ein paar Booster-Sitzungen machen und dann nachjustieren und dann klappt das in der Regel auch.
0: Die Booster-Sitzung, wie die Booster-Impfung, quasi nochmal so ein bisschen was nach.
1: Tatsächlich.
0: Aber wie ist das, wie erkennst du denn, ob jemand dann, ich sag mal, wirklich noch Bedarf an Therapie hat oder ob die Person einfach Probleme hat, sich nicht so richtig traut, ohne diese Instanz im Leben weiterzumachen?
1: Genau, und ich glaube, das ist ganz wichtig, da zu unterscheiden, ist es wirklich ein klinischer Bedarf oder ist es, ich sag mal, eine Abschiedsangst? Und klinischer Bedarf halt, es gibt wirklich noch relevante Symptome, es gibt Alltagsbeeinträchtigungen, im Worst-Case-Szenario auch Selbstgefährdung oder instabile Krisen. Und Abschiedsangst ist ja eher sowas, ey, grundsätzlich läuft's, aber der Gedanke, dass es jetzt zu Ende geht, macht mich traurig und dann macht mich so ein bisschen unsicher. Das wäre eher sowas Abschiedsängstliches. Und bei einigen Patienten, das hilft total gut, wenn man die Frequenz der Sitzung erhöht. Dass ich sage, ich sehe die initial einmal die Woche, dann alle 14 Tage, dann einmal im Monat, dann vielleicht alle 2 Monate und dann ist eigentlich auch gut.
0: Okay, das heißt, man reduziert es immer weiter, bis dann die Menschen lernen, es geht auch ohne. Das heißt, du bringst dich ja eigentlich dann selbst um deine Arbeit, wenn du Leuten sagst, nee, sie brauchen mich nicht mehr.
1: Ja, das wäre das Ziel. Also wenn die Leute nicht wiederkommen, wäre ich total froh, weil ich denen ja wirklich nachhaltig geholfen habe. Und leider auch das ganze Psychotherapie-Thema ist ja in den Medien auch, wird ja hoch und runter diskutiert. Ich habe da keine Sorge, dass es zu wenig Patienten gibt. Leider.
0: Das sagt Bastian Willenbock. Er hat mit uns heute drüber gesprochen, wie das ist, wenn die Therapie endet, auch aus seiner Sicht. Wir haben das Ganze vor ein paar Wochen auch mal versteckt aus Patientinnen- und Patientensicht übrigens beleuchtet. Findet ihr in der Deutschlandfunk-App oder auf unserer Homepage deutschlandfunknova.de. Abschied nehmen, was das Ende einer Therapie mit uns macht.

Das ist Sparkling, Not the Right Place. Und jetzt kommen wir zu einer Band mit über 4 Milliarden Streams. Über 4 Milliarden für Hamm, Westfalen. Also mehr als nur ein Ort, an dem man die Züge wechselt und umsteigt. Ist nämlich auch die Heimat der Giant Rooks.

Vor ein paar Tagen haben sie angekündigt, dass ihr drittes Album kommt. If Heaven Exists, This Might Be It. Also wenn es den Himmel gibt, ist es vielleicht das hier. Und das ist ja so ein Vibe, den die damit geben. So einen aktuellen Status, der scheint ganz gut zu sein. Und das untermalt nochmal die Single, die sie rausgebracht haben, die ihr hier gleich bei uns hört bei Deutschlandfunk Nova. Dass man einfach mal den Moment genießt, einfach mal schaut, was gibt's denn eigentlich alles, gerade was gut ist bei mir in der Umgebung. Passend zum Sonntag könnt ihr vielleicht auch mal eine Pause einlegen von dem, was ihr gerade macht. Also putzt ihr vielleicht gerade die Wohnung, organisiert ihr, bereitet ihr schon die nächste Woche vor. Der Sonntag, der muss genutzt werden. Ne, jetzt einfach mal eine Runde langsam reintanzen in diesen Tag mit den Giant Rooks. Das ist die Single, die ich jetzt für euch spiele, Slow Dance. 4 Minutes oder halt für 3,5 Minuten, so lang geht der.

0: Luna Morgenstern mit Gold. Deutschlandfunk Nova ist hier am Sonntagvormittag. Vielleicht trefft ihr euch heute mit Freundinnen, geht einfach mal raus und morgen dann wieder zur Arbeit oder studieren und denkt so, ah, gar keine Lust auf die Woche. Aber ey, ihr könnt das einfach selbstverständlich machen. Für Hasiba ist das anders. Sie kann das alles nicht so einfach. Sie lebt in Afghanistan und seit die Taliban wieder an der Macht sind, wird ihr Leben immer schwieriger.
1: Wir können nicht mehr in die Büros gehen und arbeiten. Wir können nicht mehr in Schulen, an Universitäten und an öffentliche Orte gehen. Leider ist alles verboten. Jeden Tag gibt es für alle Frauen neue Vorschriften.
0: Gestern war es 5 Jahre her, da war der Jahrestag, dass die Taliban Afghanistan wieder übernommen haben. Hasiba hat seitdem ihre Arbeit verloren und damit auch ihr eigenes Einkommen.
1: Ich war der Hauptverdiener meiner Familie. Jetzt darf ich nicht mehr arbeiten und sitze arbeitslos zu Hause. Ich habe eine kranke Mutter. Ich habe finanzielle und soziale Einbußen. Und ich kann mich nicht frei bewegen. Das kann man gar nicht in Worte fassen.
0: Hasiba zieht sich trotzdem nicht zurück. Sie stellt sich offen gegen die Taliban. In der ZDF-Doku Die Rückkehr der Taliban erzählt Hasiba, wie gefährlich das aber ist, das zu machen.
1: Es ist tatsächlich so, dass Frauen, die früher in der Regierung gearbeitet haben und nun ihre Stimme erheben und ihre Rechte einfordern, inhaftiert und sogar getötet werden. Eine von denen, die am stärksten gefährdet sind, bin ich.
0: Und Hasiba weiß, wovon sie spricht. Sie sagt das nicht einfach so. Sie wurde nämlich selbst schon von den Taliban festgehalten.
1: Ja, ich bin in Kriegszeiten aufgewachsen. Ich habe viele Erfahrungen gemacht. Und ich will kämpfen. Ich habe den Tod akzeptiert. Als uns die Taliban gefangen haben, habe ich mein Totengebet schon gesprochen. Wenn wir jetzt getötet werden und sterben, dann habe ich mein Gebet schon gesprochen. Und ich werde als tapferer Mensch sterben.
0: Das ist so krass, wenn jemand sagt, ich habe den Tod akzeptiert. 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

Falls ihr heute aus Spaß mal ein bisschen laufen gehen wolltet, es ist zwar immer noch warm, vor allem im Süden, aber in anderen Regionen geht's ein bisschen. Vielleicht lauft ihr einfach ein paar Stunden durch, denkt irgendwann, ach, ich mache heute mal einen Marathon. Die Zeit, die ihr schlagen müsst, ist 2 Stunden 9 und 11 Sekunden. Amanal Petros ist nämlich Marathon-Europameister, ist ja gerade Leichtathletik-EM. Und Europameistertitel geht nach Deutschland an Amanal Petros. 2 Stunden 9 für 42 Kilometer. Uff, aber herzlichen Glückwunsch. Läuft diesmal ganz gut für die Deutschen bei der Leichtathletik-EM. Wir updaten euch gern.

0: IBJ bei Deutschlandfunk Nova. Zack, ist es 12 Uhr Mittag. So schnell geht es. Tobi Blum ist am Start für uns. Guten Tag.
1: So ist es.
0: Guten Tag. Einsatz nicht verpasst um 12. Puh, mit den Nachrichten.
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3: Zum ersten Mal in der Geschichte zeigt der Rheinpegel bei Düsseldorf einen negativen Wert an, minus einen Zentimeter. Ein negativer Pegelstand ist möglich, weil der Wert nicht an der tiefsten Stelle abgelesen wird. In der Fahrrinne des Rheins reicht das Wasser deshalb noch rund anderthalb Meter tief. Laut Prognosen wird der Pegel in den nächsten Tagen zwar wieder um einige Zentimeter steigen, das Niveau bleibt aber sehr niedrig, mit Konsequenzen für die Schifffahrt. Gerade die chemische Industrie ist auf Schifftransporte über den Rhein angewiesen und fürchtet Wettbewerbsnachteile durch höhere Transportkosten. Fast alle Bundesländer haben wegen des Niedrigwassers das Sonntagsfahrverbot für bestimmte Lkw-Lieferungen ausgesetzt. Das kritisieren unter anderem Verdi, der ADAC und auch einige Logistikunternehmen als nicht zielführend. In Hürtgenwald in der Eifel entspannt sich die Lage weiter. Es gibt keine offenen Flammen mehr beim Waldbrand. Die Feuerwehr kümmert sich vor allem um Glutnester. Die Menschen aus dem Dorf Gai durften gestern Abend schon zurück in ihre Häuser. Bald sollen auch die Autobahnausfahrten an der A4 wieder freigegeben werden. Laut zwei NRW-Ministern gibt es Hinweise auf Brandstiftung. Von der CDU kommt deshalb die Idee, den Zugang zu waldbrandgefährdeten Wäldern zu verbieten. Die SPD will die Strafen für fahrlässige Brandstiftung verschärfen, aber auch mehr tun, um Brände vorzubeugen, zum Beispiel durch neue Löschteiche. Der Deutsche Feuerwehrverband meint, dass die Strafen hart genug sind. Sie müssten aber durch mehr Kontrollen durchgesetzt werden. Außerdem müsse die Feuerwehr besser ausgebildet werden. In Stendal in Sachsen-Anhalt soll der AfD-Politiker Arno Bausemer einen Jugendlichen mit einem Baseballschläger verletzt haben, weil der Jugendliche ein AfD-Wahlplakat zerschnitten hatte. Das hat die deutsche Presseagentur aus Sicherheitskreisen erfahren. Bausemer hat online ein Foto gepostet, wie er den Jungen am Kragen packt und schreibt, dass er ihn erwischt und der Polizei übergeben habe. Details dazu, wie er den Jugendlichen geschnappt hat, nennt er nicht. Das Landeskriminalamt ermittelt jetzt, allerdings ist Bausemer Abgeordneter im Europaparlament und genießt deshalb parlamentarische Immunität. Linke und Grüne fordern strafrechtliche Konsequenzen wegen des mutmaßlichen Angriffs auf einen Jugendlichen. Dieser Vorfall zeige, wie gefährlich die AfD sei. Bausemer solle sein Mandat niederlegen. In Liechtenstein dürfen in Zukunft auch Frauen zum Staatsoberhaupt werden. Das Fürstenhaus hat beschlossen, seine Thronfolgeregelung zu ändern. In Zukunft wird der Thron unabhängig vom Geschlecht an das erstgeborene Kind des Fürsten vererbt und nicht mehr wie bisher ausschließlich an den erstgeborenen Sohn. Bis es die erste Fürstin gibt, dauert es aber wahrscheinlich noch länger, denn das älteste Kind des Fürsten ist männlich und dessen Erstgeborener auch. In dem kleinen Alpenstaat hat der regierende Fürst eine vergleichsweise starke Stellung. Er hat das Recht, gegen Ergebnisse von Volksabstimmungen sein Veto einzulegen, Richter zu ernennen und die Regierung zu entlassen. Der Kampf für Frauenrechte ist in Liechtenstein langwierig. Erst seit 1984 dürfen Frauen dort wählen.
2: Das Wetter.
3: Im Süden kann es regnen und auch gewittern, sonst ist es meist trocken. Maximal gibt es heute 20 bis 33 Grad. Morgen dann ganz ähnlich, aber bei 20 bis 26 Grad deutlich kühler.
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0: Tag zusammen, ich hoffe, ihr habt einen wunderschönen Sonntag und hört das vielleicht mit ein bisschen guter Laune, dass es zwar immer noch sehr sommerlich ist, aber nicht ganz so heiß. Ich weiß, es gibt Leute, die lieben das ja. Tobi, ich weiß nicht, wenn es so 35 Grad ist, was
1: boah,
0: macht das
1: nee,
0: mit dir?
1: Auf keinen Fall. Ich freue mich richtig, dass es kühler wird.
0: Du freust dich, dass es kühler wird. Man muss immer dazu sagen, es gibt wirklich Leute, die lieben, die sagen, gib mir 35, 36, 37 Grad. Ich finde, bei 25 kann man auch noch schön Sommer haben, oder?
1: Ja, also die anderen, die können gerne mal bei mir unters Dach kommen. So, das hältst du nicht aus lange.
0: Ja, man muss sagen, es ist wirklich auch immer eine Ansichtssache, beziehungsweise Wohnhöhenlage.
1: Genau.
0: Ne? Wie geil man 35 Grad findet. Aber gute Nachricht für alle Dachgeschosse, Wohnungen, Besetzer und Besitzer, es wird bald besser.
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0: Neu auf unserer Playlist. Boy Loco, Sommervibes verbreiten sie mit Closer bei Deutschlandfunk Nova. Wenn ihr in den Supermarkt geht, wisst ihr immer, was da alles so im Regal steht? Ich nicht. Ich bin immer wieder überrascht, was für Saison gerade ist bei Obst, bei Gemüse. Manchmal weiß ich, ah ja, jetzt gibt's viel Spargel. Ist wohl im Frühling immer so. Ah ja, jetzt gibt's viel Kürbis. Ist dann eher Herbst. Aber wann gibt's was? So richtig frisch. Am besten vielleicht noch auch aus der Region. Support your locals. Das weiß mein Kollege Alex Böhle, weil der ist nicht nur in unserem Wissensteam, der ist eigentlich ausgebildeter Koch. So Alex, ich beeindrucke dich erstmal damit, dass ich weiß, es ist zumindest gerade ganz bunt in der Gemüseabteilung, ne?
1: Richtig, jetzt gerade ist Hochsaison und zwar auch für heimisches Gemüse. Also wir sind jetzt wirklich an dem Sweet Spot im Sommer, wo noch wirklich viele Beeren reif sind. Die kommen jetzt, Brombeeren, Himbeeren und sowas sind aber immer noch da. Dann gibt es Paprika, Zucchini, Aubergine, auch gerade alles aus Deutschland und auch die ersten typischen Herbstgemüse. Du hast es eben gesagt, die Kürbisse, die bringen nochmal ein leuchtendes Orange rein. Aber was immer so aus Deutschland kommt und was tatsächlich Saison hat, da kann man sich auch mal täuschen. Das beste Beispiel sind da Äpfel.
0: Ah krass, weil eigentlich, ich hätte ja gedacht, die gibt es ja rund ums Jahr aus Deutschland. Wobei, wenn ich drüber nachdenke, ich sehe jetzt nicht rund ums Jahr Äpfel an Bäumen hängen. Also wie läuft denn das?
1: Ja, die Äpfel gibt es zwar das ganze Jahr aus Deutschland, aber die Apfelsaison geht eigentlich jetzt gerade erst los. Und dann traditionell macht man aus den letzten Äpfeln eben dann an Weihnachten noch die Bratäpfel. Aber, wie du sagst, es gibt immer Äpfel aus Deutschland. Die werden aber aufwendig gelagert und zwar in Kühlhäusern und zwar bei fast 0 Grad und auch noch bei so einem höheren CO2-Anteil in der Luft, damit die eben dann nicht reifen.
0: Krass, das klingt irgendwie nicht mehr so wie vom Baum gepflückt und auf dem Markt. Also ist das dann überhaupt noch nachhaltiger, als jetzt einfach Äpfel aus anderen Ländern zu importieren?
1: Ja, also generell kann man sagen, regionale Ware ist immer nachhaltiger, weil wenn die natürlich mit dem Flugzeug aus Neuseeland kommen, dann wird da viel mehr CO2 ausgestoßen und so Importware aus Italien oder Spanien, die wird dann auch nochmal gelagert. Da muss man auch sagen, so ein Kühlhaus, das funktioniert auch anders als dein Kühlschrank zu Hause. Also da macht man nicht immer die Tür auf, holt eine Kiste Äpfel und macht die Tür dann wieder zu, sondern wenn das Kühlhaus einmal geöffnet wird, dann wird das direkt abgeschaltet und dann wird das komplett abverkauft und dann macht man erst das nächste Kühlhaus auf. Also so spart man auch eine Menge Energie.
0: Okay, also regional trotzdem nachhaltiger, auch wenn es nicht direkt vom Baum kommt. Aber die Äpfel jetzt, die sind dann ganz frisch vom Baum?
1: Ja, das kommt drauf an. Vom Markt, da kriegst du schon welche. Und zwar so Sorten wie Sunrise oder Delba oder die Klaräpfel, die jetzt im August schon reif sind, aber die haben eine ganz dünne Schale und die werden auch ganz schnell mehlig. Die kannst du praktisch überhaupt nicht lagern. Diese typischen Supermarktsorten, Gala und wie sie alle heißen, die kommen dann erst im September vom Baum.
0: Was ist mit anderen Sachen? Ich sag mal so heimischen Klassikern. Natürlich die Kartoffel, die Karotte, die Zwiebel.
1: Ja, jetzt gerade von Mai bis Juli gibt es eigentlich auch kaum Möhren und Zwiebeln aus Deutschland. Also ist jetzt gerade geht es wieder los und Kartoffeln kommen in der Zeit auch nur aus dem Lager.
0: Ja, krass.
1: Ja, da wird dann auch vieles importiert, gerade auch Kartoffeln und Zwiebeln und dann oft aus Ländern, die ohnehin schon wenig Wasser haben. Insgesamt weltweit 70% des Trinkwassers gehen aktuell in der Landwirtschaft drauf, also einfach um diese Felder zu bewässern. Saisonal zu kaufen, das spart dann Wasser, global gesehen, und oft ist es auch günstiger.
0: Na gut, aber sag mal, du bist hier auch nicht zufällig, ich habe nicht irgendwen genommen, du bist ausgebildeter Koch. Hast du neben dem klassischen Grünzeug irgendwie noch, ich sag mal, so einen kleinen Geheimtipp für regionales Gemüse?
1: Ja, also eins meiner Lieblingsgemüse, und das sehe ich super selten im Supermarkt, kennst du Mangold?
0: Also ich habe mal davon gehört, aber viel mehr könnte ich dir nicht sagen.
1: Ja, das sieht ein bisschen aus wie eine Kreuzung aus riesigem Spinat und Rhabarber. Das hat zum Teil auch so rote Stiele. Und das hat genau jetzt Saison. Allerdings eigentlich eine recht lange Saison, vom Frühling bis in den November rein. Das ist auch frostresistent, aber jetzt gerade schmeckt er am besten. Den kriegst du aber, wie gesagt, kaum im Supermarkt, sondern so auf dem Wochenmarkt oder im gut sortierten Bioladen.
0: Und der schmeckt auch wie Spinat?
1: Ja, so leicht bitter und ein bisschen erdig, aber der große Unterschied ist, der ist auf jeden Fall viel fester und super flexibel einsetzbar. Und den gibt es dann noch mit gelben, roten und weißen Stielen und wenn du die dann mixt, dann kriegst du auch schöne Farben gleich auf den Teller dazu.
0: Vielleicht macht ihr auch gerade so einen Überblick über einen Plan, was kaufe ich morgen ein, so was will ich die Woche essen, was will ich kochen. Dann gibt es gleich nochmal ein paar Tipps zum Thema Mangold von meinem Kollegen, gelernter Koch Alex Böhle. Der macht das wesentlich besser, als ich es machen könnte.

0: Gracie Abrams ist das. Hit the Wall bei Deutschlandfunk Nova. Und ich quatsche immer noch mit Alex Böhle. Das ist ein Kollege von uns hier im Deutschlandfunk Nova Wissensteam. Aber er ist eben auch gelernter Koch und hat eben von Mangold gesprochen, der ein bisschen schmeckt wie Spinat, bisschen bitter. Und man kann viel damit machen. Er weiß das. Aber Alex, jetzt, also, was macht man denn mit Mangold?
1: Genau, erstmal sollten wir das auf jeden Fall waschen. Das muss man immer mit Gemüse machen. Gerade beim Mangold zwischen den Stielen und an den Blättern, da ist auf jeden Fall noch Erde dran. Und dann trennst du am besten die Blätter, die großen grünen Blätter, von den festen Stielen ab. Weil die brauchen unterschiedlich lange, bis sie dann gar sind. Also erstmal die Stiele, die kannst du dann in Streifen oder Rauten schneiden, wie du lustig bist. Und die Blätter auch einfach in Streifen, ruhig so 2 Zentimeter breit. Und dann schwitzt du ein paar Zwiebelchen an und gibst dann erstmal die Stiele dazu.
0: Und wann weiß ich, ich bin wirklich ein grausiger Koch, wann weiß ich, wann die Blätter dazu kommen?
1: Das kannst du sehen, die Stiele, die werden dann nämlich so glasig. Das ist auch ein bisschen schade, weil das schöne Gelb und Rot geht dann verloren. Aber es bleibt schon noch da, wenn man es eben nicht zu lange kocht. Und dann, wenn die so glasig und fast durchsichtig sind, dann gibst du nochmal die Blätter dazu und das geht dann auch ganz schnell. Die sind in 2 Minuten eigentlich dann gar. Dann Salz, Pfeffer, Muskatnuss, die typischen Gewürze dazu, kannst noch ein bisschen Brühe und eiskalte Butter, das bindet das Ganze ab und dann kriegst du eine Soße oder mein persönlicher Favorit, so hat es Mutter immer gemacht, mit ein bisschen Schmand oder wenn es vegan sein soll, dann passt auch sehr gut Olivenöl.
0: Gut, ich meine, Alex, dann habe ich ja hier mein schönes grünes Gemüse mit den schönen bunten Stielen, aber das allein macht mich jetzt nicht satt. Was mache ich dazu?
1: Bandnudeln, die passen sehr gut, weil die dann so eine ähnliche Dicke haben und dann machst du einfach eine Mangold-Bandnudelpfanne. Oder Kartoffeln, hast du da einen persönlichen Favoriten?
0: Also wir kennen Flo Wirtz, normale Kartoffeln natürlich auf die 1. Ich will jetzt nicht mit Pommes kommen, weil das ist natürlich super ungesund, aber so ein geiler Kartoffelbrei, das finde ich, geht schon hart.
1: Pommes und Chips sind auch Kartoffeln, das ist okay. Aber genau, Kartoffelbrei, ich mag es ja gerne noch ohne Stückchen, richtig Püree, geht hart. Geht noch härter mit Knollensellerie dazu, der hat nämlich auch gerade Saison. Aha. Kannst du auch einfach klein schneiden, mitkochen, mitstampfen oder dann pürieren, wie du willst. Und dann hast du noch so ein bisschen Süße in deinem Kartoffelpüree. Passt auch ganz gut. Dritte Komponente, wenn man es ganz klassisch will. Lachs passt dazu super. Oder ein Spiegelei oder die vegane Alternative deiner Wahl.
0: Ja gut, du sagst 3 Komponenten. Das ist dann super klassisch. Was, wenn ich da keinen Bock drauf habe?
1: Ja, dann ist der Go-To natürlich immer überbacken. Und das ist bei Mangold super, weil der zerfällt nicht so komplett wie Spinat. Und dieser kräftige, erdige Mangoldgeschmack, der passt auch super einfach zu Sahne und Käse.
0: Ist quasi so ein schöner Mangoldauflauf.
1: Genau, dazu den Mangold einfach waschen und kochen wie vorher, das muss man schon vorher noch machen. Nimmst ein paar Nudeln dazu und dann mit Sahne, Käse deiner Wahl drauf, würziger Bergkäse zum Beispiel. Da passen dann auch Zwiebeln, Tofu oder Hack dazu, Tomaten gehen auch. Ich glaube, wir haben alle schon mal in der Küche ein bisschen mit Aufläufen experimentiert. Und dazu passen dann aber auf jeden Fall super noch ein paar Kerne, Sonnenblumen oder Pinienkerne, die kriegt man auch jetzt schon. Und wenn du noch ein bisschen wartest, dann gibt es die Nüsse der Saison, Walnüsse und Haselnüsse, die kommen dann ab September wieder frisch.
0: Ich liebe ja Pinienkerne, aber die sind so teuer, ne?
1: Ja, leider.
0: Aber richtig geil im Essen, auch in einem Mangoldauflauf, also gönnt euch vielleicht mal was Feines. Mangold als saisonaler Tipp, die Anregung habt ihr bekommen von meinem Kollegen Alex, danke dir. Spiel

Deutschlandfunk Nova ist hier. Gleich gibt's hier Pink Panthers und Sarah Larsson für euch mit Stateside. Und in ein paar Minuten gibt's das zu verschenken. Auf den Sonntag, weil eine Band aus New York für 3 Konzerte nach Deutschland kommt, die Bleachers. Und wir würden euch gern hinschicken, wenn ihr nichts dagegen habt.

Phoebe Bridgers, Lost Boys bei Deutschlandfunk Nova. Direkt aus New York, einmal nach Hamburg geflogen, kommt eine Band, die jetzt seit über einem Jahrzehnt schon sehr erfolgreich ist. Die Bleachers.

Das ist Rollercoaster, das ist vom ersten Album 2014, Strange Desire. Dieses Jahr, 12 Jahre später, kommt schon das fünfte raus, oder ist schon rausgekommen im Mai, Everyone for 10 Minutes. Und der Titel bezieht sich auf Smartphone. Ja, kann man nämlich bei AirDrop ja einfach einstellen, dass man seine Daten teilt und man kann sagen, ja, ich teile die für 10 Minuten mit allen. Es geht also viel um Kommunikation, wie wir miteinander umgehen in der Welt. Ich weiß nicht, ob ihr bei einem Konzert Fotos und Videos macht. Man soll ja nicht die ganze Zeit das Handy hochhalten, aber dann kann man ja auch untereinander connecten und sagen, ey, ich habe hier ein geiles Foto, teile ich mit dir. Musst du nicht selbst dein Handy hochhalten? Gibt's vielleicht bald nur noch ein Handy? Wer weiß. Wäre ein Sozialexperiment. Auf jeden Fall sind die Bleachers jetzt auf Natur, um sich immer heftig abzufeiern. Für die eigenen Erfolge, die es schon lange gibt, die Bleachers Forever Tour. Und da kommen sie für 3 Konzerte im November nach Deutschland. Den Abschluss bildet eben das Konzert am 15. November. Es ist ein Sonntag in Hamburg in der Sporthalle. Und vielleicht seid ihr große Bleachers-Fans seit Jahren und denkt euch, ja, Bleachers Forever, das ist mein Motto. Ihr wollt mitfeiern, mitsingen, wenn die hier sind. 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Am Sonntag, den 15.11. für die Bleachers. Und ihr könnt die kriegen. Für lau dahin noch einen Menschen neben euch glücklich machen. Auf den Sonntag ist doch perfekt. Ich spiele jetzt I'm Not Joking von den Bleachers, um zu zeigen, dass ich es ernst meine. In der Zwischenzeit könnt ihr euch melden per WhatsApp an die 030 8503 8503 oder per Mail mail@deutschlandfunknova.de. Und dann werden wir in der nächsten halben Stunde verkünden, wer die Tickets kriegt für die Bleachers. Die sind in Hamburg. Und da schön das Handy weg, nachdem ihr ein Foto gemacht habt von denen. Nachdem ihr gratis da reingekommen seid, weil ihr jetzt geschrieben habt. Das ist eure Zukunft für die nächsten 3 Monate.

Die Bleachers, I'm not joking, bei Deutschlandfunk Nova. Sie sind auf großer Tour durch Europa, auch in Deutschland, für 3 Konzerte. Und am Sonntag, den 15. November, sind sie in Hamburg. Und ihr könnt dabei sein, wenn ihr euch jetzt meldet. Wir hauen 2 Tickets raus. Wenn ihr sagt, da wollte ich immer schon mal hin. Erklärt mir warum. Per WhatsApp 030 8503 8503 oder per Mail. Mail @deutschlandfunknova.de.

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0: Stop the Wedding von Ash, neu auf unserer Deutschlandfunk Nova Playlist. Habt ihr das auch mal schon mal geschrien? Stopp die Hochzeit! Ist auf jeden Fall dramatisch, wenn man das mal macht, ne? Aber der Sound funktioniert auf jeden Fall, finde ich. Das ist schon ein schwieriger Duft, der hochkommt, wenn sich jemand neben euch die Nägel macht. Also wenn diese Acrylwolke da kommt, den gibt's jetzt in Buchform. Also bevor ihr jetzt denkt, warum sollte ich das wollen? Es ist anders. Es ist nämlich spannend, denn wir gehen in ein Nagelstudio in dem Buch Frag nach Suzanne von Suvankam Tamawongsa. Das ist eine laotisch-kanadische Autorin. Und da gibt's spannende Figuren, die da arbeiten. Da geht's um Loyalität, da geht's um Kompromisse und das Leben eben in einem Nagelstudio. Eine kleine Idee davon, wie das so ist, gibt euch jetzt schon Lydia Herms, die hat's gelesen.
1: 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Das perfekte Buch. Für den Moment, wenn du im Nagelstudio sitzt. Das Tier bewegt sich nicht mehr. Ning steht vor ihrem Laden und starrt auf das, was mal eine Taube war. Ein grauer Klumpen, zerquetscht wie eine Himbeere. Erst von einer Tram erfasst, dann von mehreren Autos. Jetzt läuft Ning auf die Straße, starrt die tote Taube an und wartet. So wie sie damals auch gewartet hat. Im Boxring. Mit einer Gegnerin, gebaut wie ein Schrank. Ning hat sie müde pariert. Wenn sie 3 Schritte machte, machte die andere 6. Und dann traf Ning sie am Kopf. Die andere ging zu Boden, bewegte sich nicht. Ning stand über ihr und wartete. Zurück im Laden holt Ning tief Luft, schüttelt die Erinnerung ab und ermahnt sich. Die Mädchen brauchen sie. Und Ning braucht das hier. 5 Plätze, 4 Stationen, ein imposanter weißer Ledersessel in der Mitte. Cremes, Handtücher, saubere Geräte, Wachs und Desinfektionsmittel. Alles ist an seinem Platz. Die Nagellacke sind an der Wand aufgereiht, die Fläschchen randvoll, die Etiketten nach vorn gedreht. So

0: 2 Minuten später steht eine Frau mit einem Baby im Laden. Sie möchte eine Pediküre. Und sofort geht es los. Ning, Mai, Annie und Noi verwandeln sich. Frag nach Susan heißt das Romandebüt der laotisch-kanadischen Dichterin Sovankam Tamawongsa. Darin vergeht ein heißer Sommertag in einem kleinen Nagelstudio. Geführt von der Ex-Profi-Boxerin Ning. Hier spielt sich ihr Leben ab. Nur selten verlässt Ning den Laden. Wenn sie die Fettfinger eines Kindes von der Fensterscheibe wischt oder wenn eine Taube überfahren wird und Ning damit einen ihrer Flashbacks beschert. In den unmöglichsten Situationen muss sie an das Kämpfen denken, wenn sie sich mit Mai streitet oder vom Fußbecken aus den Kehlkopf eines Kunden im weißen Ledersessel fixiert, während sie Hornhaut fühlt und Interesse heuchelt. Man will es ihr nicht sofort glauben, aber sie mag ihre Arbeit. Was Ning nicht mag, sind KundInnen, die Extrawünsche haben, Happy-End-Witze reißen, kein Trinkgeld geben oder schlechte Google-Bewertungen schreiben, wenn sich Susan nicht angemessen verhält. Susan, das steht auf allen Namensschildern. Das ist einfacher. Für die KundInnen sehen Ning und ihre MitarbeiterInnen ohnehin alle gleich aus und Namen wollen sie sich auch nicht merken. Also kriegen sie, was sie wollen. Lächelnde Susans mit schwarzen Haaren und in schwarzen Klamotten. Zurückhaltende Susans, denen man von Sorgen oder Dates mit irgendwelchen verheirateten Typen erzählen kann. Interessierte Susans, die so gucken, als würden sie davon zum ersten Mal hören. Aber Ning kennt alle Geschichten. Und sie weiß alles über die Menschen, die ihnen ihre Finger, Zehen und Nasenhaare entgegenstrecken. Und dabei denken Ning und ihre MitarbeiterInnen sprechen untereinander nur über Belangloses allein, weil sie nicht verstehen. Aber da ist nichts belanglos. Während sie feilen, knipsen und lackieren, besprechen Ning, Mai, Annie und Noi die Verletzungen, die sie alltäglich erfahren, denken sich aus, wie sie sich für sexistische Sprüche rächen oder bedauern die müde Mutter mit dem Baby. Ning braucht diese geheimen Gespräche. Sie sind das Licht in ihrer Dunkelheit. Die Dunkelheit, in der sie seit damals lebt, als die Gegnerin im Ring sowie die Taube auf der Straße zu Boden ging und nicht mehr aufstand.
1: Frag nach Suzanne. Im Original heißt es Pick a Color von Sovankam Tamawongsa. Lydia Herms hat's gelesen.

0: Deutschlandfunk Nova ist hier. 13 Uhr haben wir's. Tobi Blum ist wieder mal am Start. Schönen guten Tag.
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0: Ein letztes Mal mit Tobi. Werdet ihr informiert, was ihr so wissen müsst.
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3: Der Waldbrand im belgischen Hohenfenn breitet sich weiter aus. Er ist noch etwa 1,5 Kilometer von der deutschen Grenze entfernt. Das Hohenfenn ist ein Hochmoor. Dadurch ist der Einsatz für die Feuerwehr besonders schwierig, weil schwere Fahrzeuge einsinken können. Die Lage bleibt auch kompliziert, weil der Wind immer wieder dreht und der Waldbrand seine Richtung ändert. Die nordrhein-westfälische Stadt Monschau rät den Menschen, in 3 Ortsteilen ihre Häuser zu verlassen, weil der herüberziehende Rauch gesundheitsgefährlich sein könnte. Das Feuer selbst scheint aber erstmal nicht auf deutsches Gebiet überzuspringen. Der menschengemachte Klimawandel macht Dürren und Waldbrände wahrscheinlicher. Viele europäische Länder kämpfen gerade gegen schwere Waldbrände. Zum ersten Mal zeigt der Rheinpegel bei Düsseldorf einen negativen Wert an, -1 Zentimeter. Ein negativer Pegelstand ist möglich, weil der Wert nicht an der tiefsten Stelle abgelesen wird. In der Fahrrinne des Rheins reicht das Wasser deshalb noch rund 1,5 Meter tief. Laut Prognosen wird der Pegel in den nächsten Tagen zwar wieder um einige Zentimeter steigen, das Niveau bleibt aber sehr niedrig, mit Konsequenzen für die Schifffahrt. Fast alle Bundesländer haben wegen des Niedrigwassers das Sonntagsfahrverbot für bestimmte LKW-Lieferungen ausgesetzt. Das kritisieren unter anderem Verdi, der ADAC und auch einige Logistikunternehmen als nicht zielführend. Mehrere Bundesministerinnen und Minister der SPD fordern schnell mehr Hitzeschutz. Darüber berichtet der Spiegel und bezieht sich auf ein entsprechendes Forderungspapier. Darin schreiben die SPD-Minister, dass der Klimawandel Deutschland mit Dürre, Hitze, Waldbränden und Niedrigwasser trifft. Das schade auch der Wirtschaft. Deshalb solle der Bund die Kommunen beim Klimaschutz stärker unterstützen. Geregelt werden soll das über eine Grundgesetzänderung. Außerdem wird ein Sofortprogramm mit zusätzlichem Geld für den Hitzeschutz gefordert. Die Union ist aktuell gegen eine entsprechende Grundgesetzänderung, obwohl sie im Koalitionsvertrag vereinbart wurde und die Umweltministerinnen und Minister der Länder sich einstimmig dafür ausgesprochen hatten. Die Union stellt außerdem das Ziel Klimaneutralität bis 2045 in Frage. Auf Sylt endet heute offiziell das Punk-Protestcamp. Bis alle abgereist sind, dauert es aber wahrscheinlich noch ein paar Tage. 4 Wochen lang standen rund 80 Zelte in der Nähe vom Sylter Flughafen. Damit wollten die Teilnehmenden ihre Kritik am Kapitalismus äußern. Schon seit 5 Jahren gibt es den Punk-Sommer auf der Nordseeinsel. Anlass fürs erste Camp war die Einführung des 9-Euro-Tickets, mit dem Punks aus ganz Deutschland nach Sylt gekommen waren. Dieses Jahr wollte der Kreis Nordfriesland die Aktion stoppen. Vor Gericht wurde sie allerdings zugelassen.
2: Das Wetter.
3: Im Süden kann es regnen und auch gewittern, sonst ist es meist trocken. Maximal gibt es 20 bis 33 Grad. Morgen dann ganz ähnlich, aber bei 20 bis 26 Grad deutlich kühler.
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0: Tag zusammen, schönen Sonntag euch. Ich habe gesagt, wir haben Tickets für die Bleachers. Und das heißt, wir haben Tickets für die Bleachers in Hamburg. Sonntag, 15. November. Wer kriegt die? Habe ich noch nicht gesagt, ne? Machen wir gleich.
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0: Back to Friends. Somber sind das bei Deutschlandfunk Nova. Und ich bin euch ja noch was schuldig. Wir haben gesagt, wir sprechen nochmal über die Bleachers. Da haben wir nämlich Tickets hier für das Konzert in Hamburg. Und eine, die sich reingemeldet hat, ist Juliane. Die ist jetzt am Telefon. Hi, Juliane.
1: Hallo, Nick.
0: Du hast gesagt, die Somber, sage ich schon, die Bleachers erinnern dich vor allem an eine ganz bestimmte Zeit. Was war das für eine Zeit?
1: Das war eine Zeit, wo ich in Australien gelebt habe für mehrere Jahre. Ich war fast 8 Jahre drüben.
0: Oh,
1: und
0: wow.
1: Das war eine Studentenzeit, die ich absolut geliebt habe. Da Freiheit, kein Geld, alle Möglichkeiten, die Welt steht einem offen. Ja, ist eine ganz besondere Zeit.
0: Das ist ja auch cool, weil viele gehen ja mal so für ein paar Monate nach Australien, das ist auch cool, aber jahrelang da zu leben, da lernst du das Land ja richtig kennen, ne?
1: Ja, es ist nochmal was anderes, das so zu erleben und auch, wirklich dort zu leben, lieben auch.
0: Ah, schön. Und du hast da dann immer Bleachers gehört?
1: Genau, Bleachers habe ich dort kennengelernt. Das waren ja auch so die Anfänge von den Bleachers. Und ich habe mich auch in Australien in Indie-Rock verliebt. Und das ist so eine Zeit, die ich auch mit meinen Freunden dort verbinde. Die sind auch bis heute noch Familie für mich.
0: Oh, schön. Und ich meine, du sagst das ja nicht einfach so, sondern du hast uns ja auch geschrieben, gerade dann, wenn die Bleachers in Hamburg sind, kommt dich eine Freundin aus Australien besuchen.
1: Ja, das ist also sehr random, aber eine Freundin kommt tatsächlich, die will in Europa reisen, die kommt mich besuchen. Und das wäre natürlich nochmal ein schönes Revival, wenn man sowas gemeinsam genießen könnte. Aber die kommt hierher, die bleibt auch so lange oder kommt dann nochmal wieder, weil sie die Weihnachtsmärkte genießen will. Die gibt es ja nicht in Australien, genau.
0: Ja,
1: und da haben wir so ein bisschen was geplant.
0: Boah, ich würde sagen, Juliane, dann habt ihr jetzt noch ein Event mehr geplant. Also dann kriegst du die Tickets auf jeden Fall.
1: Oh Gott, nein.
0: Das ist ein so schöner Anlass. Deine Freundin kommt dich da besuchen aus Australien. Ihr habt gemeinsam die Musik dann abgefeiert in Zeit. Ja, also wirklich.
1: Ich bin gerade total emotional. Danke. Ich habe noch nie was gewonnen. Das ist total toll.
0: Ich freue mich auch.
1: Die wird sich so freuen.
0: Ich freue mich auch richtig für euch mit. Es ist ja noch ein bisschen Zeit, noch so 3 Monate, aber da hast du was zum Vorfreuen. Kannst ihr schon mal Bescheid geben. Markier dir das dick im Kalender. Sonntag, 15. November. Du und deine Freundin aus Australien könnt schön zu den Bleachers gehen nach Hamburg.
1: Dankeschön, ich freue mich so sehr. Ganz lieben Dank. Wir werden das abfeiern. Wir werden euch Bilder schicken.
0: Ich glaube so. Schick gerne Bilder per WhatsApp. Du hast ja die Nummer. Wir wollen wissen, wie es war, Juliane. Auf jeden Fall.
1: Ich werde berichten. Dann wir werden berichten.
0: Perfekt. Ich wünsche dir eine schöne Vorfreude und dann ein geiles Konzert, falls man bis dahin nichts mehr voneinander hört. Genau.
1: Ganz, ganz lieben Dank. Und ihr macht wirklich eine tolle Show.
0: Danke dir. Das hören wir auch immer gerne.
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1: Manchmal liegt das Glück vor der eigenen Tür, das sagt man ja so schön. Manchmal liegt es aber auch ein bisschen weiter weg. Man muss es richtig suchen gehen. Wir reden sonntags immer über Glücksorte bei Deutschlandfunk Nova. Heute mache ich das mit Jess Maurer. Sie ist Schauspielerin. Vielleicht kennen Sie einige von euch. Sie war zum Beispiel bei der Daily Soap Unter uns, da hat sie mitgespielt. Sie ist aber auch Lehrerin, aber nicht in Deutschland gerade. Sie hat eine ziemliche Reise hinter sich. Wo ihre Glücksorte sind, das will ich von ihr wissen. Ich freue mich aber erstmal, dass wir sprechen. Hi Jess.
2: Hallo.
1: Ich frage immer, der Ort, an dem du glücklich bist. Wie sieht denn der genau aus?
2: Oh, wunderschön. Grün mit Palmen in einer Stadt. Viel Sonne. Und ja, gar nicht so, wie ich mir meinen Glücksort erst vorgestellt hätte.
1: Jetzt können wir es ja sagen, wo ist denn dieser Ort?
2: In Mysore. Im Süden von Indien, im Bundesstaat Karnataka.
1: Jetzt hast du schon auch angeteasert, du hättest es gar nicht so vorstellen können. Was machst du denn jetzt da genau eigentlich? Warum bist du da?
2: Ich arbeite hier in Mysore als Deutschlehrerin. Mhm. Ganz spezifisch für junge Leute, die ausgebildete Pflegekräfte sind und deren Traum es ist, in Deutschland zu arbeiten, und begleite die quasi in den letzten Schritten, kurz bevor es dann nach Deutschland geht, also wirklich auf das Bewerbungsgespräch vorbereiten und den Feinschliff in der deutschen Sprache setzen und ganz viele Themen über Kultur und was sie beachten müssen und auch selbstständiges Leben in Deutschland.
1: Das ist auch super spannend, da will ich mit dir auf jeden Fall auch nochmal detaillierter drüber sprechen. Warum bist du jetzt in Indien gerade so glücklich? Kannst du das beschreiben?
2: Ich glaube, vor allem wegen dem Job, weil der so sinnbringend ist und das total toll ist, die jungen Menschen da auf ihrem Weg begleiten zu dürfen, weil die so motiviert sind und so hart gelernt haben. Und ja, das macht mich ehrlich gesagt total glücklich, jeden Morgen aufzustehen und dann die Schüler da vor mir zu haben.
1: Und die sind aber ja in dem Fall auch schon ein bisschen älter, ne?
2: Ja, die sind Anfang, Mitte 20.
1: Hattest du denn eigentlich schon Erfahrung als Lehrerin vor Indien oder bist du irgendwie als Quereinsteigerin da jetzt reingerutscht?
2: Also ich habe vorher nicht als Deutschlehrerin gearbeitet, aber ich bin tatsächlich auch noch gelernte Gymnastiklehrerin und Motopädin und habe in dem Zuge auch schon in der Grundschule gearbeitet, im offenen Ganztag im Tandemtraining, also da halt mit Lehrern. Und im offenen Ganztag, ja, die arbeiten dann zusammen. Und das war quasi meine erste Erfahrung an einer Schule.
1: Okay, also jetzt bist du da in Indien, arbeitest als Lehrerin. Du hast es gesagt, Deutschlehrerin. Da bekommen Menschen, ja, die in der Ausbildung sind, im Studium, im medizinischen Bereich, Deutschkenntnisse mit. Deren Ziel ist dann Deutschland. Was gibst du denen mit, die nach Deutschland wollen? Also vielleicht irgendwas, womit sie vielleicht auch gar nicht gerechnet haben.
2: Also was oft immer als Frage kommt, was soll ich alles einpacken?
1: Ja.
2: Und da habe ich gesagt, warme Klamotten müsst ihr nicht einpacken, kauft euch lieber warme Klamotten in Deutschland, die halten euch wirklich warm. Also wirklich so, wie ist es in Deutschland zu leben? Und das Krasse ist, ich merke das ja selber total, wie es ist, in einem anderen Land zu leben, ja, um da zu arbeiten. Also quasi alles, was ich hier erfahre, wo ich so merke, zum Beispiel, ich weiß nicht, wo ich einkaufen gehen soll. Ich weiß gar nicht, was für Supermärkte gibt es hier. Welcher Supermarkt ist denn für was? Mhm. Also gehe ich mit denen alle Supermärkte in Deutschland um. Was ist ein Discounter? Was ist eine Drogerie? Welcher Supermarkt ist für was gut?
1: Das ist ja smart. Da werden die wirklich aufs Leben vorbereitet.
2: Ja, also so manchmal so ganz kleine und absurde Themen. Aber wir reden auch über so Sachen wie Kulturschock oder Stress auf der Arbeit, über Themen, also auch psychologische Themen wie Einsamkeit. Was macht es, wenn man in einem neuen Land ist und halt viel arbeitet? Wie integriert man sich richtig? Wie kann ich zum Beispiel trotzdem meine Hobbys ausüben? Und dann kriegen die so Aufgaben wie in die Stadt, wo die schon wissen, dass die da arbeiten werden. Dass die da halt schauen, was gibt es da? Was gibt es für Vereine? Gibt es vielleicht eine Musikschule? Gibt es vielleicht ein Café, was ich gerne besuchen möchte?
1: Das erzählt uns Jess Maurer. Wir reden sonntags immer über Glücksorte. Heute mit Jess, die ihren in Indien gerade gefunden hat. Wie sie da gelandet ist, war ein ziemlicher Zickzack-Kurs. Eine Reise, die eigentlich nach Thailand gehen sollte, endet in Indien. Wie das passiert ist, das hört ihr, wenn ihr Mercer Henderson gehört habt und Girl and Red. Das sind die nächsten zwei Songs.

0: Girl in Red, Too Much bei Deutschlandfunk Nova. Jess ist nach Indien gegangen, aber nicht einfach geplant, um da einen Job anzunehmen, sondern eigentlich wollte sie einfach nur eine Auszeit machen. 3 Monate in Thailand. Jetzt ist sie in Indien. Jess, du hast in einem Reel ausführlich erklärt, wie das abgelaufen ist. Wie du da hingekommen bist, wo du bist. Das klang so ein bisschen wie ein Film. Wie ist der gestartet? Also, was ist da passiert?
1: Naja, eigentlich war mein Plan, 3 Monate in Thailand zu reisen. Und das war das erste Mal, dass ich eine lange Reise angetreten bin und dann auch noch auf einen anderen Kontinent. Mhm. Und ich habe mir Thailand ausgesucht, weil, naja, Thailand soll ziemlich einfach sein, ist sehr touristisch. Und ich dachte mir, ich muss mich ja nicht da am Anfang direkt überfordern. Und wäre auch gerne direkt in den Norden von Thailand gegangen, da war aber leider Burning Season und viele haben gesagt, geh da nicht hin, da werden dann zu dem Zeitpunkt die ganzen Felder abgebrannt. Also bin ich in den Süden gegangen und es war auch sehr schön, aber nach so 1,5, 2 Wochen habe ich gemerkt, ich habe gar keine Lust. Ich bin gar nicht die Person, die gerne den ganzen Tag am Strand liegt und im Meer schwimmen geht. Ich möchte eigentlich vor allem einen sinnbringenden Alltag finden. Und ja, das hat nicht so wirklich zu mir gepasst. Und ich habe mich gefragt, was kann ich machen? Weil jetzt bin ich irgendwie hier und meine Reise wäre auch noch weiter in den Süden von Thailand gegangen. Und ich habe gemerkt, das macht mich, glaube ich, nicht glücklich. Mhm. Also habe ich gefragt, was macht mich denn glücklich? Und da gab es ein anderes Land, was mich sehr interessiert hat, wo ich aber ein bisschen mehr Angst vor hatte, diesen Schritt zu wagen. Und das war Vietnam.
0: Angst, weil es dann nicht ganz so touristisch schon ist, oder?
1: Genau, und einfach, weil ich da weniger Erfahrungsberichte hatte. Ja. Aber Thailand hat sich so einfach angefühlt, also dachte ich mir, warum nicht? Ich habe mir also einen Flug gebucht nach Vietnam, bin wieder von den Inseln zurück nach Bangkok und bin nach Vietnam geflogen und bin da in die Mitte des Landes nach Da Nang und dann direkt in die Stadt Hoi An gefahren. Und das war so traumhaft schön. Also da mit dem Fahrrad zwischen den Reisfeldern lang zu fahren, das hat mich sehr, sehr glücklich gemacht. Und ich war total glücklich, dass ich mich entschieden habe, Thailand zu verlassen.
0: Jetzt sind aber, muss man sagen, du hast eingangs gesagt, diese 3 Monate, die du dir Auszeit nehmen wolltest, die sind vorbei. Du bist aber ja nicht wieder zurück in Deutschland. Du bist auch nicht in Vietnam. Du bist in Indien. Wie ist denn dann der Switch gekommen, obwohl du in Vietnam ja, wie du sagst, eigentlich wesentlich glücklicher warst?
1: Ich habe in Vietnam unheimlich viele Menschen aus Indien kennengelernt. Und die waren alle so nett. Und die Menschen aus Indien haben mit so einer Liebe und Begeisterung von ihrem Land erzählt und haben mir auch alle gesagt, wenn du nach Indien kommst, reiß nicht in den Norden von Indien, reiß in den Süden.
0: Und das hast du dann auch gemacht? Oder wie ist, was ist dann passiert?
1: Tatsächlich hatte ich, bevor ich meine Reise angetreten bin, auch noch ein anderes Reel hochgeladen, aha, wo ich nämlich auch erzählt habe, dass ich vorhabe zu reisen und gesagt habe, ich suche einen Travel Buddy. Also wenn ihr auch in diesem Zeitraum in Thailand seid, schreibt mir doch gerne, vielleicht kann man sich hier irgendwo treffen und einen Teil der Reise zusammengestalten. Und mir wurde auch tatsächlich geschrieben, und zwar von jemandem aus Indien. Und ich war aber schon nicht mehr in Thailand, sondern in Vietnam. Aber er war auch nicht in Thailand und hat gesagt, wenn du magst, ich komme dich gerne in Vietnam besuchen. Und das hat er dann auch gemacht. Und wir haben dann ein paar Tage zusammen in Vietnam verbracht und es war total schön. Und er hat mich eingeladen, mit ihm zusammen nach Indien zu gehen.
0: Okay, einfach mal, ja gesagt. Einfach mal sein Land sich anzugucken.
1: Ja, ganz genau.
0: Und jetzt bist du da und arbeitest als Lehrerin. Das heißt, beim Angucken ist es ja scheinbar nicht geblieben.
1: Nein, also es hat mir wirklich richtig, richtig gut gefallen. Ich war aber tatsächlich nicht in Karnataka, also im Bundesstaat, wo ich jetzt bin, sondern in Tamil Nadu. Das ist der Bundesstaat unter Karnataka und in Kerala. Nochmal ein anderer Bundesstaat. Und ich musste herausfinden, dass die in jedem Bundesstaat eine andere Sprache sprechen.
0: Ah, ja.
1: Das hat mich total verblüfft. Dafür können sie alle sehr gut Englisch. Also davon war ich auch total begeistert.
0: Das macht es einfacher auf jeden Fall. Ja.
1: Viel einfacher. Also bin ich mit ihnen da gereist, so lange, wie mein Visum gültig war, bis ich dann sagen musste, okay, ich hatte nach Thailand einen Hin- und Rückflug gebucht und mein Rückflug steht kurz bevor. Also packe ich jetzt meine Sachen, fliege wieder zurück nach Thailand, warte da noch 1-2 Wochen und dann geht es wieder zurück nach Deutschland. Und während ich da in Thailand saß, endlich im Norden von Thailand, die Burning Season war vorbei, ich hätte mich eigentlich freuen sollen, habe ich gemerkt, ich bin aber gar nicht so glücklich.
0: Ja, was hat sie gemacht? Sie ist zurück nach Indien gegangen. Über den weiteren Weg von Jess quatschen wir hier noch bei Deutschlandfunk Nova. Jetzt gibt's Zimmer 90 und danach Florence Road.

0: Ich spreche mit Jess Maurer über ihren Glücksort. Der ist in Indien. Aber das ist alles eher zufällig passiert dieses Jahr. Und sie wollte eigentlich nach Thailand, war dann plötzlich in Indien, musste dann mal zurück nach Thailand, hat gemerkt, ey, da bin ich nicht glücklich. Und dann hast du gedacht, okay, dann gehe ich halt wieder zurück nach Indien, wo ich eben glücklich bin.
1: Ja, so ungefähr. Also ich hatte den Gedanken, ich würde gerne wieder zurück nach Indien. Und dann dachte ich mir, aber was dann? Also meine Geldreserven sind langsam am Ende. Und wie es der Zufall so will, habe ich plötzlich eine WhatsApp-Nachricht bekommen in einer WhatsApp-Gruppe von einer thailändischen Insel, auf der ich aber niemals war.
0: Okay, da würde ich ja erstmal denken, das klingt ja nach Scam erstmal.
1: Tatsächlich hatte ein Freund von mir, der schon in Thailand war, mich in die Gruppe eingeladen und hat gesagt, ach, wenn du da auf der Insel bist, dann kannst du dich da mit Leuten connecten, das ist ganz cool.
0: Ja.
1: Und mein Plan war es auch eigentlich, auf diese Insel zu reisen, habe ich ja aber nicht gemacht, weil ich frühzeitig Thailand verlassen habe.
0: Ja.
1: Und in diese WhatsApp-Nachricht kam plötzlich die Nachricht, wir suchen Deutschlehrer in Indien.
0: Ah, und dann hast du sofort gedacht, oh, okay, das könnte wirklich was sein für mich.
1: Ja, und ich habe mir gedacht, auch was für ein Zufall, der kein Zufall sein kann. Also warum nicht? Die Firma ist es tatsächlich nicht geworden. Das war so eine ganz komische Vermittlungsfirma aus Slowenien. Aber ich bin auf die Idee gekommen.
0: Aha.
1: Also habe ich den Laptop aufgemacht, habe es eingegeben, habe mich bei ein paar Stellen beworben und eine ist es dann tatsächlich geworden.
0: Und da bist du jetzt und bist da sehr, sehr glücklich. Was ist es denn in Indien, vielleicht auch im Vergleich zu Deutschland auch, was dir gerade so viel gibt, dass du da einfach so gerne bist?
1: Also vor allem die Sonne,
0: fair,
1: die einen jeden Tag anlächelt. Und ich weiß nicht, ich denke, es ist vielleicht auch die Stadt Mysore, es hat so eine Leichtigkeit hier. Was ich beim Reisen sehr stark gemerkt habe, es geht mir weniger wirklich um den Ort, an dem ich bin, als um die Menschen. Und die Menschen hier sind wirklich so offen und freundlich. Also ich habe schon so viele tolle Menschen kennengelernt. Das erfüllt mich total.
0: Und jetzt ist da dein Zuhause? Hast du quasi deine Zelte in Deutschland abgebrochen schon?
1: Bevor ich losgereist bin, hatte ich schon keine feste Wohnung mehr in Deutschland.
0: Aha.
1: All meine Sachen, mein Hab und Gut sind bei meinen Freunden. Das Einzige, was ich jetzt noch in Deutschland habe, wo ich Anspruch drauf habe, ist mein Auto, was auf mich wartet. Aber ja, ich habe quasi nichts mehr Großes, was jetzt in Deutschland auf mich wartet. Und hier habe ich meine kleine süße Wohnung mit einer großen Terrasse und mit meinen 3 Palmen über meinem Dach.
0: Das klingt wirklich super. Also ist das auch dein Glücksort, das Zuhause, wo du wohnst?
1: Ja.
0: Gibt es aber auch was an Indien, wo du sagst, boah, ist ja auch ein großes Land, sehr viele Menschen. Das überfordert dich bis heute oder hat dich überrascht?
1: Also die eine Sache ist die Sprachen. Ich hatte ja schon gesagt, in jedem Bundesstaat spricht man eine andere Sprache. Indien ist riesig. Also ich wusste vorher nicht so viel über Indien, aber alles, was ich wusste, habe ich festgestellt, bezieht sich nur auf Nordindien.
0: Aha.
1: So auch, wenn man in Deutschland in ein Restaurant essen geht, das Essen, was man da isst, ist nordindisches Essen. Das heißt, auch wenn ich irgendwie gesagt habe, ach ja, ich habe total Lust, das und das zu essen, dann haben die gesagt, Jess, das ist nordindisches Essen.
0: Aha.
1: Hier in Südindien haben wir es nicht. Du musst extra in ein nordindisches Restaurant dafür gehen.
0: Ich wusste jetzt auch nicht, dass wir in Deutschland jetzt, wenn wir zum Inder gehen, zum indischen Restaurant, dass wir wirklich nur nordindisches Essen bekommen. Das muss man natürlich alles kennenlernen für sich. Du hast trotzdem das so erstmal entschieden, dahin zu gehen, einen neuen Job anzunehmen. Bist du eher so ein Mensch, der dann gern mal, ich sag mal, aus dem Bauch heraus entscheidet, eher mal für ein Abenteuer ist als für Sicherheit?
1: Ja, schon. Also ich glaube, ich bin gut darin, Risiken abzuwägen. Aber ich möchte auch was erleben. Also denke ich mir, warum nicht? Als ich den Job hier angefangen habe, habe ich erstmal 2,5 Wochen Probe gemacht. Denn mein Flug stand ja eigentlich in Thailand noch an.
0: Ja.
1: Das heißt, ich musste meinen Flug umbuchen, bin dann nach Indien, habe hier angefangen zu arbeiten und bin aber dann nach 2,5 Wochen wirklich nochmal zurück nach Deutschland geflogen. Und diese 2,5 Wochen waren für mich eine Probezeit. Ich schaue, wie ist das? Gefällt mir die Arbeit? Möchte ich das wirklich machen?
0: Ja.
1: Und dann habe ich gesagt, okay, dann mache ich das. Habe dann quasi in Deutschland nochmal umgepackt, denn ich hatte ja eigentlich nur Klamotten mit für 3 Monate Thailand-Strand. Und im Bikini kann ich natürlich schlecht unterrichten.
0: Ja.
1: Habe da wirklich die Sachen eingepackt, wo ich gesagt habe, die geben mir ein Gefühl von zu Hause. Das brauche ich irgendwie, um mich wohlzufühlen. Und bin dann wiedergekommen und hatte dann auch wirklich das Gefühl von, ja, jetzt kann ich auch erstmal hier bleiben.
0: Das sagt Jess und jetzt ist sie da in Indien. Ob sie da inzwischen neues Umfeld auch hat, neue Freunde, wie das so läuft, sprechen wir gleich nochmal drüber. Abschließend, nach einem Track

0: Deutschlandfunk Nova ist hier. Ich quatsch mit Jess immer noch, die ihren Glück in Indien gefunden hat. Da lebt sie jetzt und ist da als Deutschlehrerin für Menschen, die nach Deutschland wollen, aus dem medizinischen Bereich, wo uns Fachkräfte fehlen, aktiv. Hast du dir jetzt eigentlich inzwischen auch schon so ein Umfeld geschaffen? Also ist ja schwierig, in einem neuen Land, in einem riesigen Land wie Indien anzukommen.
1: Ja, nach und nach wird es. Also ich finde hier so ein bisschen meine Peer Group. Mhm. Das Schöne ist auch, gerade Mysore ist für Yoga bekannt. Und auch in Deutschland habe ich schon immer sehr gerne Yoga praktiziert. Mhm. Und es gibt hier unheimlich viele Communities, also sowohl Yoga-Communities als auch für Kunst und Musik. Und natürlich habe ich auch meine deutschen Arbeitskollegen. Und ja, nach und nach schaue ich da, mit welchen Menschen ich mich besonders wohlfühle.
0: Und du hast ja auch wahrscheinlich gute Beziehungen eben zu den Menschen, mit denen du arbeitest, die in der Ausbildung sind, im Studium, medizinischen Bereich, die dann irgendwann nach Deutschland kommen. Ich habe bei dir auch mal einen Reel gesehen, als ihr ein paar verabschiedet habt, die dann wirklich gegangen sind. Was macht das mit dir, wenn dann die Menschen gehen, die du dann unterrichtet hast? Erfüllt dich das mit Stolz? Bist du auch traurig, dass die gehen? Was ist es dann?
1: Ich bin eigentlich gar kein Mensch für Verabschiedungen.
0: Ja.
1: Das heißt, ja, das ist immer mit einem lächelnden und weinenden Auge natürlich. Vor allem freue ich mich aber, dass für die sich ihr Traum erfüllt und dass ich die irgendwie dabei ein Stück begleiten konnte. Das erfüllt mich so sehr. Also es macht mich total glücklich.
0: Jetzt bist du da, hast deinen festen Job, du hast deine Wohnung, wo du glücklich bist. Die letzten Monate verliefen aber ja auch also ziemlich turbulent, vor allem vor ein paar Monaten. Wie ist dein weiterer Plan? Siehst du dich da jetzt auf längere Zeit?
1: Ich glaube, das ist so die meistgestellte Frage. Mhm. Also wie lange hast du noch vor, in Indien zu bleiben und wie geht es weiter? Und ich weiß es nicht, weil es hängt von so vielen Faktoren ab. Wie geht die Arbeit weiter? Wie fühle ich mich hier in der Stadt? Vermisse ich Deutschland? Wie ist das hier mit sozialem Kontakt? Also so viele Variablen, die sich einfach nicht planen lassen. Und deshalb sage ich immer so, ich bin jetzt gerade hier und ich bleibe so lange, wie es sich gut für mich anfühlt. Und jetzt gerade fühlt es sich sehr gut an.
0: Du bist ja auch, ich habe es eingangs gesagt, bist ja auch Schauspielerin. Da geht es natürlich auch mittelfristig wahrscheinlich um das Thema, egal in welchem Land, welcher Beruf macht dich glücklich. Siehst du dich in Zukunft noch im Schauspiel arbeiten oder bist du jetzt schon überzeugt, nee, ich sehe mich eher als Lehrerin oder ist es beides?
1: Es darf alles sein. Also bevor ich hier den Vertrag unterschrieben habe, habe ich erstmal meinen Agenten angerufen, weil ich habe auch eine Agentur in Deutschland bei Marcel Feschenbach und den habe ich erstmal angerufen mit ein bisschen weichen Knien und habe ihm gesagt, Marcel, ich bin nur 3 Monate in Thailand unterwegs, aber ich habe einen Job in Indien und ich bin jetzt am Überlegen, ob ich das machen soll. Er hat gesagt, mach das, was dich glücklich macht. Und wenn du wieder nach Deutschland kommst, dann bist du immer noch bei mir in der Agentur und dann arbeiten wir weiter. Dementsprechend habe ich nicht das Gefühl, dass ich eine Tür schließen musste, sondern auch in Zukunft kann ich mir vorstellen, weiterhin als Schauspielerin zu arbeiten. Aber jetzt gerade bin ich hier und arbeite als Deutschlehrerin.
0: Wir haben immer eine Abschlussfrage und das finde ich ganz schön, weil du das Thema schon angeschnitten hast. Es ging um das Thema Essen. Die letzte Frage, die ich immer stelle, ist, welches Essen passt perfekt an deinen Glücksort?
1: Ich weiß gar nicht, ob es so super typisch ist, aber ich liebe Onion Dosa hier.
0: Onion Dosa, also ich verstehe so viel, es hat wahrscheinlich was mit Zwiebeln zu tun.
1: Ja, und Reismehl ist es, glaube ich. Reismehl, Zwiebel, so ein bisschen wie so ein Pfannekuchen.
0: Und holst du dir den oder machst du den auch selbst?
1: Den esse ich tatsächlich am liebsten zur Mittagspause, wenn ich mit meinen Kollegen essen gehe.
0: Ist das teuer, da essen zu gehen in Indien?
1: Überhaupt nicht.
0: Nee, das dachte ich mir, ne? Das ist, geht wahrscheinlich auch ganz gut. Das ist wahrscheinlich vor allem, das ist wahrscheinlich auch für die Menschen, die du da unterrichtest, wenn die nach Deutschland kommen, müssen sie sich wahrscheinlich auch ein bisschen umgewöhnen. Da spreche ich wahrscheinlich auch drüber.
1: Eieiei. Ja, tatsächlich, nächste Woche ist das Thema Geld.
0: Aha.
1: Geld. Mhm. Wie verwalte ich mein Geld? Bankkonto. Was mich auch sehr verblüfft hat, hier wird alles mit QR-Code bezahlt. Also Digitalisierung, die sind uns weit voraus. Mhm. Ich habe gesagt, gerade wenn ihr nach Berlin kommt und ihr essen geht, habt auf jeden Fall Bargeld dabei.
0: Das ist so absurd, ne? Gerade Berlin. Aber ja, Sachen, ja, über die du dir gerade keine Sorgen machen musst, denn du lebst da, glaube ich, ein ganz schönes Leben und ein sinnvolles Leben. Du hast ja auch gesagt, Glücksorte sind doch die, wo du was Sinnvolles machen kannst. Und mal gucken, was noch so kommt, was noch für Abenteuer für dich anstehen. Jess, auf jeden Fall vielen Dank, dass du heute mit mir darüber gesprochen hast.
1: Ich danke dir, dass ich hier dabei sein durfte. Das war sehr, sehr schön.

Almost Monday, Delicate bei Deutschlandfunk Nova. Ab 14 Uhr übernimmt hier Ralf Günther, bringt euch durch den Nachmittag und informiert euch, was es gerade aktuell gibt beim Thema Waldbrand. Das werdet ihr um kurz nach 14 Uhr hier hören.

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1: Heute ist Sonntag, der 16. August 2026. Auch heute gibt's News von Nicola Reich. Grüß dich.
2: Hey, hallo Ralf.
1: Es ist 14 Uhr.
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2: Wegen der großen Waldbrände in der Eifel und im benachbarten Belgien warnen die Behörden die Menschen in mehreren Bundesländern vor Rauch und Brandgeruch. Das gilt für Rheinland-Pfalz, Saarland und für Teile von Nordrhein-Westfalen. Besonders in Regionen um Hürtgenwald und Monschau sollen die Leute Türen und Fenster geschlossen halten. Die Feuerwehr bittet darum, nur dann den Notruf zu wählen, wenn tatsächlich ein Feuer zu sehen ist. In der Eifel bei Hürtgenwald durften die Menschen gestern Abend wieder zurück in ihre Häuser. In Monschau nahe der belgischen Grenze rechnen die Behörden aktuell wohl nicht mehr damit, dass das Feuer auf deutsches Gebiet übergreift. Auf der anderen Seite der Grenze brennen inzwischen rund 3000 Hektar Wald im Naturschutzgebiet Hohes Venn. Dort wurden hunderte Einwohner in Sicherheit gebracht. Seit Wochen ist es in Europa zu heiß und zu trocken. In der deutschen Bundesregierung fordert Koalitionspartner SPD jetzt Priorität für den Hitze- und Klimafolgenschutz. In einem Schreiben machen die SPD-geführten Bundesministerien Druck für bessere Schutzmaßnahmen gegen Hitze, Niedrigwasser und andere Auswirkungen der menschengemachten Klimaveränderung. Sie plädieren für eine, Zitat, gesamtstaatliche Kraftanstrengung und dafür, das Grundgesetz noch in dieser Wahlperiode entsprechend zu ändern. Bis zu einer Grundgesetzänderung soll es laut SPD ein Sofortprogramm geben für die Förderung von Klimaanpassung und Hitzeschutz, unter anderem in Pflegeheimen, Kitas und Krankenhäusern. Die Union hat ähnliche Vorschläge bisher immer abgelehnt. Zum ersten Mal zeigt der Rheinpegel bei Düsseldorf einen negativen Wert an, minus einen Zentimeter. Ein negativer Pegelstand ist möglich, weil der Wert nicht an der tiefsten Stelle abgelesen wird. In der Fahrrinne des Rheins reicht das Wasser deshalb noch rund anderthalb Meter tief. Laut Prognosen wird der Pegel in den nächsten Tagen zwar wieder um einige Zentimeter steigen, das Niveau bleibt aber sehr niedrig mit Konsequenzen für die Schifffahrt. Fast alle Bundesländer haben wegen des Niedrigwassers das Sonntagsfahrverbot für bestimmte Lkw-Lieferungen ausgesetzt. Das kritisieren unter anderem Verdi, der ADAC und auch einige Logistikunternehmen als nicht zielführend. Immer mehr Syrer verlieren ihren Schutzstatus in Deutschland. Das antwortet die Bundesregierung auf eine Nachfrage der Linksfraktion. Die Zahlen zeigen, im ersten Halbjahr hat das Bundesamt für Migration und Flüchtlinge fast 2000 Menschen aus Syrien den Status als Flüchtling aberkannt. Das entspricht 23% der überprüften Fälle. In den Vorjahren lag diese Quote bei ungefähr 3%. Dann auch abgeschoben werden aber nur die wenigsten. Begründet werden solche Entscheidungen damit, dass sich die Lage im Herkunftsland geändert hat. Ende 2024 wurde der syrische Machthaber Bashar al-Assad gestürzt. Islamisten haben die Macht übernommen und hunderttausende Flüchtlinge sind zurückgekehrt. Allerdings ist die Sicherheitslage in einigen Gebieten in Syrien noch angespannt. Teilweise werden religiöse Minderheiten verfolgt und viele Menschen brauchen humanitäre Hilfe.
3: Das Wetter.
2: Im Süden, da kann es regnen oder auch gewittern. Ansonsten bleibt es meist trocken. Maximal heute 20 bis 33 Grad. Morgen ganz ähnlich, aber es wird noch ein bisschen kühler. 20 bis 26 Grad morgen.
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1: Den Nachmittag verbringen wir gemeinsam heute. Und wir haben Infos für euch aus dem Hohen Venn vom Waldbrand. Wir haben Goldmedaillengewinner Leo Neugebauer. Mit dem habe ich nach dem Sieg im Zehnkampf bei der Leichtathletik-EM gesprochen. Wir haben Festival-Tickets für euch. Wir haben so viel und wir haben wie immer den Soundtrack zu eurem Wochenende.
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0: Deutschlandfunk Nova ist hier. Die Waldbrände in Deutschland beschäftigen uns seit Tagen. Diese Woche vor allem der in Hürtgenwald. Da musste ja ein ganzes Dorf evakuiert werden. Aber die Menschen können wieder zurück nach Gai in ihre Häuser. Aktuell macht aber ein Waldbusch und Torfbrand im belgischen Hohenfenn in Belgien sorgen. Infos von Stefan Hase.
1: Wie sich die Lage auf belgischer Seite im Hohenfenn in den nächsten Stunden weiterentwickeln wird, ist nur schwer vorherzusagen, denn
2: auch hier das Wetter wohl der größte Faktor ist, wie es in den nächsten Stunden weitergeht. Insbesondere der Wind spielt da natürlich eine große Rolle, ob die Flammen jetzt weiter entfacht werden und beziehungsweise auch in welche Richtung sie getrieben werden. Es ist auch noch nicht klar, wie sich jetzt die Wetterlage da entwickelt. Das bleibt also weiterhin dynamisch.
1: Sagt unser Reporter vor Ort, Pierre Diekmans. Seit dem Morgen empfiehlt die Stadt Monschau den Einwohnern in einigen Stadtteilen dringend, ihre Häuser zu verlassen und sich bei Freunden oder Verwandten in Sicherheit zu bringen. Diese Empfehlung gilt bis mindestens heute Nachmittag. Denn durch den teils dichten Rauch, der vom Feuer aus rüberzieht, könnten Gesundheitsgefahren nicht ausgeschlossen werden. Auf einem Ferienbauernhof in Mützenich, ganz in der Nähe, haben sie schon in der Nacht erste Vorkehrungen getroffen.
3: Nachdem die aktuelle Meldung kam, wir müssen uns auf eine Evakuierung einstellen, vorbereiten. Also meine Nerven waren -10. Jetzt, nachdem man Plan B stehen hat, man weiß, man hat alle wichtigen Unterlagen mal eingepackt, man hat einen Plan B, wohin mit den Tieren, wie kriegt man die Tiere transportiert, dann geht's wieder.
1: Inzwischen hat sich die Lage laut der Feuerwehr zumindest auf deutscher Seite etwas entspannt. Schon in der Nacht habe man einen Großteil der rund 90 Einsatzkräfte abgezogen und sei aktuell noch mit 20 Personen auf Reserve vor Ort. Trotzdem, so ein Brand in einem Hochmoor bleibt gefährlich, denn
4: das Pfeifengras im Hohenfenn ist sehr grün. Das erklärt auch, warum wir so viel Rauch haben. Aber es ist ein Feuer, das sehr tief in den Torfboden geht. Es wird wohl Wochen dauern, um gegen wieder aufflammende Feuer vorzugehen. Generell ist die Zone sehr entflammbar.
1: Erklärt ein Sprecher der belgischen Behörden. Es wird also wohl noch einige Zeit dauern, den Brand im Hohenfenn komplett unter Kontrolle zu bekommen. Auf deutscher Seite in Hürtgenwald ist das mittlerweile gelungen.
5: Es gibt gute Nachrichten für die Bewohner von Gai. Sie dürfen ab sofort in ihre Häuser zurückkehren.
1: Die Botschaft von Landrat Ralf Nolten, auf die 2000 Bewohner des evakuierten Ortsteils Gai sehnsüchtig gewartet hatten. Sie kam gestern Abend, allerdings auch mit dem Hinweis, jetzt nicht sofort alles auf die leichte Schulter zu nehmen.
5: Ganz wichtig ist, dass man jetzt nicht in die Einstellung verfällt, alles easy going und so weiter, sondern dass man in der gleichen Konzentration weiterarbeiten, die Brandnachbekämpfung vornehmen, dass wir tatsächlich jetzt da den Fokus und auch die Konzentration nicht verlieren, sondern nach wie vor hochhalten.
1: Also auf belgischer Seite hält die Lage die Einsatzkräfte weiter in Atem. Auf deutscher Seite ist inzwischen vorsichtiges Aufatmen angesagt.
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1: Das ist heute Der Rest meines Lebens von Kummer featuring Max Raabe. Felix Kummer kennt ihr, Sänger von Kraftklub. Er singt da über den Scheideweg seines Lebens. Zu alt, um sich noch jung zu fühlen, zu jung, um sich schon alt zu fühlen. Und dabei macht sich sein lyrisches Ich auch Gedanken über den sogenannten Club 27. Kennt ihr vielleicht? Das sind Musikerinnen und Musiker, die zufälligerweise alle im Alter von 27 Jahren gestorben sind. Jimi Hendrix, Kurt Cobain, Amy Winehouse, meistens als Folge von Alkohol- oder Drogenmissbrauch. Und er habe versucht, also Kummer, zu diesem Club hinzuzustoßen. Aber er stellt fast schon voller Selbstmitleid fest, dass er mit über 27 jetzt noch am Leben ist. Und dazu ändert sich auch noch sein Lebensstil. Puh, also keine hedonistischen Abstürze mehr, eher Spießigkeit, Dinge, die für ihn eigentlich langweilig sind, ziehen plötzlich in den Alltag ein, also früher schlafen gehen, strategische Geldanlage, oh Gott, ruhiges Leben auf dem Land, alles wird weniger intensiv, als es mal war. Und die Refrains, die werden dann von Max Raabe gesungen. Der sieht das nämlich ganz ähnlich, das Leben bis hierhin war ziemlich wild, man hätte drauf gehen können, aber jetzt, wo es offensichtlich nicht passiert ist, ist es eigentlich auch zu spät, der vermeintlichen Romantik des schnellen, exzessiven Lebens weiter nachzugehen. Es wird ja dann auch irgendwann peinlich. Also, der Song, der hat so viele schöne Bilder und so viele schöne Gedanken. Fuchst euch da mal rein in die Lyrics und auch in das Fazit am Ende. Unser Lieblingssong heute, Kummer, featuring Max Raabe, Der Rest meines Lebens.

0: Good Neighbors. Superstar. Es ist gleich 14.30 Uhr. Jetzt das Best-of der Wissensnachrichten von Anne Tepper.
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2: Eigentlich kein Wunder, wenn dieser Frosch nachtaktiv ist. Er heißt schließlich auch Kaffeefrosch. Das ist zumindest der Spitzname einer neu entdeckten Art aus Costa Rica, die im Fachmagazin Bio One beschrieben wird. Die Baumfroschart lebt auf Kaffeeplantagen in der Provinz San José. Tatsächlich ernähren sie sich dort aber nicht von den Kaffeekirschen, sondern von Insekten. Außerdem suchen die Frösche Schatten und Feuchtigkeit. Der grün-braun gefleckte Frosch wird nur bis zu 4 cm groß, also kleiner als ein Daumen. Nach Angaben des Nationalen Forschungsrats Argentiniens wurde die Art schon in den 1960ern entdeckt, aber fälschlicherweise einer anderen Art zugeordnet. Die Forschenden warnen, dass der Kaffeefrosch bedroht ist durch Pestizide auf den Plantagen, Müll und zunehmenden Tourismus. Darum würden jetzt Strategien entwickelt, um den Frosch zu schützen. Bäume in der Stadt sind ein wichtiger Hitzeschutz. Das bestätigt noch einmal eine Studie im Fachjournal GeoHealth. Das Studienteam hat sich dazu die Bäume in den Stadtteilen von Chicago angeschaut und Satellitendaten zum Blätterdach der Bäume analysiert, zusammen mit den Todeszahlen. Das alles über 11 Jahre hinweg. Dabei kam raus, vor allem in heißeren Stadtteilen von Chicago scheinen die schattenspendenden Blätter in der Krone von Bäumen eine wichtige Rolle zu spielen. Wenn das Blätterdach von Jahr zu Jahr kleiner wurde, gab es einen Anstieg bei den Todeszahlen. Das Forschungsteam schließt daraus, es reicht nicht aus, ein paar neue kleine Bäume zu pflanzen, sondern es ist vor allem wichtig, ältere Bäume mit einem großen Blätterdach zu erhalten. Die Forschenden haben auch eine Modellrechnung zur Aufforstung gemacht. Wenn Chicago jedes Jahr 14.000 Bäume pflanzen würde, würde das Blätterdach ein bisschen wachsen und es könnten rund 100 Leben gerettet werden.
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0: heute wieder Gold für Deutschland bei der Leichtathletik-Europameisterschaft. 5 Goldene sind es bereits, 5 goldene Medaillen. Amanal Petros ist beim Marathon ins Ziel gestürmt, muss man ja sagen, wie schnell die sind, ne? Nach einem ja, etwas holprigen Lauf.
1: Diese Strecke war also furchtbar, ne? Also würde ich sagen.
2: Tut alles weh gerade?
1: Ja, es tut überall weh. Ich glaube, ich muss jetzt gleich zum Physio. Die Gelenke tun sehr richtig weh, die Kurve waren ziemlich scharf. Ziemlich viele Berge, mehr als 120 Kurven. Und zwar, die waren ziemlich scharf. Berg runter und wieder hoch. Ja, das war eine riesengroße Herausforderung.
0: Ja, aber es sind auch generell diese spannenden Heldengeschichten und Heldinnengeschichten, die den Sport ausmachen. Wie die Geschichte diese Woche von Leo Neugebauer bei der Leichtathletik-EM in Birmingham. Was für ein Krimi, ne? Sperrwurf lief für den deutschen Weltmeister super. Da hat er sich einen Vorsprung rausgearbeitet. Beim Stabhochsprung war die Latte falsch eingestellt. Da musste er nochmal ran, nochmal springen. Am Ende das spannende Finish beim 1500-Meter-Lauf, bei dem er einfach nur noch ins Ziel gestolpert ist.
3: Da hinten kommt Leo Neugebauer, der bläst richtig die Wangen auf, der kämpft, der zaubert. Oh mein Gott, Leo Neugebauer auf den letzten Metern jetzt. Der strauchelt, der kann sich kaum noch auf den Beinen halten. Der ist völlig fertig und der fällt im Ziel. Was ist das bitte für ein Drama hier um Leo Neugebauer mit allerletzter Kraft sich dann noch ins Ziel gekämpft.
0: Ja, so haben wir das gesehen, so haben wir das gehört. Aber wie hat er das denn empfunden? Ich konnte diese Woche tatsächlich nach diesem Lauf mit ihm sprechen. Leo Neugebauer, wie waren die letzten Sekunden?
2: Also es ist echt komisch, weil mit 100 Metern to go, also vor der Ziellinie, dachte ich so, okay, alles gut, du bist doch gut drin und so und einfach nur noch zur Ziellinie. Und auf einmal mit 50 Metern, meine Beine haben einfach aufgehört zu funktionieren und die wollten nicht mehr. Da hat mich einer nach dem anderen überholt und ich dachte, nee, einfach ins Ziel retten. Da habe ich mich dahin gehechtet und es hat gereicht.
0: Das heißt, du musstest deinem Körper sagen, komm, noch einen Schritt, noch einen Schritt.
2: Oh mein Gott, also wirklich. Das ist so schwer zu beschreiben, aber stell dir mal vor, deine Beine machen nicht, was dein Kopf denen sagt, weißt du? Das ist echt verrückt.
0: Und dann diese Probleme vorher beim Einstellen der richtigen Höhe der Latte beim Stabhochsprung. Was macht das mit einem? Weil ihr seid ja da ganz tief drin in der Konzentration und dann heißt es plötzlich, hupsi, und du musst nochmal springen.
2: Also da habe ich mir auch gedacht, das kann es nicht sein, weil das bringt dich voll aus dem Konzept und dann in diesem Gefecht, was wir da hatten mit dem ganzen Hin und Her, dann noch so fokussiert zu bleiben, um dann nochmal drüber zu springen, das war echt nicht einfach.
0: Und du hast angekündigt, dass ihr bei euch da im Viertel in Birmingham die Goldmedaille ordentlich feiern wollt. Magst du uns verraten, wie es war? Was habt ihr gemacht?
2: Oh mein Gott, es war geil. Also wir haben da echt viel Spaß gehabt. Waren sehr viele Drinks auf mich und ja, also wirklich getanzt, auch mit meinem Dad, meine Freunde, Familie waren alle da. Es war richtig geil.
0: Dankeschön, Leo Neugebauer. Glückwunsch nochmal.
2: Vielen lieben Dank.
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0: von Nova ist hier. Folgendes Szenario: Ihr kauft euch ein Handy, ob jetzt im Online-Shop oder auch vor Ort im Technikmarkt. Ihr habt euch entschieden, alles ist klar, ihr seid auf dem Weg zur Kasse, aber an der Kasse, im Prinzip kurz vor dem Moment, wenn ihr dann bezahlt, wird euch noch eine Frage gestellt, nämlich wollen Sie nicht noch diese Garantieverlängerung haben? Die würde ich Ihnen sehr anraten. Das kennt ihr, ne? Unsere Kollegen und Kolleginnen von What the Wirtschaft, die kennen das auch und die haben dafür mit der Verbraucherzentrale sich verabredet.
1: Lassen Sie sich nicht überrumpeln, lassen Sie sich nicht irgendwas aufschwätzen im Markt, sondern lesen Sie sich wirklich die Bedingungen durch.
0: Aber was ist, wenn das wirklich nur die Spitze des Eisbergs ist? Denn diese Garantieverlängerungen, die sind ein Milliardengeschäft mit dem Namen Embedded Insurance. Und das ganze Prinzip macht sich zunutze, dass wir als Verbraucherinnen und Verbraucher erstmal unsicher sind, ob ein Produkt auch wirklich lange genug hält.
1: Und genau damit wird auch so ein bisschen gespielt bei diesen Versicherungen.
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0: True Feelings Aura hier bei uns in Deutschlandfunk Nova am Sonntagnachmittag. Jetzt die Nachrichten von Nicola Reik. Hallo.
1: Hey Ralf.
0: 15 Uhr.
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1: Wegen der großen Waldbrände in der Eifel und im benachbarten Belgien warnen die Behörden die Menschen in mehreren Bundesländern vor Rauch und Brandgeruch. Das gilt für Rheinland-Pfalz, Saarland und für Teile von Nordrhein-Westfalen. Besonders in Regionen um Hürtgenwald und Monschau sollen die Leute Türen und Fenster noch geschlossen halten. Die Feuerwehr bittet aber darum, nur dann den Notruf zu wählen, wenn tatsächlich ein Feuer zu sehen ist. In der Eifel bei Hürtgenwald durften die Menschen gestern Abend wieder zurück in ihre Häuser. Dort gibt es, Stand jetzt, keine offenen Flammen. Mehr. In Monschau, nahe der belgischen Grenze, rechnen die Behörden aktuell nicht mehr damit, dass das Feuer auf deutsches Gebiet übergreift. Auf der anderen Seite der Grenze brennen inzwischen rund 3000 Hektar Wald im Naturschutzgebiet Hohes Venn. Dort wurden hunderte Einwohner in Sicherheit gebracht. Ein NATO-Kampfjet hat im Luftraum über Rumänien eine Drohne abgeschossen. Laut dem rumänischen Verteidigungsministerium war das vierte unbemannte Flugobjekt, das in diesem Jahr über dem Land abgeschossen wurde. Laut einem NATO-Sprecher könnte es sich um eine russische Drohne handeln. Das soll aber noch weiter untersucht werden. Seit Beginn des russischen Angriffskriegs gegen die Ukraine dringen immer wieder russische Drohnen in den rumänischen Luftraum ein. Auch Polen und die baltischen Staaten melden regelmäßig ähnliche Vorfälle. In Rumänien wurden im Mai zwei Menschen verletzt, als eine russische Drohne in einen Wohnblock stürzte. Auf Sizilien gab es einen Kunstraub. Drei wertvolle Gemälde des Renaissance-Künstlers Antonello da Messina wurden aus einem Museum gestohlen. Laut dem italienischen Kulturministerium nutzten die Diebe die Ablenkung durch traditionelle religiöse Feiern in Messina, der Geburtsstadt des Malers. Erst vor ein paar Monaten hatte die italienische Regierung ein Werk von Antonello da Messina für umgerechnet etwa 13 Millionen Euro bei einer Auktion in New York zurückersteigert. In Italien sind Kunstdiebstähle nicht gerade selten. Vor kurzem hatte die italienische Polizei gestohlene Gemälde von Renoir, Cézanne und Matisse gefunden. Bei der Leichtathletik-Europameisterschaft im englischen Birmingham hat der Deutsche Amanal Petros Gold im Marathonlauf gewonnen. Petros siegte mit einer Zeit von 2 Stunden und 9 Minuten vor seinen Konkurrenten aus Italien und Israel.
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1: Im Süden kann es regnen oder auch gewittern. Ansonsten bleibt es meist trocken. Maximal heute 20 bis 33 Grad. Morgen ganz ähnlich eigentlich. Das wird noch ein bisschen kühler. Höchsttemperaturen morgen 20 bis 26 Grad.
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0: Schönes Wochenende euch, einen schönen Sonntag. Guter Pop jetzt von Nothing But Thieves mit Evolution und Musik, die uns auch zum Teil geprägt hat, ne? Mich auf jeden Fall. Fatboy Slim.
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1: 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Und mit dabei ist auch Softloft aus der Schweiz. Die Band, die steht da am kommenden Sonntag, also genau in einer Woche, auf der Bühne. Und Deutschlandfunk Nova-Moderatorin Charlene Rogall hatte sie diese Woche im Interview. Die Band war da und sie hat erstmal nach dem aktuellen Song gefragt. Wednesday, wie ist denn der eigentlich entstanden?
2: Es gab tatsächlich den Song zuerst und der Song geht so ein bisschen um mit sich selber okay sein und mit sich selber so hinsitzen und nicht sich die ganze Zeit abhängig machen von allen anderen und allen Meinungen, die so um einen herumschwirren. Und als der Song dann fertig war und tatsächlich im Chorus heißt es I sit by myself but I'm also good, haben wir noch einen Titel gebraucht. Und dann kam mir dieser Film plötzlich in den Sinn, weil es da diese legendäre dieser legendäre Satz on Wednesdays we were pink, falls man das nicht macht, you can't sit with us, so beim Lunchbreak. Und ich fand das dann irgendwie ganz schön passend, dann auch mal zu sagen, I sit by myself, but I'm also good. Ich muss nicht on Wednesdays pink anhaben. Ich kann auch ganz gut alleine mit mir sitzen.
3: So ein deepes Thema, aber sag ich mal auch sehr humorvoll, dann auch wieder so aufgegriffen.
2: Ja, voll. Okay, ich habe den Film tatsächlich dann auch schon mega lange nicht mehr gesehen und nochmal geschaut, bevor wir dann den Song rausgebracht haben. Und die Filme altern dann auch nicht so gut, aber es war trotzdem sehr unterhaltsam.
3: Ich weiß sehr genau, was du meinst, dass man denkt, oh Gott, will ich das jetzt wirklich gucken? Will ich mir das jetzt so versauen? Und man denkt, oha. Und auch, dass es einem damals nicht aufgefallen ist, ne?
2: Nee, ja.
3: Man hat es geguckt und war so, ja, alles cool. Und dann heute denkt man, oh.
2: Not cool, aber ja, darf ja trotzdem auch mal Spaß machen, wenn das ein alter Film ist.
3: Mhm. Ja, voll. Du hast gerade schon gesagt, ne, in Wednesdays geht es auch so um dieses Gefühl von sich selber vielleicht auch empowern. Ich darf okay sein, auch wenn ich nicht so den großen Support von außen habe. Mhm. Generell ist ja mentale Gesundheit auch bei euch viel Thema in Songs. Mhm. Safe Space, Summer Sadness, jetzt Wednesdays. Was verbindest du mit dem Thema?
2: Ich glaube, ich nutze Musik oder ich höre ganz viel Musik, wenn es mir nicht gut geht, und deshalb auch ganz viele Songs, die wir schreiben oder die ich dann textlich schreibe, sind irgendwelche Dinge, die ich verarbeiten muss, und das sind halt oft nicht so die glücklicheren Themen, sondern eher so die schweren Themen, die man ein bisschen Zeit braucht, um die dann zu verarbeiten. Und dann finde ich es auch immer ganz schön, dass Musik da helfen kann und dass man drüber sprechen kann und Dinge mal aussprechen, die man sonst vielleicht nicht sagen würde. Und ich bin immer total erstaunt, wie viele Leute dann auch die Songs hören, die ich dann schreibe, und sind, ich fühle mich genau so, oder du bringst das richtig auf den Punkt. Und total schön, wie das dann auch anderen irgendwie helfen kann, so diese mentalen Themen zusammen irgendwie dann anzugehen.
3: Mhm. Wie ist das in eurer Banddynamik? Spürt ihr so, was der andere braucht, oder müsst ihr sehr viel darüber quatschen? Lasst ihr auch eher Raum? Wer hat da so welche Rolle, wenn man so will?
2: Wir haben gelernt, dass wir viel miteinander sprechen müssen, weil wir ganz, ganz viel Zeit miteinander verbringen. Wenn wir so auf Tour sind, dann ist man wirklich so 24/7 über 4 Wochen weg miteinander unterwegs und muss irgendwie über Dinge sprechen. Und das mussten wir schon erst auch lernen, dass es gut tut, und so Check-ins machen und dann wirklich mal sagen, wie fühle ich mich heute und was brauche ich oder was brauchst du? Ja, braucht ein bisschen Zeit, aber ich denke, mittlerweile haben wir eine gute Kommunikation aufgebaut.
1: Softloft am kommenden Sonntag beim Golden Leaf Festival auf der Bühne, präsentiert von uns. Und wir haben gleich auch noch Tickets fürs Festival für euch. Die schenken wir euch so gegen 5:20 hier in Deutschlandfunk Nova. Und jetzt Softloft und Wednesday.

0: ich sehr. Blossom. Und How Strange hier bei uns in Deutschlandfunk Nova. Und jetzt Anne Tepper im Best of der Wissensnachrichten.
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2: Der Mensch als Krone der Schöpfung. Von diesem alten Bild kommen wir immer mehr weg. Vielleicht ist auch unsere Sprache weniger einzigartig als gedacht. Zu diesem Schluss kommt eine Studie im Fachjournal Science Advances, für die der Gesang von Stubenvögeln untersucht wurde. Der gilt als besonders vielfältig. Die Forschenden haben in der statistischen Struktur des Vogelgesangs eine Ähnlichkeit mit menschlichen Sprachen gefunden. Bei allen Sprachen ist es so, dass manche Wörter sehr häufig sind und viele sehr selten. Die Verteilung folgt dabei einem mathematischen Gesetz. Genau diese Verteilung lässt sich auch bei den Stubenvögeln finden. Und eine frühere Studie hat dieses System auch schon bei Buckelwalgesängen entdeckt. Die Forschenden sagen, diese mathematische Verteilung könnte menschlichen und tierischen Babys beim Lernen von Sprache helfen, wenn sie lernen, wo Wörter anfangen und enden. Möglicherweise hat sich das schon bei einem gemeinsamen Vorfahren von Menschen, Walen und Finken entwickelt, vor hunderten Millionen Jahren. Wochenlang völlig isoliert leben, das müssten wohl Menschen auf einer monatelangen Raumfahrtmission, wie zum Beispiel zum Mars. Und zu testen, welche Folgen das hat, haben 6 Freiwillige 100 Tage in Isolation verbracht. In einer speziellen Simulationsanlage des Deutschen Zentrums für Luft- und Raumfahrt in Köln. Jetzt ist das Experiment beendet und die Teilnehmenden konnten nach 14 Wochen und anschließender Erholungsphase das Testgelände verlassen. Die Freiwilligen waren in den 100 Tagen nicht nur abgeschottet, sondern beengt und ohne Sonnenlicht. Sie durften nur haltbare Nahrung zu sich nehmen und mussten ohne Kontakt zu Familie und Bekannten auskommen. Ihr Alltag bestand aus wissenschaftlicher Arbeit, Sport und der Instandhaltung der Station. Kontakt zum Kontrollzentrum bestand per Sprechanlage. Laut DLR sind solche Experimente wichtig, um Raumfahrende auf seelische und körperliche Strapazen bei einer Mission zum Mond oder Mars vorzubereiten. Aus den gesammelten Daten soll jetzt eine wissenschaftliche Studie entstehen.
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0: Deutschlandfunk Nova hier. Vor fast einer Woche hat in Kolumbien die Erde gebebt. Mehrere hundert Menschen sind ums Leben gekommen. Häuser und andere Bauwerke wurden beschädigt oder sind eingestürzt. Und die Hoffnung, weitere Überlebende unter den Trümmern zu finden, ist mittlerweile sehr, sehr gering. Aber auch die Überlebenden brauchen natürlich Hilfe. Und die kommt unter anderem vom Deutschen Roten Kreuz. Julia Wieget ist beim DRK für Lateinamerika zuständig. Hallo Julia.
1: Hallo Ralf.
0: Wie genau hilft das Deutsche Rote Kreuz gerade vor Ort?
1: Wir sind seit vielen Jahren in Kolumbien mit einem Länderbüro vertreten und arbeiten dort mit dem kolumbianischen Roten Kreuz sehr eng zusammen, weswegen wir dann auch vor Ort direkt nach dem Erdbeben aktiv werden konnten und unsere Schwestergesellschaft bei den Soforthilfemaßnahmen unterstützen konnten. Unter anderem haben wir humanitäre Hilfsgüter und Wasserfilter bereitgestellt, die schon vorher für den Katastrophenfall eingelagert wurden. Damit konnten wir erstmal 300 Familien helfen und den Zugang zu sauberem Trinkwasser verbessern. Wir haben ebenfalls im Rahmen eines laufenden Projektes mobile Gesundheitsteams in die betroffenen Verwaltungsbezirke Chocó, Risaralda und Valle del Cauca entsandt, die dort erste Hilfe, medizinische Versorgung und psychosoziale Unterstützung für die Betroffenen leisten und sind gerade dabei, weitere Hilfsgüter wie Hygienekits und Lebensmittelpakete für die Menschen in Chocó, Valle del Cauca und Risaralda zu besorgen und in die Gegend zu schicken. Und damit können wir dann ca. 10.000 Menschen helfen.
0: Bei diesen Hilfsmaßnahmen, wo liegen da die größten Schwierigkeiten bei euch?
1: Also insgesamt ist das Ausmaß der Zerstörung sehr hoch und die geografische Ausdehnung. Das betroffene Gebiet ist sehr groß, es sind insgesamt 14 von 32 Verwaltungsbezirken betroffen. Und die Gegend, insbesondere Chocó, wo das Epizentrum lag, da liegen die betroffenen Gemeinden in bergigen, bewaldeten und abgelegenen Gebieten. Da ist die Straßenanbindung schwierig und dadurch wird der Zugang für humanitäre Hilfe und auch für die Rettungskräfte erschwert. Und die Schäden an Straßen und Brücken und anderer Infrastruktur macht es natürlich noch schwieriger. Es gibt weiterhin Nachbeben. Bis Stand jetzt gab es schon mehr als 250 Nachbeben. Daraus könnten sich dann eben auch nochmal weitere Schäden und Risiken ergeben. Und hinzu kommt, dass die Bevölkerung in Kolumbien seit Jahren unter den Auswirkungen des internen bewaffneten Konflikts leidet, der unter anderem auch zu internen Vertreibungen und Einschränkungen der Mobilität führt. Und das ist eben auch im Katastrophenfall jetzt schwierig, damit der Zugang zu bestimmten Gebieten für die Hilfskräfte gegeben ist. Insbesondere ist es auch in Chocó ein weit verbreitetes Problem und dadurch erhöht sich dann die Vulnerabilität der Bevölkerung noch mehr.
0: Erst vor kurzem ist Venezuela von einem schweren Erdbeben getroffen worden. Ist es da schwierig zu entscheiden, wo wie viel Hilfe ankommen kann?
1: Ja, also als Deutsches Rotes Kreuz versuchen wir natürlich so gut wir können, überall dort zu helfen, wo Hilfe benötigt wird. Das ist allerdings auch nicht immer einfach, insbesondere auch, da die Finanzierung für humanitäre Hilfe des Auswärtigen Amts in Deutschland, aber auch viele andere Regierungen in den letzten Jahren deutlich zurückgegangen ist und sich außerdem sehr stark regional fokussiert hat. Gerade Regionen wie Lateinamerika oder auch Asien geraten dadurch eben aus dem Blick und werden oft nicht finanziert. Und das schränkt natürlich auch die personellen und logistischen Kapazitäten, die wir vorhalten können, ein. Und trotzdem versuchen wir bei jeder Katastrophe natürlich erneut Mittel zu mobilisieren und nach den Bedarfen der betroffenen Menschen zu unterstützen. Dabei helfen uns einerseits Spenden, die über Spendenaufrufe bei uns eingehen, ebenso wie Gelder institutioneller Geber. Beim Erdbeben in Venezuela vor 4 Wochen haben wir vom Deutschen Roten Kreuz ebenfalls sofort unsere Schwestergesellschaft, das Venezolanische Rote Kreuz, unterstützen können, weil wir auch dort seit Jahren eine Delegation haben und dort dauerhaft zusammenarbeiten und so direkt vor Ort sind, wenn wir dann, wenn die Hilfe benötigt wird.
0: Julia Wieget vom Deutschen Roten Kreuz über die Erdbebenhilfe in Kolumbien, hier bei uns in Deutschlandfunk Nova.

Deutschlandfunk Nova ist hier. Holt mal ganz schnell eure kleinen Handventilatoren raus. Heute ist hier und da ja nochmal ordentlich warm. Aber gefühlt hat ja jeder diesen Sommer oder jede zweite dieses Jahr so ein Plastik-China-Mini-Handventilator für 5 bis 10 Euro in allen möglichen Farben. Und irgendwann dachte ich, what's the hype eigentlich? Also ich muss mir das Ding mal genauer anschauen oder mal ausprobieren und bin in so einen Billigladen reingegangen. Wir nennen das in Spanien Kuhladen, weil da immer so Kühe vor der Tür stehen, so Plastikkühe. Und da drin gibt es ganz viel günstiges Zeugs. China-Zeugs, Plastik-Zeugs. Und so, dann wollte ich das mal ausprobieren. 5 oder 6 Euro hat das Ding gekostet, so ein Mini-Ventilator. Ich halte mir das Ding vors Gesicht. Und kommt so ein bisschen Luft mir entgegen. Die bringen ja fast nichts. Wieso läuft damit jeder rum? Diese Mini-Handventilatoren. Was ich aber jetzt auch gesehen habe, sind solche Düsen-Handventilatoren. Also mit ordentlich Wumms. Die machen dann schon eher so. Und da kommt ordentlich Luft raus vorne, habe ich jetzt gesehen. Schnelle Recherche. Die kosten dann direkt über 100 Euro. Also 120, 130 Euro. Ihr könnt euch also merken, ich bin raus bei den günstigen Dingern und ich bin auch raus bei den teuren Dingern.

0: Es ist Sonntagnachmittag. Die neuesten Informationen für euch jetzt von Nicola Reik. Hallo.
1: Hey Ralf, hallo.
0: 16 Uhr ist die Uhrzeit.
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1: In Hürtgenwald und Monschau hat sich die Lage rund um die großen Waldbrände etwas entspannt. Laut den Einsatzkräften in Hürtgenwald gibt es dort aktuell keine offenen Flammen mehr. Die Menschen durften gestern schon wieder in ihre Häuser zurück. In Monschau gehen die Behörden nicht mehr davon aus, dass das Feuer aus dem benachbarten Naturschutzgebiet Hohes Venn auf deutsches Gebiet übergreifen könnte. Im ökologisch wichtigen Hochmoor auf der belgischen Seite der Grenze brennt inzwischen eine Fläche von etwa 30 Quadratkilometern. Das ist mehr als die Fläche der gesamten Insel Norderney. Wegen der beiden Großbrände wird in mehreren deutschen Bundesländern vor gesundheitsschädlichem Rauch gewarnt. Der wird vom Wind teilweise bis weit nach Rheinland-Pfalz und Nordrhein-Westfalen hineingetragen. Die Feuerwehr bittet darum, nur den Notruf zu wählen, wenn tatsächlich Flammen zu sehen sind. Die SPD-Bundesministerien haben gefordert, den Hitzeschutz und den Klimaschutz ins Grundgesetz aufzunehmen. Die Union sagt jetzt, dazu brauchen wir konkrete Vorschläge. Der für Klimaschutz zuständige stellvertretende Fraktionsvorsitzende Klaus Mack hat der Nachrichtenagentur AFP gesagt, dass zum Beispiel erstmal die finanziellen Zuständigkeiten geklärt werden müssten. Die SPD-Bundesministerien hatten in einer gemeinsamen Anforderung gefordert, eine Gemeinschaftsaufgabe Klimaanpassung und Naturschutz ins Grundgesetz aufzunehmen, und zwar noch in dieser Legislaturperiode. Als Übergang schlägt die SPD ein Sofortprogramm vor, mit dem zum Beispiel in Kitas, Krankenhäusern und Pflegeheimen für besseren Hitzeschutz gesorgt werden soll. Bisher hat die Union eine Grundgesetzänderung für Klima- und Hitzeschutz immer abgelehnt. Weil im Sommer immer mehr Eis in der Arktis schmilzt, wird diese Meeresroute für die Schifffahrt frei. In China ist jetzt ein Containerschiff gestartet, das über die arktische Route nach Europa fährt. In etwa 3 Wochen soll es ankommen und wäre damit doppelt so schnell wie die übliche Route durch den Suezkanal bei Ägypten. Außerdem muss das Schiff nicht durch den Golf von Aden, wo die pro-iranische Houthi-Miliz immer wieder Schiffe beschießt. China nennt den neuen Seeweg auch Polarseidenstraße und will immer mehr Schiffe dort entlang schicken. Letztes Jahr gab es 23 Durchfahrten. Auf Sylt endet heute offiziell das Punk-Protest-Camp. Bis alle abgereist sind, dauert es aber wahrscheinlich noch ein paar Tage. 4 Wochen lang standen rund 80 Zelte in der Nähe vom Sylter Flughafen. Damit wollten die Teilnehmenden ihre Kritik am Kapitalismus äußern. Schon seit 5 Jahren gibt es den Punk-Sommer auf der Nordseeinsel. Anlass für das erste Camp war die Einführung des 9-Euro-Tickets, mit dem Punks aus ganz Deutschland nach Sylt gekommen waren. Dieses Jahr wollte der Kreis Nordfriesland die Aktion eigentlich stoppen. Vor Gericht wurde sie allerdings zugelassen.
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1: Regen und auch Gewitter sind im Süden heute möglich. Ansonsten bleibt es meist trocken. Maximale Temperaturen 20 bis 33 Grad. Die gehen morgen noch ein bisschen runter auf 20 bis 26 Grad. Ansonsten bleibt es ganz ähnlich.
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0: Hey, euch ein schönes Wochenende.
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0: Leute, hier ist Deutschlandfunk Nova. Hier, guckt. Das Sandwich natürlich verpackt oder zwei Paprikas sind verpackt aus dem Supermarkt. Das Sushi zum Mitnehmen ist verpackt und in der Verpackung ist dann nochmal eine Verpackung drin. Und dann noch diese ganzen Einwegbecher mit PFAS drin. Diese Woche ist eine neue EU-Verpackungsverordnung in Kraft getreten. Da geht es eben um genau solche Ewigkeitschemikalien, PFAS. Haben wir auch schon oft drüber berichtet hier in Deutschlandfunk Nova. Und generell geht es darum, den vielen Verpackungsmüll einzudämmen, weil vieles, was da beschlossen wurde, naja, das dauert noch, bis wir da überhaupt was von mitbekommen. Aber wir haben uns gefragt, wie sieht denn die Zukunft der Verpackungen aus? Es gibt doch so viele Alternativen. Es gibt Startups, die aus Biomaterialien, aus Zucker, aus Bambus gute Verpackungen zaubern. Und darüber habe ich diese Woche mit Professor Henning Wilz gesprochen. Er ist Kreislaufwirtschaftsforscher am Wuppertaler Institut. Hallo.
1: Hallo, herzlichen Dank für die Einladung.
0: Wenn wir über Verpackung der Zukunft nachdenken, welche Materialien schießen da sofort in Ihren Kopf?
1: Also das Ganze muss auf jeden Fall nicht erdölbasiert sein. Ne? Also wir hätten zum Beispiel die Variante, biobasierte Materialien zu nehmen, Holz aus Milchresten, ne? Alles, was in der Landwirtschaft übrig bleibt. Also wir könnten das Material ändern. Ich glaube, viel wichtiger wird sein, Sie haben ja gerade die Mengen beschrieben, dass wir Lösungen finden, wie wir denn weniger Verpackungen brauchen. Ne? Also ich glaube, die Verpackung der Zukunft wird auf jeden Fall eine Mehrwegverpackung sein.
0: Das heißt, so eine Gurke wird, wenn sie dann ausgepackt wird, dann wird die Verpackung nochmal verwendet und die Gurke kommt nochmal rein?
1: Genau, das ist so ein schönes Beispiel. Also warum muss es denn auch immer eine Verpackung sein? Ne? Wir haben gerade bei Gemüse so viele Sachen, die von der Natur aus schon perfekt verpackt sind. Und das muss man halt auch sehen. Die größten Verpackungsabfallmengen, die sehen wir ja gar nicht. Das sind die Transportverpackungen, ne, wie die Sachen von A nach B gebracht werden. So, und da lässt sich natürlich die Box, in der die Gurke kommt, möglichst unverpackt, ne, die wird in Zukunft immer wieder verwendet werden können.
0: Sie haben gerade zum Beispiel Zucker angesprochen. Ich habe schon mal sowas gesehen, nur eine Folie, ähnlich wie eine Plastikfolie, nur eben aus Zucker. Jetzt kann ich mir vorstellen, das ist momentan in der Produktion noch so teuer, dass die Wirtschaft gar nicht darauf zurückgreift.
1: Genau, das sind Pilotverfahren, da gibt es ganz viele Patente, die aus Deutschland kommen. Ne? Also wir haben da super viel Forschung zu, aber am Ende ist es halt ein Faktor 10, den das Ganze leider noch teurer ist. Ne? Und wir reden ja über Milliarden, ne? Billionen Verpackungen jedes Jahr. Und da sind selbst so Bruchteile von Cent für große Unternehmen, sagen die halt, wir nehmen das, was am billigsten ist. Und das ist halt zurzeit leider neues, aus Erdöl hergestelltes Plastik.
0: Also, wir sind auf dem Weg, es geht aber alles erst langsam voran. Professor Henning Wilz war das Kreislaufwirtschaftsforscher am Wuppertaler Institut. Ich danke Ihnen für die Zeit.
1: Ich danke.
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0: Der Krieg in der Ukraine, der Krieg im Iran, der Krieg in Israel, darüber wurde in den vergangenen Monaten viel berichtet. Israel/Gaza meine ich natürlich. Ein Land in Ostafrika gerät dabei immer in Vergessenheit, und zwar der Sudan. Seit April 2023 ist das Land im Bürgerkrieg. Die RSF-Miliz, die Rapid Support Forces, die kämpfen aufs Blutigste gegen die sudanesische Armee. Die Vereinten Nationen sprechen von einer der größten humanitären Katastrophen der Gegenwart. Wir von Deutschlandfunk Nova, wir wollten mehr über die aktuelle Lage im Sudan erfahren. In unserem Podcast Deutschlandfunk Nova Unboxing News wollten wir wissen, wie es den Menschen dort geht. Zum Beispiel Dua, die lebt in der Hauptstadt Khartoum.
1: Jedes Mal, wenn ich durch Khartoum fahre, bekomme ich Gänsehaut. Manchmal wird mir sogar richtig schlecht. Khartoum wird nie wieder so sein wie früher. Es entsteht gerade ein neues Khartoum. Aber das alte Stadtzentrum, das ist komplett zerstört.
0: Dua, die als Künstlerin lebt und arbeitet, hat uns aber auch von Solidarität in diesen schweren Zeiten und einer gewissen Aufbruchstimmung erzählt.
1: Die Menschen sitzen wieder draußen vor den Restaurants. Viele Betreiber lassen einen einfach dort sitzen, auch wenn man nichts bestellt. Es geht gerade gar nicht ums Geld. Es geht darum, dass die Menschen wieder zusammenkommen. Alle haben das Gefühl, wir müssen unsere Stadt gemeinsam wieder zum Leben bringen.
0: Ja, aber der Krieg hat das Land trotzdem fest im Griff. Unser Korrespondent Moritz Behrendt sagt, wieso? Es geht nämlich um Bodenschätze, zum Beispiel um Gold und um den Einfluss fremder Mächte wie zum Beispiel Saudi-Arabien und die Vereinigte Arabische Emirate. Aber warum ist uns hier in Europa der Krieg momentan so fern?
2: Sudan erscheint weit weg und es gibt auch eine Flüchtlingswelle aus dem Sudan, aber die hat bislang vor allem die afrikanischen Nachbarländer erreicht. Und dann ist noch ein weiterer Grund. Dieser Krieg, der ist wirklich nur sehr, sehr schwer in ein Muster zu pressen. Hier kämpft gut gegen Böse. Und in einem Kampf zwischen Kriegsverbrechern und Islamisten, da fällt es naturgemäß recht schwer, sich auf eine Seite zu stellen.
0: Ja, alles nicht einfach zu verstehen, aber dafür gibt es ja unseren Nachrichtenpodcast Unboxing News. 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

0: G-Flip. Kennen wir auch aus dem Fernsehen, ne? Aus der Reality-Show Selling Sunset. Waiting Game hier bei uns in Deutschlandfunk Nova. Und jetzt um 16.30 Uhr, es ist in 4 Sekunden, es ist 16.30 Uhr, warten wir jetzt noch kurz. So, jetzt 16.30 Uhr, das Beste auf der Wissensnachrichten von Anneke Schäfer.
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2: In der Nordsee sind die ersten kleinen Seehunde der Saison ausgewildert worden. Die 3 Heuler wurden an der Seehundstation Norddeich aufgezogen und haben mittlerweile das nötige Gewicht für die Auswilderung erreicht, mindestens 25 Kilo. Das Pflegepersonal hat die 3 Ernie, Tiffy und Lucy genannt. Sie wurden jetzt an der Insel Jüst im niedersächsischen Wattenmeer in die Freiheit entlassen. Die Station zieht in dieser Saison wieder mehr als 100 Jungtiere auf. Sie waren kurz nach der Geburt von ihren Muttertieren getrennt worden, meistens wegen des Wetters, wie etwa durch Stürme. Zum Teil stören auch Menschen die Verbindung zwischen den Seehunden, aber das war in diesem Jahr laut der Stationsleitung eher selten der Fall. Wenn Jung- und Muttertier keinen Kontakt mehr haben, dann machen die kleinen Seehunde klagende Laute, deshalb werden sie Heuler genannt. Sie werden geborgen, aufgepäppelt und später ausgesetzt. Warum nehmen wir das Handy in die Hand? Um etwas nachzuschauen, jemandem zu schreiben oder vielleicht um uns besser zu fühlen? Forschende aus Hongkong haben das näher untersucht. Sie installierten auf den Smartphones von einigen Testpersonen bestimmte Tracking-Apps, um deren Nutzung zu überwachen. Und vorher ließen sie die Menschen einen Fragebogen ausfüllen. Damit wurde festgestellt, wie hoch deren Nomophobie ist, die Angst, ohne Mobiltelefon zu sein. Und da zeigte sich ein Zusammenhang. Menschen mit hohen Werten verbrachten mehr Zeit mit Social Media, wenn ihnen langweilig war oder wenn sie sich schlecht fühlten. Das Team schreibt in der Fachzeitschrift Healthcare, dass die Probanden womöglich negative Gefühle vermeiden wollen. Dieses Muster kann aber auch Abhängigkeit fördern. Das Team empfiehlt deshalb bei der Behandlung von Smartphone-Sucht nicht nur auf die Bildschirmzeit zu achten, sondern den Menschen auch zu helfen, mit negativen Gefühlen oder Langeweile umzugehen.
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0: Deutschland von Nova ist hier. Ich sag's euch nur, weil gerade Tränen fließen im Fernsehen bei der Reit-WM in Aachen. Zweiter Weltmeistertitel für Michael Jung auf Chipmunk, dieses ganz besondere Pferd. Und sie stehen gerade da und jubeln und beschreiben das Pferd.
1: Ohne euch hätte ich nicht solche Pferde. Und ohne euch wäre ich auch nicht bei dem Championat.
2: Und wir wollen jetzt nicht die unsägliche Altersdiskussion anfangen, ne? Weil er ist nun mal 18, aber er wirkt viel frischer.
0: Ach, dieses Pferd wird gerade gelobt. Chipmunk scheint ein ganz, ganz besonderes Pferd zu sein und es ist jetzt der zweite Weltmeistertitel für Michael Jung. Also das jetzt gerade eben passiert bei der Weltmeisterschaft im Reiten in Aachen. 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Und jetzt spielen wir Holly Humberstone und To Love Somebody.

0: Deutscher von Nova ist hier. Wenn eine Psychotherapie beendet werden kann, dann ist das ja in der Regel ein Erfolg. Ne? Der Patient, die Patientin, die kommen jetzt alleine zurecht. Es ist aber auch ein krasser Bruch im Leben, ein Abschied. Und zwar für beide Seiten, auch für diejenigen, die behandeln. Bastian Willenborg ist Facharzt für Psychiatrie und Psychotherapie und er sagt,
1: es gibt einige Abschiede, da fühlt es sich wirklich rund an und da freue ich mich. Dann gehen die Patienten ihren Weg und man weiß, okay, hochwahrscheinlich sieht man sich nicht wieder. Und ich kann mich aber auch daran erinnern, dass ich so Patientinnen und Patienten gehabt habe, wo wir ganz intensiv und viel in der therapeutischen Beziehung, viel emotional gearbeitet haben, wo ich auch fast ein bisschen traurig bin, dass die Beziehung dann da an der Stelle vorbei ist oder endet.
0: Und Bastian erlebt auch ganz unterschiedliche Reaktionen der Menschen, die er behandelt, wenn dann die Therapie zu Ende ist.
1: Einige sind also total froh und sagen, okay, cool, das ist jetzt irgendwie, haben wir weitergeholfen, aber jetzt reicht's auch. Ja. Das finde ich auch ganz in Ordnung. Das darf auch total sein.
2: Ja.
1: Und einige werden aber auch noch so ein bisschen ängstlich und meinen, ach Gott, ich weiß gar nicht, ob ich das jetzt alleine schaffe. Und da brauchst du ein bisschen Reassurance und sagt, doch, das, ey, haben sie ein bisschen gut hingekriegt. Ich habe da gar keinen Zweifel, dass es auch weiter gut funktioniert.
0: Und Bastian hat uns auch noch erzählt, woran er festmacht, wann eine Therapie enden kann, wann dann wirklich austherapiert ist und wie es ist, wenn eine Gruppentherapie auch zu Ende geht. Das komplette Gespräch, das findet ihr in der Deutschlandfunk-App.

Deutschlandfunk Nova hier an diesem Sonntag. 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Und wir haben gerade eben Tickets rausgehauen, beziehungsweise schenken sie euch einmal zwei Tickets. Ihr habt euch gemeldet, wir haben ausgelost und im Lostopf gezogen wurde... Der Versuch eines Trommelwirbels. Es ist Jonas Herzmann geworden. Jonas schreibt, hey ho, Jonas Herzmann hier. Ich würde mich super, super freuen über die Golden Leaves Tickets, um damit meiner Freundin eine große Freude zu machen. Vielleicht habe ich ja das Glück, du hast das Glück gehabt. Du kommst.

0: auf die Sekunde genau 17 Uhr. Die neuesten Informationen jetzt von Nicola Reich. Hallo.
1: Hallo. 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
2: In Hürtgenwald und

0: Monschau hat sich die Lage rund um die großen Waldbrände etwas entspannt. Laut den Einsatzkräften in Hürtgenwald gibt es dort aktuell keine offenen Flammen mehr. Die Menschen durften schon gestern wieder zurück in ihre Häuser. In Monschau gehen die Behörden nicht mehr davon aus, dass das Feuer aus dem benachbarten Naturschutzgebiet Hohes Venn auf deutsches Gebiet übergreifen könnte. Im ökologisch wichtigen Hochmoor auf der belgischen Seite der Grenze brennt inzwischen eine Fläche von etwa 30 Quadratkilometern. Das ist mehr als die Fläche der gesamten Insel Norderney. Wegen der beiden Großbrände wird in mehreren deutschen Bundesländern vor gesundheitsschädlichem Rauch gewarnt. Der wird vom Wind teilweise bis weit nach Rheinland-Pfalz und Nordrhein-Westfalen hineingetragen. Die Feuerwehr bittet darum, nur den Notruf zu wählen, wenn tatsächlich Flammen zu sehen sind. Nach dem schweren Erdbeben im Osten von Indonesien werden aus der Hauptstadt Jakarta Hilfsgüter zur betroffenen Insel Flores geschickt. Laut den Rettungskräften wurden bisher 51 Todesopfer gezählt. Es wird weiter nach Verschütteten gesucht. Hunderte Häuser wurden bei dem Beben am frühen Samstagmorgen zerstört oder beschädigt. Die Insel Flores gilt als Taucher- und Naturparadies. Sie liegt ziemlich abgelegen, mehr als 1500 Kilometer von Indonesiens Hauptstadt Jakarta entfernt. Ein NATO-Kampfjet hat im Luftraum über Rumänien eine Drohne abgeschossen. Laut dem rumänischen Verteidigungsministerium war das vierte unbemannte Flugobjekt, das in diesem Jahr über dem Land abgeschossen wurde. Laut einem NATO-Sprecher könnte es sich um eine russische Drohne handeln. Das soll aber noch weiter untersucht werden. Seit Beginn des russischen Angriffskriegs gegen die Ukraine dringen immer wieder russische Drohnen in den rumänischen Luftraum ein. Auch Polen und die baltischen Staaten melden regelmäßig ähnliche Vorfälle. In Rumänien wurden im Mai zwei Menschen verletzt, als eine russische Drohne in einen Wohnblock stürzte. Die deutsche Sportgymnastin Daria Varfolomejew hat bei der WM in Frankfurt am Main ihre zweite und dritte Goldmedaille gewonnen. Sie siegte mit dem Ball und mit dem Band und holte außerdem Bronze mit dem Reifen. Am Freitag hatte die 19-Jährige schon Gold im Mehrkampf gewonnen. Die Weltmeisterschaften in der rhythmischen Sportgymnastik laufen im Moment in der Frankfurter Festhalle.
1: Das Wetter.
0: Regen oder Gewitter, wenn überhaupt, dann im Süden. Ansonsten bleibt es meist trocken, maximal 20 bis 33 Grad heute noch. Morgen ganz ähnlich, aber noch ein bisschen kühler, 20 bis 26 Grad sind dann drin.
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2: Unser Buchtipp von Lydia Herms, gleich bei uns. Das perfekte Buch für den Moment, wenn du im Nagelstudio sitzt.
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0: Leoniden hier bei uns in Deutschlandfunk Nova. I still feel. Die gibt es eigentlich überall, selbst in den kleinsten Ortschaften, so neben der Dönerbude, neben der Sparkasse und im Gemeindehaus gibt es ein Nagelstudio, American Nails. Sehr schön. Die Maschinen summen, die Fußbäder blubbern, der Massagesessel massiert und über allem liegt eine feine Wolke aus Acryl. Es riecht sanft. In diesem Setting spielt seit dieser Woche ein großartiger Roman, der laotisch-kanadischen Dichterin und Autorin, deren Namen ich nicht aussprechen kann. Aber das Buch heißt Frag nach Susan. Dieser Roman öffnet die Tür zu einem ganz besonderen Arbeitsplatz und zu den Leben mehrerer Frauen, die dort arbeiten, selbstbestimmt, selbstbewusst und kollegial.
1: 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Das perfekte Buch. Für den Moment, wenn du im Nagelstudio sitzt. Das Tier bewegt sich nicht mehr. Ning steht vor ihrem Laden und starrt auf das, was mal eine Taube war. Ein grauer Klumpen, zerquetscht wie eine Himbeere. Erst von einer Tram erfasst, dann von mehreren Autos. Jetzt läuft Ning auf die Straße, starrt die tote Taube an und wartet. So wie sie damals auch gewartet hat. Im Boxring. Mit einer Gegnerin, gebaut wie ein Schrank. Ning hat sie müde pariert. Wenn sie 3 Schritte machte, machte die andere 6. Und dann traf Ning sie am Kopf. Die andere ging zu Boden, bewegte sich nicht. Ning stand über ihr und wartete. Zurück im Laden holt Ning tief Luft, schüttelt die Erinnerung ab und ermahnt sich. Die Mädchen brauchen sie. Und Ning braucht das hier. 5 Plätze, 4 Stationen, ein imposanter weißer Ledersessel in der Mitte. Cremes, Handtücher, saubere Geräte, Wachs und Desinfektionsmittel. Alles ist an seinem Platz. Die Nagellacke sind an der Wand aufgereiht, die Fläschchen randvoll, die Etiketten nach vorn gedreht. So soll es sein. Es sind genau 83 Farben. 4 Pink, 4 Lila und vor allem Rot. Apfelrot, Kirschrot, Feuerrot, Rosenrot, Himbeerrot, Blutrot. Ning kennt alle Farben aus dem Kopf. Das erwartet sie auch von ihren Angestellten. Neu ist die Neue, fängt heute erst an und weiß noch nichts. Ning hat sie trotzdem eingestellt, weil sie schwarze Haare hat, weil sie ihre Sprache spricht und weil sie die Einzige war, die zugegeben hat, dass sie noch gar nichts weiß. Sie wird es lernen. Von Ning und von Mai und Annie. Nock ist wieder nicht zur Schicht gekommen. 2 Minuten später steht eine Frau mit einem Baby im Laden. Sie möchte eine Pediküre. Und sofort geht es los. Ning, Mai, Annie und Noi verwandeln sich. Frag nach Susan heißt das Romandebüt der laotisch-kanadischen Dichterin Sovankam Tamawongsa. Darin vergeht ein heißer Sommertag in einem kleinen Nagelstudio. Geführt von der Ex-Profi-Boxerin Ning. Hier spielt sich ihr Leben ab. Nur selten verlässt Ning den Laden. Wenn sie die Fettfinger eines Kindes von der Fensterscheibe wischt. Oder wenn eine Taube überfahren wird und Ning damit einen ihrer Flashbacks beschert. In den unmöglichsten Situationen muss sie an das Kämpfen denken, wenn sie sich mit Mai streitet oder vom Fußbecken aus den Kehlkopf eines Kunden im weißen Ledersessel fixiert, während sie Hornhaut fühlt und Interesse heuchelt. Man will es ihr nicht sofort glauben, aber sie mag ihre Arbeit. Was Ning nicht mag, sind KundInnen, die Extrawünsche haben, Happy-End-Witze reißen, kein Trinkgeld geben oder schlechte Google-Bewertungen schreiben, wenn sich Susan nicht angemessen verhält. Susan, das steht auf allen Namensschildern. Das ist einfacher. Für die KundInnen sehen Ning und ihre Mitarbeiterinnen ohnehin alle gleich aus und Namen wollen sie sich auch nicht merken. Also kriegen sie, was sie wollen. Lächelnde Susans mit schwarzen Haaren und in schwarzen Klamotten. Zurückhaltende Susans, denen man von Sorgen oder Dates mit irgendwelchen verheirateten Typen erzählen kann. Interessierte Susans, die so gucken, als würden sie davon zum ersten Mal hören. Aber Ning kennt alle Geschichten. Und sie weiß alles über die Menschen, die ihnen ihre Finger, Zehen und Nasenhaare entgegenstrecken. Und dabei denken Ning und ihre Mitarbeiterinnen sprechen untereinander nur über Belangloses allein, weil sie nicht verstehen. Aber da ist nichts belanglos. Während sie feilen, knipsen und lackieren, besprechen Ning, Mai, Annie und Noi die Verletzungen, die sie alltäglich erfahren, denken sich aus, wie sie sich für sexistische Sprüche rächen oder bedauern die müde Mutter mit dem Baby. Ning braucht diese geheimen Gespräche. Sie sind das Licht in ihrer Dunkelheit. Die Dunkelheit, in der sie seit damals lebt, als die Gegnerin im Ring sowie die Taube auf der Straße zu Boden ging und nicht mehr aufstand.
0: Frag nach Susan. 204 Seiten, ganz frisches Buch, 24 Euro gibt es erst als Hardcover und als E-Book natürlich auch. Da kostet es auch noch 17 Euro. Hörbuch soll es auch noch geben.

0: Ihr ahnt es schon, es ist 17.30 Uhr an diesem Sonntagnachmittag. Jetzt das Beste auf der Wissensnachrichten von Anne Präger.
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2: Auf einem windumtosten Bergkamm der Bäreninsel entdeckte eine britische Expedition im Jahr 1948 ein außergewöhnliches Fossil. Aber die Bedingungen in der Arktis waren zu harsch und das Fossil zu groß, um es damals zu bergen. Die Expeditionsteilnehmer machten nur Schwarz-Weiß-Fotos ihres Fundes und nahmen wenige Knochen mit. Heute ist klar, das war ein Sensationsfund. Wind und Wetter haben der Versteinerung zwar zugesetzt, doch das Fossil konnte Jahrzehnte später geborgen werden. Und jetzt hat ein Wissenschaftler vom Staatlichen Museum für Naturkunde in Stuttgart zusammen mit Kollegen das Urzeitlebewesen präpariert. Arctobatrachus urdensis war ein riesiger Verwandter der heutigen Frösche. Er war 2,7 Meter lang und hatte einen 70 Zentimeter breiten Kopf mit einem gigantischen breiten Maul. Arctobatrachus lebte zum Beginn der Saurierzeit vor mehr als 200 Millionen Jahren. Er war ein Jäger, der am schlammigen Grund eines tropisch warmen Gewässers auf Beute lauerte. England ist eigentlich eher für sein feuchtes Wetter bekannt. Doch die große Dürre in Europa macht auch vorm Vereinigten Königreich nicht Halt. In England sind fast 3/4 der Fläche mittlerweile von einer Dürre betroffen. Die britische Regierung sagt, nirgendwo im Königreich herrsche noch Normalzustand. Dem britischen Wetterdienst zufolge fiel im Juli in England und in Wales so wenig Regen wie noch nie seit Beginn der Wetteraufzeichnungen. Gleichzeitig war es extrem sonnig und warm. Das verstärkt die Dürre, denn bei Hitze verdunstet mehr Wasser aus Böden und aus Vegetation. Solche Bedingungen werden durch den menschgemachten Klimawandel inzwischen in Europa um ein Vielfaches wahrscheinlicher. Genau analysiert haben das gerade erst Fachleute der World Weather Attribution Forschungsinitiative. Eine Besserung ist aktuell weder für Großbritannien noch für Deutschland in Sicht. Die nächste Hitzewelle steht bevor. Lilla Karlsö ist eine kleine, unbewohnte Insel in der Ostsee, die in Schweden noch am ehesten für ihre Schafe und Seevögel bekannt ist. Dort hat ein schwedischer Archäologe in einer Kalksteinhöhle jetzt einen Fund gemacht, der eine Sensation sein könnte. Er hat die Knochen einer schwangeren Frau und ihres Fötus entdeckt. Eine genaue Datierung im Labor steht zwar noch aus, aber der Archäologe geht davon aus, dass die Überreste aus der Steinzeit stammen und rund 9000 Jahre alt sind. Falls sich das bestätigt, wären das die ältesten erhaltenen Knochen eines ungeborenen Kindes weltweit. Dem Archäologen zufolge deutet der Fund der schwangeren Frau darauf hin, dass Menschen auf der Insel lebten, kurz nachdem sie nach der letzten Eiszeit aus der Ostsee aufgetaucht war.
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0: Deutschlandfunk Nova hier an diesem Sonntag. Es ist so, dass ich jetzt über Jazz sprechen möchte. Und das ist ein bisschen so wie in einem Film oder Roman. Du willst eine Auszeit machen, fährst ins Ausland und dann ist es so toll, dass du nicht mehr zurückkommst. So in etwa war das nämlich bei Jess Maurer. Die kennt ihr vielleicht, vor ihrer Auszeit war sie nämlich Schauspielerin, unter anderem in der Daily Soap Unter uns. Und bei ihrem Trip war sie über Thailand und Vietnam nach Indien gereist und ist dann in Indien geblieben. In Mysore, in Südindien. Hier liebt sie nicht nur die Menschen und die Landschaft, sondern auch ihren neuen Job.
1: Ich arbeite hier in Mysore als Deutschlehrerin. Mhm. Ganz spezifisch für junge Leute, die ausgebildete Pflegekräfte sind und deren Traum es ist, in Deutschland zu arbeiten, und begleite die quasi in den letzten Schritten, kurz bevor es dann nach Deutschland geht, also wirklich auf das Bewerbungsgespräch vorbereiten und den Feinschliff in der deutschen Sprache setzen und ganz viele Themen über Kultur und was sie beachten müssen und auch selbstständiges Leben in Deutschland.
0: Jess sagt, dieser Job ist für sie sinnstiftend, sinnbringend und dieser Job macht sie glücklich. Anders als nur am Strand zu entspannen, was am Anfang ihrer Auszeitreise eher ihr Alltag war. Das gibt zwar super Instagram-Bilder, aber macht nicht wirklich glücklich. Anders als ihr Leben jetzt in Indien, in ihrer neuen Heimat.
1: Bevor ich losgereist bin, hatte ich schon keine feste Wohnung mehr in Deutschland. All meine Sachen, mein Hab und Gut sind bei meinen Freunden. Das Einzige, was ich jetzt noch in Deutschland habe, wo ich Anspruch drauf habe, ist mein Auto, was auf mich wartet. Aber ja, ich habe quasi nichts mehr Großes, was jetzt in Deutschland auf mich wartet. Und hier habe ich meine kleine süße Wohnung mit einer großen Terrasse und meinen 3 Palmen über meinem Dach.
0: Bis es soweit war, musste Jess aber auch noch einiges erledigen. Sie hatte ja nur für eine Auszeit am Strand gepackt. Im Bikini kann man aber schlecht unterrichten. 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

0: Chris Martin.
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0: Und Coldplay. Die Stimme von Chris Martin, die hüllt einen immer so schön ein, wie in so einem schönen, warmen Sandwich. Man ist dann eben der Wurstbelag oder der Käse. 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Der Begriff Sex-positiv, der taucht oft auf Partys auf oder in Communities oder im Dating. Und dabei ist nicht immer klar, was genau damit gemeint ist mit Sex-positiv. Judith ist Ende 30, lebt in einer Großstadt, datet gerne queer. Und sie definiert Sex positiv so?
2: Also ich würde einfach sagen, dass ich so, was meine eigene Sexualität angeht, ganz offen bin und da gar nicht jetzt so eine feste Vorstellung davon habe, wo die Reise noch hingehen könnte.
0: Auch wenn Judith gerne auf Kinky-Partys unterwegs ist, muss das nicht bei allen so sein, die sexpositiv sind. Beatrix Reudinger ist Sexualberaterin aus Wien und hat einen sexpositiven Ratgeber geschrieben. Einen der ersten auf Deutsch. Und sie versteht unter diesem Begriff,
3: dass man einen bejahenden, offenen Blick hat, ohne eben die Idee zu haben, man muss alles ausprobieren, man muss das auch machen. Ja? Man muss jetzt auch Kink sein, man muss jetzt auch in einer offenen, polyamoren Beziehung leben. Man muss auch auf Partys gehen. Nein, absolut nicht, muss man nicht. Aber man kann trotzdem wohlwollend hinschauen und sagen, ah, so machen das andere Menschen. Ah, so leben andere Menschen ihre Sexualität.
0: Für Beatrix Reudinger lohnt es sich, sexpositiv zu sein, also sich mit Sexualität, Identität, Orientierung und Bedürfnissen zu beschäftigen?
3: Ja, im Idealfall lerne ich mich selber besser kennen und lerne ich meinen Partner, meine Partnerin besser kennen und erweitere auch mein Spektrum, also das, was ich machen will und was ich ausprobieren will, eben gemeinsam mit meinem Lieblingsmenschen oder auch vielleicht erkenne ich, dass Monogamie nicht mein Weg ist und suche mir Communities oder Möglichkeiten, Sexualität anders auszuleben. Also es geht immer darum, bewusster mit sich und den eigenen Bedürfnissen umgehen.
0: Judith sieht das auch so und will weiter offen und neugierig bleiben.
2: Ich glaube, es ist irgendwie schön, wenn wir uns sowas bewahren können, dass wir uns selber nicht abschließen können und auch andere nicht. Und da einfach so eine Offenheit kultivieren können, die zu neuen, spannenden, inspirierenden Begegnungen führt. Und das finde ich ist schon, das lohnt sich.
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0: entspannt am Sonntagabend, 18 Uhr ist es, Joseph und Loverboy. Jetzt schauen wir auf die Meldungen des Nachmittags mit Nicola Reik. Hallo.
1: Hi, hello.
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1: Das Feuer in Hürtgenwald ist gerade weitgehend gelöscht. Jetzt ist im Westerwald ein Brand ausgebrochen. In der Gemeinde Gebhardshain im Landkreis Altenkirchen mussten die ersten Bewohner ihre Häuser verlassen. Feuerwehr und Landwirte bemühen sich darum, einen Waldbrand zu löschen, der sich

0: inzwischen auf etwa 6.000 Quadratmeter ausgebreitet hat. Das ist eine Fläche von rund 25 Tennisplätzen. Bei der Brandbekämpfung hilft dort auch ein Löschhubschrauber. Im belgischen Naturschutzgebiet Hohes Venn ist der große Brand unter Kontrolle, das sagt der belgische Innenminister. Auf deutscher Seite der Grenze gab es schon Entwarnung. Allerdings sind etwa 30 Quadratkilometer ökologisch wertvolles Hochmoor verbrannt. Eine Fläche, die größer ist als die gesamte Insel Norderney. Durch die große Hitze und lange Trockenheit brennt es gerade immer wieder in mehreren europäischen Ländern. Aktuell sind bei einem Waldbrand auf der griechischen Insel Salamis nahe Athen mindestens 2 Menschen ums Leben gekommen. Die SPD-Bundesministerien haben gefordert, den Hitzeschutz und Klimaschutz ins Grundgesetz aufzunehmen. Die Union sagt jetzt, dazu brauchen wir konkrete Vorschläge. Der für Klimaschutz zuständige stellvertretende Fraktionsvorsitzende Klaus Mack hat der Nachrichtenagentur AFP gesagt, dass zum Beispiel erstmal die finanziellen Zuständigkeiten geklärt werden müssen. Die SPD-Bundesministerien hatten in einem gemeinsamen Schreiben gefordert, eine Gemeinschaftsaufgabe Klimaanpassung und Naturschutz ins Grundgesetz aufzunehmen. Und zwar noch in dieser Legislaturperiode. Als Übergang schlägt die SPD ein Sofortprogramm vor, mit dem zum Beispiel in Kitas, Krankenhäusern und Pflegeheimen für besseren Hitzeschutz gesorgt werden soll. Die Union hat bisher eine Grundgesetzänderung für Klima- und Hitzeschutz abgelehnt. Auf Sizilien gab es einen Kunstraub. 3 wertvolle Gemälde des Renaissance-Künstlers Antonello da Messina wurden aus einem Museum gestohlen. Laut dem italienischen Kulturministerium nutzten die Diebe die Ablenkung durch traditionelle religiöse Feiern in Messina, der Geburtsstadt des Malers. Erst vor ein paar Monaten hatte die italienische Regierung ein Werk von Antonello da Messina für umgerechnet etwa 13 Millionen Euro bei einer Auktion in New York zurückersteigert. In Italien sind Diebstähle nicht gerade selten. Vor kurzem hatte die italienische Polizei gestohlene Gemälde von Renoir, Cézanne und Matisse gefunden. Vielseitigkeitsreiter Michael Jung hat bei den Reitweltmeisterschaften in Aachen Gold gewonnen. Der 44-Jährige holte den Titel zusammen mit seinem Hengst Chipmunk. Silber und Bronze gingen an die Konkurrenz aus Großbritannien. In der Gesamtwertung ist das Ergebnis genau andersrum. Für die Mannschaft der deutschen Reiter und Reiterinnen reichte es für die Silbermedaille. Gold in der Mannschaftswertung ging dann an Großbritannien.
1: Das Wetter.
0: In der Nacht gibt es im Süden und Südosten kräftige Schauer und Gewitter. Das kann lokal auch zum Unwetter werden. Auch im Westen und Nordwesten könnte es etwas regnen. Ansonsten bleibt es trocken. Nachttemperaturen mindestens 18 bis 10 Grad. Die Schauer und Gewitter im Süden und Südosten sind auch morgen noch da. Ansonsten wechseln sich Wolken und ein paar Schauer ab. Und später am Tag bleibt es im Westen und in der Mitte meist trocken. Es wird insgesamt etwas kühler als heute.
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2: Die Erdmandel wird in Spanien und in anderen südlichen Ländern gerne mal gemahlen und bei Speisen verwendet oder ist in Getränken drin, soll auch ganz gesund sein. Bei uns ist das Erdmandelgras aber eine invasive Art, die sich extrem ausbreitet und die den Landwirtinnen und Wirten echt Sorgen macht. Wir lernen ein bisschen was über das für mich bisher komplett unbekannte Erdmandelgras. Hier gleich.
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0: Einmal Erdmandelgras, immer Erdmandelgras, heißt es in der Landwirtschaft. Das ist eine invasive Art, die sich in Deutschland ausbreitet. Cyperus esculentus, das Erdmandelgras. Sieht erstmal so aus wie ganz normales Gras, ist hellgrün, ist glänzend. Die Blätter kommen allerdings eher so V-förmig aus der Erde. Und die Landwirtschaftsministerien in Deutschland, die suchen nach Wegen, um die Ausbreitung einzudämmen. Aber was müssen wir eigentlich wissen? Vielleicht auch, wenn wir so einen kleinen Garten haben, über dieses Gras, das Erdmandelgras. Darüber habe ich diese Woche mit Dr. Jonas Hett von der Landwirtschaftskammer NRW gesprochen. Hallo.
1: Hallo Ralf, guten Tag.
0: Wo kommt das denn her und warum ist das Erdmandelgras-Problem gerade größer als bisher?
1: Das Erdmandelgras kommt ursprünglich aus Ostafrika und ist von dort wahrscheinlich nach Europa über Zierpflanzenimporte gekommen, die dann auf dem europäischen Kontinent ausgepflanzt wurden, in Baumschulen und Zierpflanzen betrieben und hat sich da dann von dort aus auch letztendlich in den Ackerbau ausgebreitet. Ursprünglich kommt es dann aus Südeuropa immer weiter nach Norden, also aus Spanien, Italien, dann bis nach Deutschland, auch über Baumaschinen. Und es ist so gefährlich, weil es sich kaum mehr im Acker bekämpfen lässt. Also das bildet Dauerstrukturen aus, die sogenannten Erdmandeln im Boden. Und die lassen sich über klassische Pflanzenschutzmaßnahmen tatsächlich heutzutage nicht mehr bekämpfen.
0: Wenn du sagst, man kann es nicht bekämpfen, was richtet denn die Pflanze an? Nimmt sie einfach den anderen Pflanzen, den Nutzpflanzen, das Wasser weg?
1: Genau, also sie ist eine klassische Konkurrenzpflanze im Vergleich zu den Kulturpflanzen. Sie ist sehr widerstandsfähig. Da, wo sich die Kulturpflanzen, wie zum Beispiel der Mais, die Kartoffeln oder die Zuckerrüben jetzt sehr schwer tun bei dem Wetter, ist die Pflanze einfach sehr ausdauernd und bildet dann natürlich eine erhebliche Konkurrenz um Wasser, Licht, Nährstoffe und alles, was die Pflanze zum Wachsen so braucht.
0: Und wie erkenne ich das Erdmandelgras in meinem Garten? Kann ich was dann dagegen tun?
1: Also das Erdmandelgras ist auch eine Zierpflanze. Man kann sie auch in Baumärkten kaufen. Wir raten natürlich dringend davon ab, das zu tun. Man sieht das Erdmandelgras daran, dass es so ein V-förmiges Blatt hat, einen dreikantigen Stiel. Und wenn man die Pflanze aus dem Boden ausgräbt, dann sieht man an den Enden der Wurzeln kleine Mandeln. Die sind ungefähr Erbsen groß und das sind dann die Überdauerungsorgane, die sich dann auch im Haus-Kleingarten massiv verbreiten können.
0: Ich habe noch gelesen, Schweine könnten helfen. Also müsste man vielleicht so einen Kartoffelacker mal ein Jahr ruhen lassen und die Schweine draufschicken?
1: Es gibt das Projekt Mandelschwein von der Universität Vechta. Da sind wir von der Landwirtschaftskammer auch mit dran beteiligt. Die Idee ist so ein bisschen, das Trüffelschwein zum Erdmandelschwein zu machen. Allerdings hat sich gezeigt, dass die Schweine, sobald sie was anderes finden, was besser schmeckt, schnell dazu übergehen, das Erdmandelgras auch zu verschmähen und dann doch lieber vielleicht einen Engerling oder was anderes zu vertilgen als die Erdmandel.
0: Das Erdmandelgras ist ein Problem. Wir haben darüber gesprochen mit Dr. Jonas Hett von der Landwirtschaftskammer NRW. Dankeschön.
1: Gerne.

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1: Das ist heute der Rest meines Lebens. Von Kummer featuring Max Rabe. Felix Kummer, den kennt ihr, Sänger von Kraftklub und eben Max Rabe. Der Felix singt da über den Scheideweg seines Lebens. Zu alt, um sich noch jung zu fühlen, zu jung, um sich schon alt zu fühlen. Und dabei macht sich sein lyrisches Ich auch Gedanken über den sogenannten Club 27. Das sind ja Musikerinnen und Musiker, die zufälligerweise alle im Alter von 27 Jahren gestorben sind. Jimi Hendrix, Kurt Cobain, Amy Winehouse als Folge von Alkohol und Drogenkonsum und Missbrauch. Und er habe versucht, in Anführungsstrichen, zu diesem Club hinzuzustoßen, aber er stellt schon fast voller Selbstmitleid fest, dass er mit über 27 ja noch am Leben ist. Und dazu, da ändert sich auch einiges an seinem Lebensstil. Seine hedonistischen Abstürze, die sind nicht mehr so häufig, eher Spießigkeit, Dinge, die für ihn eher langweilig sind, ziehen plötzlich in seinen Alltag ein. Also früher schlafen gehen, strategische Geldanlage, ruhiges Leben auf dem Land, alles wird weniger intensiv, als es mal war. Die Refrains werden dann eben von Max Rabe gesungen. Er sieht das ganz ähnlich. Das Leben bis hierhin war tatsächlich wild. Man hätte draufgehen können, aber jetzt, wo es offensichtlich nicht passiert ist, ist es eigentlich auch zu spät, den vermeintlichen Romantik des schnellen, exzessiven Lebens wieder nachzugehen. Wird ja auch irgendwann peinlich, ne? Der Song hat wirklich so viele schöne Bilder, so viele schöne Gedanken. Fuchst euch mal rein in die Lyrics und fuchst euch rein in das Fazit am Ende. Unser Deutschlandfunk Nova Lieblingssong heute. Kummer featuring Max Rabe, der Rest meines Lebens.

0: Hardcore Workout Queen. Und jetzt das Beste auf der Wissensnachrichten. Hey, von Ann-Kathrin Horn.
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2: Wenn Pavianmännchen viel Fleisch ranschaffen, sind sie die besseren Männchen und werden von Weibchen bei der Partnerwahl bevorzugt. So lautete lange Zeit eine Annahme. Ähnliche Muster werden auch bei Menschen vermutet in den frühen Jäger- und Sammlergesellschaften. Eine neue Studie des Deutschen Primatenzentrums entkräftet das aber ein Stück weit. Offenbar wählen weibliche Paviane nicht unbedingt Männchen als Partner, die geschickter darin sind, Fleisch zu beschaffen. Vielmehr heißt es oft, selbst ist die Pavianfrau. Das Forschungsteam hat im Senegal erstmals dokumentiert, wie ein Weibchen selbst eine Beutejagd beginnt und sich so selbst versorgt. Damit sind die Weibchen etwas unabhängiger als gedacht. In 11% der Fälle wurde die Beute von einem Weibchen erlegt. Und auch sonst stammte das Fleisch, das Weibchen fraßen, nicht immer von ihrem Hauptmännchen. Gut 40% kam aus anderen Quellen. Wenn wir von unseren Vorfahren lernen, könnten wir vielleicht besser mit Wasser umgehen. Ein Forschungsteam unter anderem von der britischen Uni Cambridge hat das am Beispiel von Kolumbien untersucht. Im Norden gibt es die wasserreiche Region La Mojana und dort haben die Menschen vor über 2000 Jahren ein großes Netz von Kanälen angelegt, um Wasser besser zu verteilen und es aus der Regenzeit für die Trockenzeit zu sichern. Das Kanalnetz ist riesig, dreimal so groß wie London. Das Forschungsteam hat ausgerechnet, wie viel Arbeitszeit drin steckt und sagt, wenn viele Leute mitmachen, sind die Kanäle schnell gebaut. Vermutlich war auch das alte System ein großes Gemeinschaftsprojekt. Die Forschenden schreiben, dass die Regierung in Kolumbien daraus lernen könnte und das alte Kanalsystem wieder aufbauen könnte. Auch Kolumbien hat ein Problem damit, dass es abwechselnd Dürre und Hochwasser gibt.
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Deutschlandfunk Nova ist hier. Wir sprechen über eure Themen und ihr entscheidet, was unser Schwerpunktthema kommendes Jahr werden soll. Vier Themen stehen zum Voting für euch online bereit, nämlich Thema 1, schöne neue Arbeitswelt, auch für mich, Fragezeichen. Da geht es um künstliche Intelligenz, um Robotik, um neue Technologien, die unsere Arbeitswelt sehr schnell verändern, Jobs verändern oder Jobs, die komplett wegfallen. Da steckt eine Menge drin, über was wir mit euch reden wollen. Thema 2 ist verbinden. Umkämpft, unverzichtbar. Was ist eigentlich Heimat? Ist Heimat, wo man herkommt oder wo man sich zu Hause fühlt? Ab wann darf man eigentlich von Heimat sprechen? Wie verhandeln wir verschiedene Heimaten und unsere eigene gemeinsame Heimat mit oder ohne Gartenzwerg? Thema 3 ist, was junge Menschen in Deutschland zu sagen haben. Da geht es eben nicht um Mütterrente, um Rentengarantie, sondern um junge Themen. BAföG, plötzliche Idee, dass die Jungen doch wieder zur Bundeswehr sollen, all sowas. Über junge Menschen wird viel geredet in Deutschland, statt mit jungen Menschen, das wollen wir ändern. Und Thema 4 ist Männlichkeit im Umbruch. Wann ist ein Mann zwischen Emanzipation und Frauenfeindlichkeit? Stellt sich die Frage nämlich neu, was bedeutet es im 21. Jahrhundert, ein Mann zu sein? Und was bedeutet das auch für unsere Gesellschaft? Das sind vier Themen. Was machen wir nächstes Jahr, 2027? Die Deutschlandfunk Denkfabrik stimmt ab bei uns im Netz. deutschlandfunknova.de. Und hier ist Ariana Grande. Hate that I made you love me. Oh.

Phoebe Bridgers, Lost Boys. Das Wochenende hat noch ein paar Stunden. Macht was draus, genießt noch euer Restwochenende. Das war's so langsam von mir. Mein Name ist Ralf Günther. Hier in Deutschlandfunk Nova heute Abend noch eine Menge für euch. Vor allem Musik.

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1: Um 19 Uhr mit Nicola Reik. Das Feuer im Hürtgenwald ist gerade weitgehend gelöscht. Jetzt hat es einen neuen Brand im Westerwald gegeben. In der Gemeinde Gebhardshain im Landkreis Altenkirchen mussten die ersten Bewohner ihre Häuser verlassen. Feuerwehr und Landwirte bemühen sich darum, einen Waldbrand zu löschen, der sich inzwischen auf etwa 6000 Quadratmeter ausgebreitet hat. Das ist eine Fläche von rund 25 Tennisplätzen. Bei der Brandbekämpfung hilft auch ein Löschhubschrauber. Im belgischen Naturschutzgebiet Hohes Venn ist der große Brand unter Kontrolle, das sagt der belgische Innenminister. Auf deutscher Seite der Grenze gab es schon Entwarnung. Allerdings sind etwa 30 Quadratkilometer ökologisch wertvolles Hochmoor verbrannt. Nach dem schweren Erdbeben im Osten von Indonesien werden aus der Hauptstadt Jakarta Hilfsgüter zur betroffenen Insel Flores geschickt. Laut den Rettungskräften wurden bisher 51 Todesopfer gezählt. Es wird weiter nach Verschütteten gesucht. Hunderte Häuser wurden bei dem Beben am frühen Samstagmorgen zerstört oder beschädigt. Die Insel Flores gilt als Taucher- und Naturparadies. Sie liegt ziemlich abgelegen, mehr als 1500 Kilometer von Indonesiens Hauptstadt Jakarta entfernt. Im Iran gibt es laut Medienberichten jetzt Prämien für jeden gefangenen oder getöteten US-Soldaten. Nach einem Bericht des Nachrichtenportals Awash verspricht die iranische Armee ein Kopfgeld von umgerechnet 25.000 Euro pro Soldaten. Wenn iranische Frauen US-Soldaten ausliefern oder töten, sollen sie das Doppelte bekommen. Den Berichten zufolge hat das der Oberbefehlshaber der regulären iranischen Armee bestimmt. Allerdings gibt es aktuell keine Berichte über US-Bodentruppen im Iran. Der Schritt kommt, nachdem sich die Gespräche über ein Ende des Krieges zwischen den USA und Iran bisher immer wieder zerschlagen haben. Zum ersten Mal zeigt der Rheinpegel bei Düsseldorf einen negativen Wert an, minus einen Zentimeter. Ein negativer Pegelstand

0: ist möglich, weil der Wert nicht an der tiefsten Stelle eingelesen wird. In der Fahrrinne des Rheins reicht das Wasser deshalb noch rund 1,5 Meter tief. Laut Prognosen wird der Pegel in den nächsten Tagen zwar wieder um einige Zentimeter steigen, das Niveau bleibt aber sehr niedrig, mit Konsequenzen für die Schifffahrt. Fast alle Bundesländer haben wegen des Niedrigwassers das Sonntagsfahrverbot für bestimmte Lkw-Lieferungen ausgesetzt. Das kritisieren unter anderem Verdi, der ADAC und auch einige Logistikunternehmen als nicht zielführend.
1: Das Wetter.
0: In der Nacht gibt es im Süden und Südosten kräftige Schauer und Gewitter. Das kann lokal auch zum Unwetter werden. Auch im Westen und Nordwesten könnte es etwas regnen, ansonsten bleibt es trocken. Nachttemperaturen gehen runter auf 18 bis 10 Grad. Schauer und Gewitter im Süden und Südosten auch morgen. Ansonsten wechseln sich Wolken und ein paar Schauer ab. Später am Tag bleibt es im Westen und in der Mitte meist trocken. Und es wird insgesamt etwas kühler als heute.
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1: Um 20 Uhr mit Nicola Reich. Beim Kampf gegen den größten Waldbrand in der belgischen Geschichte sollen auch Einsatzkräfte aus Deutschland helfen. Laut der Städteregion Aachen wird der Einsatz schon vorbereitet für das Gebiet bei Küchelscheid, einem belgischen Nachbarort von Monschau. In Monschau selbst wurde erstmal Entwarnung gegeben. Die Stadt rechnet nicht damit, dass der Brand deutsches Gebiet erreicht. Allerdings ist das Großfeuer nur 1,5 Kilometer von der deutschen Grenze entfernt. Auch in Hürtgenwald hat sich die Lage entspannt. Der Großbrand ist gelöscht. Die Feuerwehr beobachtet noch die verbliebenen Glutnester. Im Westerwald ist ein neues Feuer ausgebrochen, das sich auf bis zu 20 Meter ein bebautes Gebiet ausgebreitet hat. Etwa 20 Familien mussten bisher dort ihre Häuser verlassen. 250 Feuerwehrleute sind im Einsatz. Ein NATO-Kampfjet hat im Luftraum über Rumänien eine Drohne abgeschossen. Laut dem rumänischen Verteidigungsministerium war das 4. unbemannte Flugobjekt, das in diesem Jahr über dem Land abgeschossen wurde. Laut einem NATO-Sprecher könnte es sich um eine russische Drohne handeln. Das soll aber noch weiter untersucht werden. Seit dem Beginn des russischen Angriffskriegs gegen die Ukraine dringen immer wieder russische Drohnen in den rumänischen Luftraum ein. Auch Polen und die baltischen Staaten melden regelmäßig ähnliche Vorfälle. Auf Sylt endet heute offiziell das Punk-Protest-Camp. Bis alle abgereist sind, wird es aber wahrscheinlich noch ein paar Tage dauern. 4 Wochen lang standen rund 80 Zelte in der Nähe vom Sylter Flughafen. Die Teilnehmenden wollten so ihre Kritik am Kapitalismus äußern. Schon seit 5 Jahren gibt es den Punk-Sommer auf der Nordseeinsel. Dieses Jahr wollte der Kreis Nordfriesland die Aktion stoppen. Vor Gericht wurde sie allerdings zugelassen. Die deutsche Sportgymnastin Daria Varfolomejew hat bei der WM in Frankfurt am Main ihre 2. und 3. Goldmedaille gewonnen. Sie siegte mit dem Ball und mit dem Band und holte außerdem Bronze mit dem Reifen. Am Freitag hatte die 19-Jährige schon Gold im Mehrkampf gewonnen. Und Vielseitigkeitsreiter Michael Jung hat bei den Reitweltmeisterschaften in Aachen Gold gewonnen. In der Gesamtwertung reichte es für die Mannschaft der deutschen Reiter und Reiterinnen für die Silbermedaille. Gold in der Mannschaftswertung ging an Großbritannien.
0: Das Wetter.
1: In der Nacht gibt es im Süden und Südosten kräftige Schauer und Gewitter. Das kann lokal auch zum Unwetter werden. Auch im Westen und Nordwesten könnte es etwas regnen. Ansonsten bleibt es trocken. Die Nachttemperaturen gehen runter auf 18 bis 10 Grad. Schauer und Gewitter im Süden und

0: und Südosten auch morgen noch. Ansonsten wechseln sich Wolken und ein paar Schauer ab. Später am Tag bleibt es dann im Westen und in der Mitte eher trocken. Insgesamt wird es etwas kühler als heute.
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1: Herzlich willkommen. Schön, dass ihr hier seid bei uns im Hörsaal von Deutschlandfunk Nova. Wir suchen für euch die besten Vorträge aus allen Bereichen der Wissenschaft. Ich bin Sibylle Salewski. Alte Kleidung, die wir nicht mehr haben wollen. Also zum Beispiel die Hose, die nicht mehr passt oder das T-Shirt, das die falsche Farbe hat. Die sollten wir, das wissen wir alle, ordentlich entsorgen. Das heißt, zum Beispiel sie zu einer Sammelstelle zu bringen oder sie in den Altkleidercontainer zu geben. Doch was passiert dann, nachdem wir sie abgegeben haben, mit diesen Kleidungsstücken?
2: Was bedeutet denn überhaupt mal Secondhand? Was verstehen wir unter diesem Begriff? Gibt es einen Unterschied zu Altkleidern und Alttextilien? Wie funktioniert der Handel genau mit Secondhand-Textilien? Wer ist involviert? Was geschieht mit Textilien, wenn wir sie abgeben, beispielsweise in einem Land wie Deutschland? Wie werden Textilien vertrieben? Welche Probleme und Chancen gehen mit diesem Handel einher? Und wie wirkt sich das im Detail auf die lokale Textilproduktion aus?
1: Um all diese Fragen geht es heute bei uns im Hörsaal. Unsere Rednerin ist Ann-Christine Reinkenhoff. Sie ist Kulturanthropologin und in ihrer Forschung versucht sie, das äußerst komplexe System des globalen Textilhandels etwas zu entwirren. Genau darum geht es auch bei uns in unserem Vortrag gleich. Ann-Christine Reinkenhoff war mehrere Monate in Westafrika in Ghana. Denn dort landen viele der Kleidungsstücke, die in Europa aussortiert werden. Noch genauer landen sie in der Hauptstadt von Ghana, in Accra, auf dem Kantamanto-Markt. Das ist einer der größten Secondhand-Märkte der Welt. In ihrem Vortrag gleich erklärt Ann-Christine Reinkenhoff, was alles genau passiert, bis die Kleidung überhaupt in Ghana ankommt und was dann mit ihr vor Ort gemacht wird. Sie hat ihren Vortrag am 3. März 2026 in Bremen gehalten und er hat den Titel »Europäische Altkleiderexporte nach Ghana – Segen oder Fluch?«
2: Ja, erstmal nochmal vielen Dank, dass ich heute hier sein darf, dass ich eingeladen wurde. Und genau, ich werde jetzt in den nächsten 35, 40 Minuten versuchen, Ihnen so gut es geht Einblicke in die globalen Secondhand- und Alttextilpraktiken zu geben, sowohl aus europäischer Sicht, aber eben auch Sachen, die ich vor Ort erfahren habe, als ich in Ghana war. Ich würde trotzdem sagen, es ist immer noch Wissen aus zweiter Hand. Ich war natürlich trotzdem als Deutsche und als Europäerin vor Ort, aber habe eben versucht, dort mit möglichst vielen Menschen zu sprechen. Da komme ich aber gleich nochmal drauf. Zum Ablauf, was habe ich vor? Ich möchte einmal kurz ein bisschen was zu Secondhand-Narrativen sagen, also der Narrativbegriff, was könnte es damit auf sich haben? Dann möchte ich aus der Perspektive einer empirischen Kulturwissenschaftlerin berichten, was bedeutet Feldforschung überhaupt, was habe ich gemacht? Und gebe dann Einblicke in den globalen Handel, angefangen bei der Abgabe beispielsweise im Container hier in Deutschland bis hin zum Ende des Lebens eines Kleidungsstücks in Ghana. Zuallererst habe ich ein Beispiel mitgebracht von einem Workshop, den ich an der Uni Osnabrück gegeben habe von Studierenden, die mir aufmalen sollten, was sie denn sagen, wie die Wege der Altkleider so aussehen könnten. Das ist eine Übung, die mache ich immer ganz gerne. Und da fällt, finde ich, ganz oft auf, was wissen wir eigentlich und was wissen wir nicht. Also die Studierenden sollten anfangen, die Aufgabe war, was passiert mit Altkleidern, wenn wir sie in den Container werfen, malt mir das gerne auf. Und dann funktionierte das prinzipiell ganz gut. Eine Person wirft das Textil in den Kleidercontainer und dann wird das Ganze abgeholt. Mit einem Auto, wer das Auto fährt, war schon nicht mehr ganz so klar. Und fährt das dann an irgendeinen Ort, den sie als Lagerraum beschäftigt

0: oder bezeichnet haben, da gibt es Menschen, die machen irgendwas mit den Textilien. Auch da hörte das Wissen langsam auf. Und dann kommt immer mein Lieblingsteil, dann kommt die Fabrik. Die Fabrik wurde mir nachhaltig mitgegeben, die sei besonders wichtig, aber was da passiert, wüsste man nicht. Aber ohne Fabrik würde es nicht gehen. Nach der Fabrik kommt die Verschiffung an irgendeinen Ort, beispielsweise an ein Land wie Ghana. Und dort wurden dann Altkleiderberge, teilweise in Flammen stehend, aufgemalt. Die Menschen, die man unten sieht, auf jeden Fall eher mit traurigen Gesichtern. Gleichzeitig soll es aber auch sowas wie einen Flohmarkt geben. Das Ganze war so ein bisschen in einem Kreislauf angedeutet, aber auch kein geschlossener. Und das, diese These stelle ich immer in den Raum, so geht es vielleicht einigen von Ihnen hier auch, dass Sie bestimmte Vorstellungen von einzelnen Stationen haben und ich hoffe jetzt, die eine oder andere Lücke schließen zu können. Ich habe Ihnen dazu mal eine kleine Collage mitgebracht an Zeitungsartikeln, die Ihnen vielleicht auch schon begegnet sind, die Sie vielleicht auch hier hingetrieben haben heute, mit so ganz klassischen Überschriften und thematischen Einblicken in den globalen Second-Hand-Handel. Das sind Überschriften wie, warum Afrika unsere Altkleider nicht haben will. Oder Zitat, Mode macht Müll, Protest zur Fashion Week in Berlin. Oder von der Tagesschau, Afrikas Second-Hand-Albtraum. Der Friedhof der gebrauchten Kleidung in der Atacama-Wüste, dort landet, was wir wegschmeißen. Also das ist etwas, worunter ich ein Narrativ verstehe, also ein immer wieder Erfolgen einer bestimmten Geschichte, ob sie jetzt wahr ist oder nicht, sei erstmal dahingestellt, die sich sehr präsent hält und die zum Teil auch absolut ihre Berechtigung hat. Und da möchte ich jetzt gerne ein bisschen in die Tiefe gehen. Also wiederkehrende Narrative sind zum einen, wir haben dieses Ausspielen von, es gibt ein Problem, das einen Ursprung hat im globalen Norden, das ist ein Land wie Deutschland zum Beispiel, und es gibt einen Gegenspieler im globalen Süden, das kann ein Land wie Ghana sein und natürlich auch die Bevölkerung vor Ort. Wir haben also eine Perspektive aus VerursacherInnen auf der einen Seite, in dem Fall europäische Personen zum Beispiel, und eine Opferperspektive in einem Land wie Ghana. Damit geht einher, dass wir so ein vermeintliches Wissen auf der einen Seite haben. Das wird gerne Europa zugeschrieben. Wie funktioniert dieser Kreislauf? Wer ist wann aktiv? Und ein vermeintliches Unwissen, beispielsweise auf ghanaischer Seite. Es werden dazu gerne Metaphern genutzt, wie eine Flut oder Überschwemmung mit Textilien, also dieses über sich hineinbrechen lassen, ohne dem Ganzen etwas entgegensetzen zu können. Und immer wieder wird die Schuldfrage gestellt. Wer ist überhaupt in der Verantwortung? Wer sollte sich um diese Textilien kümmern? Und was können wir dagegen tun? Ganz klar wird hier also Handlungsmacht entweder zugesprochen oder abgesprochen. Wir sagen, die eine Seite, in dem Fall die, der wir die Opferrolle zuordnen, und das mache ich ganz bewusst in Anführungszeichen, denen sprechen wir Macht ab. Und gleichzeitig sagen wir, VerursacherInnen haben die Macht auf europäischer Seite. Sie könnten also potenziell auch etwas ändern. Das geht meiner Meinung nach einer sehr starken Vereinfachung einer unfassbar komplexen Industrie einher. Und wie viel daran tatsächlich ausgelassen wird, möchte ich Ihnen jetzt zeigen. Also Fragen, die ganz oft nicht gestellt werden in Zeitungsartikeln, aber auch zum Teil in wissenschaftlichen Publikationen ist, was bedeutet denn überhaupt mal Secondhand? Was verstehen wir unter diesem Begriff? Gibt es einen Unterschied zu Altkleidern und Alttextilien? Wie funktioniert der Handel genau mit Secondhand-Textilien, aber auch überhaupt generell? Also was passiert in der ominösen Fabrik, die meine Studierenden aufgemalt haben? Wer ist involviert? Was geschieht mit Textilien, wenn wir sie abgeben, beispielsweise in einem Land wie Deutschland? Unterscheidet sich das, was zum Beispiel Großbritannien damit macht oder aber auch Südkorea? Wie werden Textilien vertrieben, sowohl Neuware als auch Secondhand? Auch da sind große Lücken. Wie und von wem werden Textilien genutzt? In welcher Beziehung steht Secondhand in Ghana beispielsweise zu Neuware, aber auch zum Anfertigen von Textilien? Welche Probleme und Chancen gehen mit diesem Handel einher? Und wie wirkt sich das im Detail auf die lokale Textilproduktion aus? Auch das ist ein Thema, was immer wieder aufkommt, ob Secondhand die lokale Textilindustrie in Ländern wie Ghana zerstört. Ich habe jetzt versucht, einigen dieser Fragen in der Vergangenheit auf den Weg zu gehen und war dazu 3 Monate lang in Ghana in 2 Aufenthalten, das erste Mal 5 Wochen, das zweite Mal knapp 2 Monate in den Jahren 2022 und 2023. Ich möchte Ihnen so einen kurzen Überblick geben über das, was in bisherigen Publikationen immer wieder thematisiert wird. Also es gibt einen ganz klaren Fokus auf ökologische und soziale Konsequenzen in den Importländern. Ein klassisches Importland ist Ghana. Ghana ist eines der Länder, das am allermeisten Secondhand-Textilien importiert weltweit. Und das wird sich in Publikationen, wie hier ein Beispiel von Greenpeace, vergiftete Geschenke, die haben sich fokussiert auf Ostafrika, aber zum Teil auch auf Ghana. Was passiert also vor Ort in den Importländern? dann eben diese These, die Zerstörung der lokalen Textilindustrie, auch das ist immer wieder Thema in Publikationen. Dann gibt es einen ganz klaren Schwerpunkt auf Afrika. Und ich auch Afrika ist hier in Anführungszeichen, weil es sehr stark generalisiert wird, also als ein den ganzen Kontinent betreffendes Problem. Es wird wenig ausdifferenziert, dass beispielsweise Secondhand mit Ghana, in Ghana nur bedingt mit dem in Mali oder in Malawi zum Beispiel zu vergleichen ist. Und was eher ausgeklammert ist, ist beispielsweise Osteuropa, wo im Schnitt immer noch mehr unserer Secondhand-Textilien, also unserer in dem Fall aus Westeuropa, hinwandern als nach Afrika. Es gibt dementsprechend in der Regel einen sehr weißen Blick, also aus einer weißen Mehrheitsgesellschaft, auf Phänomene im globalen Süden. Probleme, die damit meiner Meinung nach einhergehen. Der globale Süden und Norden wird dabei meist nicht zusammengedacht. Es gibt also einen Ursacher und diese Ursacher- und Opferperspektive, aber nicht die Verbindungen, die wir dazwischen mitdenken müssen. Es werden sehr oft verallgemeinernde Aussagen getroffen und es wird sich vermehrt auf die negativen Auswirkungen konzentriert, was natürlich auch eine Berechtigung hat. Nichtsdestotrotz werden Importe außerhalb Afrikas meist vollkommen ausgeklammert, dass große Teile nach Pakistan, nach Indien exportiert wird, aber auch beispielsweise eben vor dem russischen Angriffskrieg der größte Abnehmer deutscher Alltextilien die Ukraine war. Diese Dinge bleiben meist deutlich unterrepräsentiert in der medialen Darstellung. Außerdem gibt es neben diesen ganzen Zeitungsartikeln, die ich Ihnen jetzt hier gezeigt habe, kaum wissenschaftliche Publikationen zu diesem Thema, fächerübergreifend. Selten thematisiert werden also die Praktiken vor Ort, was passiert genau mit Secondhand vor Ort, positiv wie negativ, die Kreativität und Vielfalt, die mit Secondhand-Ökonomien einhergeht, der Einbezug der Lebensrealitäten aus einer nicht weißen Perspektive und eine in Anführungszeichen objektive Darstellung. Eine objektive Darstellung gibt's, muss ich jetzt als Kulturwissenschaftlerin widersprechen, die gibt es nicht, aber zumindest eine Annäherung daran. Ich habe Ihnen hier ein Beispiel mitgebracht aus der Frankfurter Allgemeinen aus dem letzten Jahr, wo es eben um den Look von Kantamanto geht. Kantamanto ist einer der größten Secondhand-Märkte der Welt und befindet sich in Ghanas Hauptstadt Accra. Diese Perspektiven werden also weniger thematisiert. Was habe ich jetzt in den Jahren vor Ort und auch seitdem gemacht? Ich habe im November und Dezember habe ich 5 Wochen in Ghana verbracht, um eben für Verwertung dieser Auftragsforschung zu betreiben. Und wir haben uns die ökologischen Konsequenzen von Secondhand-Exporten von Westeuropa nach Ghana angeschaut. Im Juli bis September war ich nochmal vor Ort und hatte das Gefühl, da ist noch ganz viel drin, was ich mir noch nicht anschauen konnte. Ich muss noch mal länger hin. Ich möchte noch mehr Perspektiven sammeln. Bin dann also nochmal nach Ghana gegangen für knapp 2 Monate, um an meiner Masterarbeit zu arbeiten. Der Fokus in beiden Recherchen lag ganz klar auf Accra, also im Süden Ghanas, direkt am Atlantik und auf dem Kantamanto Market, besagt im großen Secondhand-Markt. Es gab aber Reisen, die das Ganze ergänzt haben, unter anderem nach Kumasi, der zweitgrößten Stadt im Landesinneren, Cape Coast, Tema und der Northern und Volta Region. Ich habe vor Ort teilnehmende Beobachtungen durchgeführt. Das heißt, ich habe einfach sehr viel Zeit damit verbracht, Menschen zu beobachten. Was machen sie in ihrem Alltag? Wie funktioniert das Ganze? Also wie funktioniert der Handel vor Ort? Wer findet welche Kleidungsstücke auf welchem Wege? Ich habe diverse Interviews geführt und systematisch beobachtet. Das heißt, mir einen ganz klaren Fokus gesetzt und geschaut, ob ich ein Phänomen beobachten kann und das Ganze dann in unzähligen Notizen auf hunderten von Seiten festgehalten und das Ganze dann eben später, unter anderem zu der Veröffentlichung, aber auch meiner Masterarbeit, ausgearbeitet. Ganz generell gilt es zur Datenlage zu sagen, die Datenlage ist schlecht. In jeglicher Hinsicht, also sowohl auf Seite des globalen Nordens als auch des globalen Südens. Wenn wir uns jetzt mal auf Deutschland beziehen, es gibt quasi keine verlässlichen Zahlen, wie viele Alttextilien in Deutschland gesammelt werden und auch nicht, wie viele davon nach Ghana oder in andere Länder verkauft werden. Alle die Zahlen, die Sie immer wieder hören und die Ihnen begegnen, sind in der Regel Hochrechnungen und Schätzungen. Das ist in so einem datenbasierten Land wie Deutschland, finde ich, doch immer wieder ein Phänomen. Es gibt keine Erhebungspflicht, das heißt, ein Sortierwerk ist nicht verpflichtet, an irgendwen diese Daten weiterzugeben und zu sagen, wir haben so und so viel sortiert in diesem Jahr. Und das geht mit dem nächsten Problem einher oder das bedingt sich gegenseitig. Es gibt einfach keine einheitliche Definition von Alttextilien und Secondhand. Gleichzeitig findet der Handel auf ghanaischer Seite vorwiegend in selbstorganisierter Arbeit statt. Ihnen dürfte vielleicht der Begriff der informellen Arbeit geläufiger sein. Ich finde, da steckt immer eine Wertung drin und ich möchte deswegen von selbstorganisierter Arbeit sprechen, das durchaus positiv konnotiert sein kann. Was wiederum aber den Schluss hat, dass es eben keine Daten gibt. Es gibt keine Erhebungen dazu, wie viele Personen beispielsweise krankenversichert sind, die im Secondhand-Handel arbeiten, weil es keine Krankenversicherung im Secondhand-Handel gibt. Also diese Sachen gehen damit einher. Das macht es unglaublich schwierig, dieses Problem oder diese Phänomene in irgendeiner Weise zu greifen. Deswegen die Zahlen, die ich Ihnen heute an die Hand gebe, gilt es auch absolut mit Vorsicht zu genießen. Ich habe Ihnen dennoch jetzt hier mal was mitgebracht, nämlich die Schätzung, die es so gibt. Da bezieht sich Verwertung zum Beispiel darauf, dass wir in Deutschland ca. 1 Million Tonnen Alttextilien sammeln pro Jahr. Die Tendenz ist ganz klar steigend. In der EU kursiert die Zahl, dass es 5,8 Millionen Tonnen sind. Daran können Sie sehen, dass Deutschland einen immensen Anteil daran hat, wie viel gesammelt wird. Wenn ich von Alttextilien spreche, meint das erstmal alle abgegebenen Textilien. Also zum Beispiel alle Textilien, die in einem Container landen. Das ist jetzt von Schuhen über Tischdecken bis über Unterhosen zu ganz klassisch Jeans, Pullover und Co. Secondhand hingegen, darunter verstehe ich nur die Textilien, die danach auch wieder in ihrem ursprünglichen Zweck getragen werden. Also ein T-Shirt, das in den Container kommt und später wieder als T-Shirt getragen wird, ist ein Secondhand-T-Shirt. Prinzipiell können wir jetzt anschauen, wenn wir uns diese Grafik von Verwertung angucken, auch da, die Zahlen sind schon etwas älter, Stand 2022, ist, dass man davon ausgeht, dass in der deutschen Erfassung ca. 55% aller Textilien für die Wiederverwendung als Secondhand-Textil genutzt werden können, also knapp die Hälfte. Die Zahlen gehen mal ein bisschen weiter, manche Betriebe gehen von 60% aus, manche nur von 50%. Dass ca. 10% zu Putzlappen recycelt werden, das ist dann vor allen Dingen in der Autoindustrie, die werden runtergeschnitten, damit werden beispielsweise Ölarbeiten also vorgenommen, die gehen aber nach dieser Nutzung auch, also kommen in die Verwertung und werden verbrannt. Dann gibt es das mechanische Recycling. Die Fließstoffe, das kennen Sie vor allen Dingen vom Malervlies, also diese bunten, ja unzählig langen, meterlangen Bahnen, die Sie vielleicht mal an Gerüsten sehen oder eben auch in Malereibetrieben, das sind klassische Recyclingprodukte aus dem mechanischen Recycling. Gleichzeitig aber auch Autoinnenverkleidung zum Beispiel. Sie können davon ausgehen, dass die Decke Ihres Autos von innen deutlich bunter aussieht als den Teil, den wir sehen. Faser-zu-Faser-Recycling, das heißt, dass aus einem Textil auch wieder ein Textil wird, also ein Faden gewonnen wird, findet faktisch weltweit nicht statt. Circa 1% heißt es, wird Faser-zu-Faser recycelt und das bezieht sich vor allen Dingen auf Wolle. Das gilt, Wiederverwendung von europäischen Secondhand-Textilien findet primär, das habe ich schon gesagt, in Osteuropa und in Afrika statt und ist Stand jetzt auch die nachhaltigste Form, was wir mit Textilien machen können, weil Recycling faktisch nicht stattfindet. Um jetzt das Diagramm noch zu Ende zu spielen, Schuhe machen ungefähr 11% aus, das heißt, es sind vor allen Dingen auch 11%, die als Secondhand-Schuhe genutzt werden. Und dann haben wir noch für die energetische Verwertung 8%, das ist das klassische Verbrennen. In Deutschland wird nicht mehr deponiert, das war auch lange Praxis, dass eben, wie es in Ghana beispielsweise immer noch der Fall ist, Abfälle jeglicher Art deponiert werden. Das ist laut Kreislaufwirtschaftsgesetz nicht mehr der Fall. Deswegen gilt die Sachen, die in keinem anderen Wege verwertet werden können, oder verwendet in die energetische Verwertung. Das gilt es aber natürlich so gut es geht zu vermeiden, weil das ist so der letzte Schritt. Zum Secondhand-Begriff und Alttextil-Begriff vielleicht noch der kleine Hinweis, dass alles, was sich mit diesen Abfallströmen beschäftigt, sich auf das Kreislaufwirtschaftsgesetz bezieht. Das ist das Gesetz, was generell unseren Umgang mit Abfällen regelt. Textilien werden nicht spezifisch genannt, obwohl sie so einen Sonderstatus durchaus haben, beispielsweise durch die Entsorgung im Alttextilcontainer. Gleichzeitig gilt, ein Textil fällt dann unter das Kreislaufwirtschaftsgesetz, wenn sich eine Person dessen Textils entledigt hat, entledigen möchte oder entledigen muss. Und das passiert beispielsweise, wenn sie es in den Container werfen. Dann ist es nicht mehr ihr Kleidungsstück, sondern es geht in den Abfallbegriff über und ist dann zum Beispiel auch Besitz eines Sortierwerks. Und da möchte ich jetzt ein bisschen tiefer mit Ihnen reingehen. Wie funktioniert denn jetzt dieser Handel? Ich gehe jetzt von dem Idealbild aus, nämlich der Vollsortierung. Die Vollsortierung meint, Sie als Privatperson geben eine Jeanshose ab und werfen die in den Container. Das heißt, eine Sammlung findet statt. In dem Fall ist der Container gehört zu irgendeiner Organisation. Das kann das Deutsche Rote Kreuz sein, das kann ein privater Sammler sein, das kann eine städtische Sammlung sein. Ganz egal. Und dann folgt ein mehrschrittiger Sortierprozess per Hand. Und dazu habe ich Ihnen jetzt nochmal eine Grafik von Verwertung mitgebracht, die das Ganze nochmal schön aufschlüsselt, die auch in der Publikation drin ist. Sie sehen also oben, der Container ist aufgestellt, eine Privatperson schmeißt etwas hinein, dann kommt der Transporter, so wie meine Studierenden es auch aufgemalt haben, alles wird per Hand aus dem Container in einen Transporter geladen. Dieser Transporter fährt in ein Sortierwerk und dort ist die Sortierung meist, nicht immer, unterteilt in eine Erst- und in eine Feinsortierung. Die Erstsortierung ist die erste Ebene, die Sie sehen. Dort wird erstmal grob in Kleidungskategorien unterteilt. Das sind meistens so um die 50 Stück. Und dann steht dort eben eine Person, die die Kleidungsstücke in dann diese kleinen Kabinen wirft. Und da wird unterteilt beispielsweise in Kinderkleidung, in Herrenhosen, in Damenkleider, in Unterwäsche, in Winterjacken und so weiter. Diese Kabinen, die Sie sehen, die sind unten geöffnet und gehen dann über Laufbänder in die Feinsortierung. Und in der Feinsortierung, da fängt jetzt eben, wie der Name schon sagt, eine Sortierung in kleinere Kategorien an. Da wird jetzt in bis zu 300 Unterkategorien sortiert. Das heißt, Abfälle wurden so gut es geht vorher schon aussortiert und die Feinsortierung hat 200 bis 300 Unterkategorien. Mir hat jetzt letztens in der Schweiz ein Sortierer sogar von bis zu 600 Kategorien erzählt. Also Sie sehen, ein immenser Aufwand, der betrieben wird, um möglichst nach Kleidungskategorien zu unterteilen. Ich gebe Ihnen mal ein klassisches Beispiel. Sie haben jetzt, oben wurde sortiert in Herrenhemden und dann wird aber nochmal untersortiert in Korthemden, in Hemden, die beispielsweise eher als Secondhand oder als Vintage verkauft werden können und beispielsweise eher in Europa bleiben. Dann gibt es noch das weiße Anzugshemd, dann gibt es Karohemden, vielleicht Flanellhemden und so weiter wird eben unterteilt. Das ganze selbe Spiel mit Hosen, mit Jacken, mit Schuhen und so weiter. Es wird in der Regel nicht nach Material sortiert, nicht nach Farbe und auch nicht unbedingt nach Marken, außer es gibt diese Überkategorie und das ist die der Crème-Ware. Und das ist die Crème de la Crème, also die der bestmöglichste Teil von Alltextilien, der verkauft werden soll, also der mit der höchsten Gewinnmarge. Der ist aber verschwindend gering, aber das ist der Teil, worauf eigentlich die Sortierer am Ende am meisten abzielen, weil denen können sie gewinnbringend am meisten verkaufen. Sind die Kategorien unterteilt, werden sie in Ballen gepresst. Diese Bilder der Ballen haben Sie wahrscheinlich auch alle schon mal in den Medien gesehen. Die wiegen zwischen 45 und 55 Kilogramm. Und sind dann eben in der Regel spezifisch eine Kleidungskategorie. Also ein Ballen sind dann 55 Kilo Hawaii-Hemden Herren, Größe S bis XL, und werden so eben verkauft. Das ganz Entscheidende an diesem Punkt ist jetzt, dass jedes Sortierwerk unterschiedliche Kategorien nutzt und ImporteurInnen auf diese Kategorien zurückgreifen. Das heißt, auf ghanaischer Seite gibt es jetzt einen Importeur, eine Importeurin, die hat schon meistens eine ziemlich lange Geschäftsbeziehung zu einem Sortierwerk, beispielsweise in Deutschland, wobei unsere Textilien hauptsächlich in den Niederlanden sortiert werden, also zu einem Sortierwerk in Westeuropa und bestellt dort eine bestimmte Menge an Ballen und einer bestimmten Kleidungskategorie. Das heißt, es liegt nicht ausschließlich in europäischer Hand, was in einen Container gepackt wird und nach Ghana kommt, sondern das basiert auf einer Bestellung. Ich habe mit mehreren ImporteurInnen vor Ort gesprochen. Sie können eigentlich davon ausgehen, dass sie auch alle schon mal ein Sortierwerk besucht haben, dass sie also genau wissen, wie dieser Prozess funktioniert. Aufgeschlüsselt habe ich Ihnen das jetzt nochmal so. Der Sortierbetrieb hat seine eigenen Sortierkategorien. Aus diesen Kategorien wählen ImporteurInnen. Das Prinzip läuft genauso für ImporteurInnen aus Togo oder aus Südafrika oder aus Pakistan. Die bestellten Ballen werden per Container verschifft. Meistens füllt ein Importeur einen kompletten Container. Dann erfolgt die Ankunft im Importland. In Ghana ist es nicht in Accra, sondern in Tema, der Binnenhafen etwa 50 Kilometer außerhalb von Accra. Und von dort wird dann der Container, wenn er durch den Zoll gegangen ist, auf den Kantamanto Market verbracht und Verkauf und Öffnung der Ballen passiert. Und jetzt sind wir eben in Ghana angekommen. Kantamanto, auch hier die Zahlen wieder mit großer Vorsicht zu genießen. Auch das sind Schätzungen. Ich berufe mich hier auf die Orr Foundation, eine amerikanisch-ghanaische Nichtregierungsorganisation. Kantamanto ist einer der größten Secondhand-Märkte der Welt. Ich habe Ihnen hier ein Google Earth-Bild mitgebracht. Alles, was Sie an diesen Wellblechdächer sehen, ist Markt. Angeblich hat der Markt eine Gesamtfläche von knapp 90.000 Quadratmeter. Das sind ungefähr 12,5 Fußballfelder. Und davon sind aber nur knapp 30.000, also ein Drittel Verkaufsfläche. Ich bin aus NRW, das ist ungefähr viermal die Kölner Domplatte. Und knapp zwei Drittel sind Lagerflächen, also dort werden vor allen Dingen Ballen gelagert. Angeblich sollen das um die 5000 Shops, was genau ein Shop ist, zeige ich Ihnen gleich, und dass dort um die 30.000 ArbeiterInnen sowohl im Secondhand-Betrieb, aber auch beispielsweise durch Essensverkauf, durch Kochen, durch das Verkaufen von anderen Waren beschäftigt sind. An dieser Stelle ist es sehr wichtig zu erwähnen, ich war das letzte Mal 2023 in Ghana und auf dem Kantamanto. Kantamanto ist im Januar zu sehr großen Teilen abgebrannt. Die Zahlen, die ich so finden kann, sind, dass knapp 60% der Marktfläche zerstört wurden. Das heißt, meine Daten berufen sich oder meine Feldforschung beruht auf einer Zeit, die davor stattgefunden hat. Nach meinem Wissen und nach den Informationen, die ich auch noch mit Personen vor Ort habe, ist aber der Wiederaufbau relativ schnell angelaufen und dass der Markt seit August 25 auch durchaus wieder in ähnlichen Ausmaßen betrieben wird. Also das vielleicht zur kurzen Beschreibung, wie sieht es vor Ort aus. Bevor ich jetzt darauf eingehen möchte, wie genau Verkauf, Präsentation, Verkaufsformen in Ghana organisiert sind, möchte ich nochmal auf das Thema Konsum ganz im Allgemeinen zurückkommen. Ich bin nämlich der Meinung, dass wir Secondhand umdenken müssen in diesen ganzen Diskursen, die wir hier führen. Also wir haben im globalen Norden eigentlich folgende Situation immer noch. Secondhand ist durchaus stigmatisiert. Das haben unterschiedliche empirische Forschungen belegt. Es gibt Assoziationen zu Armut, zu Knappheit, zu Abgetragenheit, zu Alternativlosigkeit. Das ist etwas, was sich massiv in den Nachkriegsgenerationen hält, was ja erstmal auch prinzipiell völlig legitim ist. Gleichzeitig haben wir das Beispiel Ghana. Dort habe ich vorgefunden, dass Secondhand milieuübergreifend konsumiert und akzeptiert wird. Also ich habe sowohl, wenn wir jetzt Milieu beispielsweise an einem Gehalt festmachen, mit Anwälten gesprochen, die stolz Secondhand gekauft haben, genauso wie mit diversen Taxifahrern beispielsweise, die über ein deutlich geringeres Einkommen verfügen. Ein Großteil der ghanaischen Bevölkerung deckt ihren textilen Bedarf mit Secondhand und gleichzeitig existiert Secondhand parallel sowohl zum Import von Neuware und auch zu der Praktik der Anfertigung, also dass Textilien neu angefertigt werden oder auch, dass Secondhand umgeändert wird. Das liegt nicht zuletzt daran, dass die Auswahl an europäischen Secondhand-Textilien nicht immer den ghanaischen Vorlieben entsprechen. Also mir wurde immer wieder die 100. Variante an Beige-Tönen, die vor allen Dingen zum Beispiel Herren-Karo-Hemden so hergeben, eher weniger den Geschmack der ghanaischen Bevölkerung treffen. Dementsprechend wird einfach viel gefärbt, es wird umgearbeitet, es wird mit Stempeln gearbeitet und Co. Ich schließe daraus, dass wir Secondhand in einem europäischen Diskurs nicht als neutrales Produkt verhandeln, sondern dass wir es sehr stark emotionalisieren. Also wir schreiben quasi die wortwörtlichen Spuren, die diesen Textilien anhaften, eine gewisse Emotionalisierung zu, was erstmal dahingestellt auch in Ordnung ist. Gleichzeitig übertragen wir damit aber deutsche oder europäische Standards zum Teil fälschlicherweise auf eine ghanaische Lebensrealität. Das heißt, wir assoziieren oder viele von uns assoziieren Secondhand mit Armut, Knappheit, mit Alternativlosigkeit und übertragen das auf Personen in Ghana, die das vielleicht nicht so wahrnehmen. Gleichzeitig möchte ich an dieser Stelle immer das Argument einführen, würde der Secondhand-Import jetzt von heute auf morgen komplett aufhören und nichts mehr würde nach Ghana importiert, könnten wir gar nicht so schnell schauen, wie diese Lücke mit qualitativ ähnlich minderwertiger, wenn nicht noch geringerer Neuware geschlossen würde. Gleichzeitig würden sicherlich viele GhanaerInnen auf Neuware zurückgreifen, wenn sie erschwinglicher wäre. Nichtsdestotrotz wird Secondhand meist guten Gewissens gekauft. Und wie sieht das Ganze jetzt aus? Ich habe eben von Shops gesprochen und habe Ihnen hier ein Bild vom Kantamanto mitgebracht. Das ist so ein ganz klassischer Gang dieses riesengroßen Areals, in dem ich als Obroni, als weiße Person mich regelmäßig verlaufen habe. Und wenn ich von einem Shop spreche, dann meint das, dass überall, wo hier Personen sitzen, in der Regel Nischen in die Tiefe gehen. Und in diesen Nischen, die sind so 2 bis 4 Quadratmeter groß meistens, die sind bis oben hin gefüllt mit sehr fein säuberlich aufgehängten Textilien. Hier bin ich jetzt in einem Gang, der sich vor allen Dingen auf Herrenhemden beruft. Wenn sie jetzt um die Ecke biegen, kommt dann beispielsweise, gibt es da nur noch Herrenhosen. Es ist also meist nach Textilkategorien unterteilt. Und vor allem ist auch das Ganze meist geschlechtsspezifisch, wie verkauft wird. Also Frauen verkaufen meist Damenbekleidung, Herren verkaufen meist Herrenbekleidung. Und die Verkaufsformen sind durchaus divers. Also es gibt einmal die Märkte. Kantamanto ist sicherlich das pulsierende Zentrum des ghanaischen Secondhand-Handels. Es gibt aber auch StraßenhändlerInnen, das heißt Personen, die ihre Stände an Straßen aufstellen und wiederum immer mal wieder wechseln und ihren Standort verändern. Es gibt fliegende HändlerInnen, also Personen, die beispielsweise im Straßenverkehr, im Stau direkt an Autos gehen und Ware anbieten. Es gibt auch in Ghana den Online-Verkauf, etwas, was vor allen Dingen von jungen Menschen betrieben wird, die also beispielsweise auf den Kantamanto gehen, vor Ort Textilien kaufen und es dann über Instagram oder WhatsApp anbieten. Und es dann entweder beispielsweise im Stadtbereich selber dorthin bringen oder verschicken. Und dann gibt es aber auch noch den Privatverkauf von zu Hause. Sie müssen sich vorstellen, Accra hat ca. 2,3 Millionen Einwohner, also ist eine riesengroße Stadt. Kantamanto ist relativ zentral gelegen. Es gibt kleinere Märkte überall in der Stadt, aber so ist beispielsweise eine Variante, dass Personen vor Ort auf dem Markt einkaufen, im großen Stil, und die Sachen dann beispielsweise in ihre Nachbarschaft mitnehmen und vor Ort bekannt sind als Person X handelt mit Damenblusen und so auch ganz klare Kundschaftsbeziehungen hat. Also es wird sehr viel Liebe auch da reingesteckt, wie Ware präsentiert wird, und ein gewisser Stolz geht damit einher. Diese Verkaufsformen haben sich ebenfalls milieuentsprechend formiert. Also so gibt es beispielsweise die Personen, die sagen, sie haben das Einkommen und Personen damit beauftragen, auf dem Kantamanto für sie einkaufen zu gehen. Gleichzeitig gibt es aber eben auch Leute, die sagen, ich habe keine finanziellen Möglichkeiten, die Fahrt zum Kantamanto zu bewerkstelligen. Ich nehme das Ganze in Anspruch, dass jemand in meiner Nachbarschaft verkauft. Der Handel basiert grundsätzlich auf sozialen Netzwerken. Also sehr viel in Familienverbünden wird verkauft. Ich habe verschiedene Familien getroffen, wo Mutter, Vater und die Kinder jeweils in unterschiedlichen Segmenten des Handels arbeiten. Und er findet eben, wie gesagt, in selbstorganisierter Arbeit statt. Das heißt, das Einkommen ist direkt verknüpft an, verkaufe ich etwas oder verkaufe ich nichts. Und verkaufe ich nichts, gibt es dementsprechend auch kein Einkommen. Und das gilt es in jedem Fall an diesem Handel zu kritisieren, beziehungsweise zeigt die Prekarität, die damit einhergeht. Prinzipiell kann man sagen, kommt ein Ballen in Kantamanto an, gibt es verschiedene Wege, die er einschlagen kann. Entweder er wird direkt als ganzer Ballen weiterverkauft oder er wird geöffnet und als Privatperson wird daraus ein T-Shirt gekauft oder Personen kaufen eins, also mehrere Teile aus dem Ballen und verkaufen sie weiter. Prinzipiell kann man aber sagen, je weiter wir diese Kette runtergehen, desto risikoreicher wird es für die Personen, die das Ganze kaufen, weil sie immer in Vorkasse gehen müssen, und desto hochverschuldeter sind die Menschen in der Regel auch. Also ImporteurInnen, die Ballen einkaufen, also ganze Container, sind, wenn man so möchte, ganz oben in der Hierarchie, und dann nimmt das Ganze immer weiter ab. Wie sieht das jetzt ganz praktisch aus? Was ich daran immer so spannend finde, ist, dass die Marktpräsentation in einem ständigen Wandel ist. Sie müssen sich vorstellen, die Stände sind nicht gesichert. Das heißt, über Nacht werden alle Waren verräumt und am nächsten Tag wieder aufgebaut. Dementsprechend kann ich an einem Tag da gewesen sein und das hat dann meine Orientierung endgültig durcheinander gebracht, weil auch die Stände nicht mehr unbedingt zu erkennen waren, weil die Ware wieder völlig anders hing. Das heißt, die Präsentation ändert sich jeden Tag. Sie wird täglich neu angeordnet und Sie bekommen natürlich auch mindestens zweimal die Woche neue Ware rein. Jede Händlerin ist selbst dafür verantwortlich, wie sortiert wird oder organisiert wird. Sie können meistens davon ausgehen, dass die Sachen, die hängen, qualitativ hochwertiger sind als die Sachen, die auf dem Boden liegen. Das ist vielleicht ähnlich so wie der Wühltisch, den wir aus manchen Kaufhäusern kennen. Ganz klar ist, dass meist die Wertigkeit sowohl von Muster, aber auch von Material oder auch von Marke ausgegangen wird. Also was als qualitativ hochwertiger oder weniger hochwertig eingeordnet wird. Genau, das passiert also prinzipiell mit Secondhand-Textilien. Ich möchte jetzt aber nicht vorenthalten, dass noch viel mehr damit passiert, nämlich unter anderem die Umarbeitung. Ich habe in meiner Arbeit da immer von BrikoleurInnen gesprochen, also die Umarbeitung von Secondhand als ein günstiger Ausgangsstoff. Sie sehen jetzt hier einen jungen Designer, der Uni-kurze Hosen kauft und dann immer wieder seine Unterschrift draufsetzt, also so ein bisschen wie ein Branding, wie wir es vielleicht auch von Luxusmarken kennen. Secondhand bildet also einen günstigen Ausgangsstoff, teilweise einen sehr günstigen, und die Importe können so an lokale Vorlieben angepasst werden. Es ist ganz klar, und darauf wird Wert gelegt, ein Ausdruck von lokaler Aneignung und vor allen Dingen auch dem Unterbeweis stehen von praktischen Fähigkeiten, also das gefärbt, das genäht werden kann. Ziel ist in der Regel eine Wertsteigerung, also auch dieser junge Mann hier hofft, durch das Beschreiben und die Arbeit, dass er da reinsteckt, die Hosen für mehr Geld verkaufen zu können, als er sie gekauft hat. Teilweise handelt es dabei um sehr geringe Gewinnspannen. Ich habe Ihnen noch ein anderes Beispiel mitgebracht von einem Designer, also meine Daten sind alle anonymisiert, ich habe ihn Kojo genannt. Kojo hat sowohl bemalt als auch ganz, was sehr klassisch ist, in Ghana mit Tie-Dye gearbeitet, also das, was wir vielleicht eher als Batiken kennen. Diese Jeansjacke zum Beispiel haben wir zusammen auf dem Markt gekauft, und als ich ihn dann das nächste Mal getroffen habe, hat er mir gezeigt, was er daraus gemacht hat. Er hat nämlich hier dieses Porträt aufgemalt. Und auf der rechten Seite dann eben einmal die Kleidungsstücke, in wie er sie gekauft hat und dann nach dem Färbeprozess. Das Wichtige hierbei ist, diese Praktiken sind nur möglich mit Textilien, die einen hohen Naturfaseranteil haben. Also Kunstfasertextilien sind in der Regel schlecht zu färben. Die Farbe hält einfach nicht so gut. Gleichzeitig sorgt Fast Fashion dafür, dass wir immer geringere Anteile an Naturfasern haben. Naturfaser heißt primär Baumwolle, aber zum Beispiel auch Leinen oder Hanf. Das heißt, dieses Business, was Kodjo betreibt, ist maßgeblich daran geknüpft, dass er Textilien mit einem hohen Naturfaseranteil findet auf dem Kantamanto, was sich zunehmend als schwierig gestaltet. Vor allen Dingen für Damenbekleidung. Und jetzt komme ich auch langsam schon zum Ende, nämlich zu dem Thema, was passiert denn jetzt nach diesem Schritt? Also, wir haben jetzt gesehen, wie Sachen präsentiert werden, wie sie verkauft werden. Sie werden gekauft im großen Stil. Gleichzeitig ist natürlich eine unfassbare Menge an Kleidungsstücken, die in Ghana ankommt. Und Entsorgung ist für mich im Laufe dieser Forschung sicherlich immer eine Frage geblieben, wo ich mich gefragt habe, geht es hier nicht primär um Sichtbarkeit und Unsichtbarkeit von Abfällen? Also Sie sehen hier drei Bilder. Rechts ist ein klassischer Wasserweg, wie unter anderem auch Abwasser transportiert werden, aber zum Beispiel auch, wenn Regenzeit ist, große Mengen Regen fällt, der die Straßen entsprechend unter Wasser setzt und der über diese kleinen Rillen rechts und links der Straße raustransportiert wird. In diesen Rillen wird aber auch alles andere entsorgt. Gleichzeitig gibt es die Variante der Verbrennung, das sehen Sie in dem großen Bild, also dass dort Hausabfälle, vorwiegend Plastik, auf offener Straße verbrannt wird, ist ganz gängige Praktik. Und das kleine Bild unten ist ein Strand in Jamestown in Accra, wo sowohl große Mengen Textilabfälle landen, aber auch große Mengen an anderen Abfällen, also in dem Fall vor allen Dingen Plastik. Es gibt kein Trinkwasser, was aus dem Wasserhahn getrunken werden kann in Ghana, dementsprechend läuft eigentlich alles über Plastikflaschen und das ist sicherlich ein ganz zentrales Problem. Und um Ihnen das jetzt nochmal ganz präsent zu machen, ich war wie gesagt 3 Monate vor Ort und ich habe in 3 Monaten einen öffentlichen Abfallbehälter gesehen in Ghana. Also ich fühlte mich auch da nochmal sehr in meiner ganzen europäischen Denkweise bestätigt und ich lief immer mit meinen leeren Plastikflaschen rum, weil ich es einfach nicht übers Herz brachte, sie irgendwo hinzuwerfen. Und gleichzeitig gibt es aber diese Möglichkeit einfach nicht. Es gibt keine Entsorgungsvariante, wie wir sie vor Ort kennen. Und dazu habe ich Ihnen ein Zitat von Evelyn Dürr mitgebracht, einer deutschen Ethnologin, die das, finde ich, sehr passend beschreibt und nämlich sagt, Zitat, die Abwesenheit von Müll, zumindest die Abwesenheit von sichtbarem, geruchsintensivem und untergeordnetem Schmutz, gilt als Zeichen der Moderne, Zitat Ende. Also es gilt als eine Errungenschaft, die beispielsweise in Deutschland passiert ist, zu sagen, wir haben unseren Abfall so gut es geht aus unserem Alltag verbannt. Ich finde, auf die Spitze getrieben wird das immer mit dem deutschen Mülltonnenhäuschen. Also wir möchten nicht mal mehr die Mülltonne sehen und haben dafür ein kleines Haus gebaut, wo die Mülltonne drin steht und darin befindet sich unser Abfall. Und diese Denkweise, dieser Blick auf Abfall in unserem Alltag, in unserem Blick im Stadtbild, trifft jetzt nun auf natürlich diese sehr sichtbaren Abfallmengen in Ghana. Die möchte ich aber gar nicht negieren. Die sind auf jeden Fall da und sie sind ein massives Problem. Wir haben also eine sehr privilegierte Perspektive, wie wir auf Abfall blicken. Und das Abfallmanagement in Ghana führt uns das nochmal sehr vor Augen. Die gängige Variante ist entweder Deponierung auf angelegten Deponien, das heißt wirklich Orte, die designiert dafür sind, dass dort entsorgt wird. Es gibt die Deponierung im öffentlichen Raum, sowohl illegal als auch legal. Das sind meistens Strände, das sind aber auch Seitenstreifen oder eben diese Abflüsse. Und dann gibt es die Form der Verbrennung. Das gilt sowohl für Textilien als auch für andere Abfälle. So oder so kämpft Ghana mit einem massiven Abfallproblem. Und das wird natürlich nicht kleiner durch den Import von Secondhand-Textilien. Gleichzeitig gibt es eine wiederkehrende Inwertsetzung. Dazu habe ich Ihnen jetzt ein Beispielbild mitgebracht. Das ist in Old Fatma, das ist eine der größten Dumpsites, also Deponierungsregionen Ghanas, aber auch in Accra, wo vor allen Dingen Elektroschrott recycelt und entsorgt wird, aber auch Textilabfälle. Und diese Schuhe, die Sie hier sehen, sind wiederum Schuhe, die eigentlich schon als Abfall auch in Ghana deklariert wurden, aber von Wastepickern, also von Abfallsuchern und Sucherinnen, wieder rausgesucht wird, aufbereitet, also geputzt, teilweise auch repariert wird, um sie weiterzuverkaufen. Das heißt, Textilien werden ganz klar so lange genutzt wie irgend möglich. Und das ist das, was mir Personen aus sehr unterschiedlichen Milieus immer wieder bestätigt haben, dass sie Textilien so lange tragen, wie es irgendwie möglich ist, bis sie weitergegeben werden oder etwas anderes daraus gemacht wird, also beispielsweise der klassische Putzlappen, wie wir ihn vielleicht auch teilweise kennen. Gleichzeitig ist Abfall natürlich hochsubjektiv und sozial konstruiert. Also diese Schuhe wurden auch von GhanaerInnen schon als Abfall deklariert und für jemand anderes im selben Land, sogar in derselben Stadt, dennoch als brauchbar und sogar als weiterverkäuflich angesehen. Und das macht das Ganze so unfassbar kompliziert. Wann ist Abfall also Abfall? Zusammengefasst habe ich Ihnen jetzt nochmal die Grundvoraussetzungen und Probleme dieses Handels mitgebracht. Also mit jedem Export von irgendetwas verlagert sich der Ort, wo dieses Ding zu Abfall wird. Also wenn wir eine Jeanshose aus Kambodscha, eine neue, importieren, ist die Chance, dass sie hier zu Abfall wird, relativ hoch. Weil wir sie hier nutzen, wir sie vielleicht verschleißen und dann entsorgen. Verkaufen wir aber beispielsweise eine Secondhand-Hose nach Ghana, ist die Chance, dass sie dort zu Abfall wird, ähnlich hoch. Gleichzeitig gibt es dort aber die Abfallinfrastruktur nicht, die es in Deutschland gibt. Ghana fehlt es an einem ausreichenden Abfallmanagement. Und gleichzeitig ist sicherlich der Ursprung allen Übels die Neuproduktion, wie wir produzieren und was wir damit machen können. Also die Art der Neuproduktion wirkt sich direkt auf den Secondhand-Markt aus. Und gleichzeitig ist die Nutzungsdauerverlängerung, das heißt das Tragen eines Textils so lange wie irgend möglich, die nachhaltigste Form, wie wir mit unseren Textilien umgehen können. Wir haben aber auch einfach schon Abermillionen Tonnen Textilienabfall, für den wir keine Lösung haben und für den wir eine Lösung brauchen. Und da wäre das globale Textilrecycling eine davon. Das ist aber ein globales Problem und kein ghanaisches. Gerade wird Ghana relativ allein gelassen damit. Was passiert mit den Abfällen von Secondhand-Textilien, die ja auch hier eine Nutzung durchlaufen haben? Das bringt mich zu folgendem Fazit. Zum einen haben wir eine lineare Produktion von Textilien und die ist ganz klar zum Wegwerfen gedacht. Das heißt, es gibt diesen Dreiklang aus Buy, Use und Throw Away. Wir kaufen etwas, wir brauchen es und dann schmeißen wir es weg. Die Textilindustrie ist eine hochkomplexe, eine stark globalisierte und abhängige Industrie mit unfassbar vielen AkteurInnen in sich. Wir gebrauchen, aber wir verbrauchen Textilien nicht mehr. Teilweise können wir sie auch gar nicht mehr verbrauchen, weil sie so schnell kaputt gehen oder weil sie Waschzyklen nicht mehr überleben etc. Die Nutzungsdauerverlängerung ist der nachhaltigste Umgang mit Textilien. Und ob diese Nutzungsdauerverlängerung jetzt nach Deutschland in Ghana stattfindet oder nicht, ist es erstmal die nachhaltigste Form, was wir mit diesem Textil machen können. Sie energetisch zu verwerten wäre es beispielsweise nicht. Dennoch braucht es einen Systemwandel zu Kreislaufwirtschaft. Das heißt, es braucht im Produktdesign, wie wir Textilien designen, eine Lösung dafür, was am Ende ihres Lebens damit passieren soll. Textilrecycling ist aber nicht die einzige Lösung. Wenn wir jetzt alles recyceln und wir sagen, aber dann können wir jetzt hier unendlich weiter konsumieren, wie wir möchten, wir recyceln einfach alles. Das funktioniert in der Skala, wie wir es anstreben und wie wir es gerade brauchen, leider auch nicht. Wir haben also die Macht, auch als KäuferInnen, daran was zu ändern und den Markt zu beeinflussen. Und gleichzeitig müssen Hersteller in die Verantwortung für ihre Produkte gezogen werden. Und das findet bei der Textilindustrie anders als bei anderen Produkten gerade nicht statt. Mein Lieblingsbeispiel dazu ist immer das Altglas. Wir haben Altglascontainer aufgestellt, überall in der Stadt. Sie nutzen sie regelmäßig. Und als Inverkehrbringer von Glasverpackungen, kaufen, weiß nicht, Erbsen in einem Glas, ist der Produzent dieses Glases gefordert, eine kleine Abgabe für die Entsorgung zu verrichten. Die wird meist auf den Preis aufgeschlagen, aber das ist laut Verpackungsgesetz so geregelt in Deutschland. Für Textilien gilt das Ganze nicht. Warum, ist die Frage. Es braucht gleichzeitig also ein Abfallmanagement in den Importländern von Produkten aller Art und das geht weit über das Textile hinaus. Ich habe gerade eben das Beispiel Elektroschrott gebracht. Genau, sonst danke ich jetzt erstmal für Ihre Aufmerksamkeit.
1: Das war die Kulturanthropologin Ann-Christine Reinkenhoff über Altkleiderexporte nach Ghana. Sie hat ihren Vortrag am 3. März 2026 in Bremen gehalten. Die Veranstaltenden waren die Kampagne für saubere Kleidung, die Norddeutsche Mission, der Kirchliche Dienst in der Arbeitswelt und das Bremer Informationszentrum für Menschenrechte und Entwicklung.
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1: Herzlich willkommen bei uns im Hörsaal von Deutschlandfunk Nova. Wir suchen für euch die besten Vorträge aus allen Bereichen der Wissenschaft. Ich bin Sibylle Salewski. Wenn es um Pilze in der Natur geht, dann denken wir vermutlich, also zumindest geht mir das so, am ehesten an einen herbstlichen Laubwald mit Steinpilzen, Fliegenpilzen, Pfifferlingen. Lange hat man in der Forschung tatsächlich geglaubt, Pilze gäbe es nur an Land. Aber Fehlanzeige, denn Pilze leben auch im Wasser.
2: Wo findet man überhaupt Pilze im Meer? Was ist eigentlich die Rolle, die Pilze im Meer spielen? Das ist so, als wenn Sie jetzt ungefähr einen neuen Kontinent gefunden haben und Sie wissen ungefähr, wie groß dieser Kontinent ist, vielleicht auch, wo der höchste Berg ist. Aber Sie wissen noch gar nicht genau, wo die Felder und Wälder sind. Und deswegen müssen wir einfach auch weitermachen und viel Wasser schöpfen und filtrieren, bis wir das auch skizziert haben und wirklich sagen können, welche Pilzart wann und wo vorkommt.
1: Und genau das ist die Arbeit von Marlies Reich. Sie ist molekulare Pilzökologin und ihr Spezialgebiet ist die Erforschung von Pilzen im Meer. Das ist ein junges Forschungsgebiet, in dem es noch sehr viel zu entdecken gibt. In ihrem Vortrag hier gleich bei uns im Hörsaal erzählt Marlies Reich, wie sie mit einem Forschungsteam auf der Polarstern in die Arktis gereist ist, wie sie auf dieser Reise die marine Pilzwelt der Arktis erforscht hat und wie und warum Pilze eine wichtige Rolle im Ökosystem der Meere spielen. Marlies Reichs Vortrag hat den Titel Pilze, die heimlichen Akteure der Meere. Eine Entdeckungsreise in die verborgene Welt arktischer Mikroorganismen. Sie hat ihren Vortrag am 8. April 2026 in Düsseldorf gehalten.
2: Wenn man so anfängt, auf einem Gebiet zu arbeiten, wo noch nicht so viel bekannt ist, dann ist das so ein bisschen wie, wenn man im Sommer mit der Polarstern in die Arktis fährt. Es kann sein, dass 75% der Tage einfach im Nebel sind. Und so fing auch ein bisschen meine Arbeit an. Also ich wurde so ein bisschen belächelt und dann wurde gesagt, ach, Marlies, hast du wirklich mal Pilze im Meer gesehen? Und das, was du da isoliert hast, das sind nun mal Kontaminationen. Und Pilze, die können wirklich nicht in Konkurrenz mit den Bakterien treten. Das geht nicht. Aber zum Glück bin ich dabei geblieben und habe angefangen, irgendwo im Nebel nach Pilzen zu suchen. Und da mussten erst mal ganz grundlegende Fragen geklärt werden. Also wichtige Fragen wie zum Beispiel, wo findet man überhaupt Pilze im Meer? Welche Form haben sie? Also wenn es sie denn gibt, wenn ja, wie viele, fragt man dann immer. Also wie groß ist ihre Biomasse? Und dann natürlich auch, haben sie eine wichtige Rolle in diesen ganzen Kreisläufen im Meer? Und das sind die Hauptfragen, die wir heute klären wollen. Bevor wir aber nur über marine Pilze sprechen, sollten wir noch mal darüber sprechen, was sind eigentlich Pilze. Und ich möchte darauf hinweisen, dass die momentanen Schätzungen sind, dass wir 3 bis 5 Millionen verschiedene Pilzarten auf der Erde haben, also sowohl an Land als auch im Meer. Also das Problem ist, dass nur 200.000 Arten bisher beschrieben worden sind. Also wir stolpern ständig über unbekannte neue Arten, die es auch irgendwie zu beschreiben gibt. Und wo wir natürlich auch mehr wissen wollen, welche Ökologie dahinter ist und so weiter und so fort. Und einhergehend mit dieser großen Pilzdiversität, also an Artendiversität, kann man natürlich auch sich denken, dass da eine große ökologische Diversität und morphologische Diversität ist. Wenn Sie in den Wald gehen, im Herbst zum Beispiel, dann sehen Sie ja häufig auch, dass all die Hutpilze, die Sie sehen, doch sehr unterschiedliche Formen haben, unterschiedliche Größen, unterschiedliche Farben. Und ähnlich ist es auch, wenn wir weiter reinzoomen auf die mikroskopische Ebene. Aber eigentlich kann man das weiter runterbrechen. Es gibt nur 3 Hauptformen oder Zellhauptformen, die man dann sozusagen, in die man die Pilze gruppieren kann. Und das ist wichtig, wenn wir gleich anfangen, darüber zu sprechen, was die Pilze eigentlich im Meer machen und wo wir sie vielleicht finden können. Und die erste

0: erste wichtige Form sind die multizellulären Pilze. Wir sprechen dann von filamentösen Pilzen. Ich glaube, Sie kennen die alle. Sie machen den Kühlschrank auf und leider ist was im Joghurt gewachsen oder auf der Frucht, die Sie haben. Und das sind häufig diese multizellulären Pilze. Wir haben eine langgezogene Zelle, die sich weiter verzweigen kann. Und das ist natürlich eine optimale Zellform, um wirklich dreidimensional in ein Substrat, zum Beispiel in Ihren Joghurt, hineinwachsen zu lassen. Und an manchen Ästen bilden sich dann manchmal Sporen. Das ist dann diese grüne, bläuliche, schwarze Färbung, die Sie dann sehen. Und damit vermehren sich die filamentösen Pilze ganz wunderbar. Gut, dann fällt Ihnen sicher noch eine weitere wichtige Form bei den Pilzen ein, auch in der Küche zu finden, aber diesmal nützlich. Zum Beispiel, wenn Sie backen, dann nehmen Sie normalerweise Hefezellen. Und Hefezellen sind unizelluläre Pilze, also man hat eine Zelle. Und wie wir das gelernt haben in der Schule, dann gibt es normalerweise eine Knospe, die sich bildet, oder die Mutterzelle teilt sich in der Mitte und dann haben wir zwei neue Zellen. Das Interessante ist bei marinen Pilzen, da machen die plötzlich was ganz anderes. Die Mutterzelle, die formt zum Beispiel auf einen Schlag ganz viele neue Knospen, oder wir haben eine Knospe auf der Knospe auf der Knospe, die sich ausbildet. Und inzwischen denke ich, wir müssten vielleicht noch mal darüber diskutieren, wie wir überhaupt Hefezellen definieren. Und eine weitere interessante unizelluläre Form ist, dass wir eine Zelle haben und die hat ein Flagellum. Ein Flagellum ist sozusagen ein kleines Schwänzchen und dadurch kann dieser Pilz aktiv schwimmen, zum Beispiel durchs Wasser. Und man kann richtig sagen, also Chemotaxis, der erriecht sozusagen, wo der Wirt ist, wenn es ein parasitärer Pilz ist oder wo die nächste gute Futterquelle ist, zum Beispiel ein Substrat, und schwimmt dann richtig aktiv dahin, dockt sich an und kann dann hineinwachsen. Und zum Schluss, ein für die Forschung manchmal etwas ärgerlich, kann man fast sagen, ist es, dass recht viele Pilzarten einfach ab und zu von einer morphologischen Art in die andere switchen können. Und das macht es für uns natürlich furchtbar kompliziert, diese Pilzarten zu beschreiben. Denn wenn man denkt, ach, jetzt hat man eine Hefezelle, die kann ich beschreiben, oder eine filamentöse Zelle, das ist natürlich zwei unterschiedliche Dinge. Und abhängig von den Umweltbedingungen können die halt hin und her switchen. Gut, und wenn Sie sich das merken, ich glaube, dann sind Sie jetzt optimal vorbereitet, sozusagen Wissenschaftler in der marinen Pilzforschung zu werden. Und deswegen widmen wir uns gleich dem ersten Thema, was hier wäre, wo findet man überhaupt Pilze im Meer? Und ich gebe Ihnen eine kurze Sekunde, Sie müssen nämlich gleich aktiv werden. Also wo werden Sie vielleicht Pilze erwarten? Haben Sie vielleicht eine Idee? Und während Sie darüber nachdenken, gebe ich Ihnen eine kleine Hilfestellung, denn ich zeige Ihnen hier eine horizontale als auch vertikale Zonierung von dem Meer. Und es ist wichtig zu wissen, der Ozean ist nicht gleich der Ozean. Wir haben, wenn wir über die vertikale Zonierung, also von der Oberflächenwasser bis in den Tiefsee runter gucken, dann gibt es schon ganz, ganz viele unterschiedliche Umweltfaktoren. Hier oben im Oberflächenwasser und bis zu 200 Meter tief können wir immer noch Licht haben, was in die Wassersäule penetrieren kann. Das bedeutet, wir haben natürlich auch dort ganz andere Organismen leben, als wenn wir tiefer in das Meer absinken, bis hin in die Tiefsee, wo es ganz dunkel ist. Und es ist nicht nur da ganz dunkel, es ist deutlich kälter und es herrscht ein sehr, sehr hoher Druck. Wenn wir dann zum Beispiel auf den Meeresboden gucken, da gibt es bestimmte Bereiche, wo es heiße Gasausströmungen gibt von Tiefseevulkanen. Und die haben ganz andere Stoffe, die sie ausstoßen. Die Stoffkomposition ist anders, die Temperatur ist anders als das Wasser drumherum. Und auch wenn wir zum Beispiel hier einfach vergleichen, das Meer, was in der Nähe von den Küsten ist, dann sehen wir, dass da ganz schön viel wächst im Meeresboden. Hier haben wir sozusagen die Bäume des Meeres, wir haben viele Algen, wir haben aber auch Seegras, also viel Primärproduzenten, die natürlich auch das Ganze ankurbeln und wir eine hohe Biodiversität haben. Und jetzt ist die Frage, wo erwarten Sie hier eigentlich Pilze? Und die Antworten, die man wählen kann, ist überall, nur als parasitäre Pilze auf anderen Organismen. Überall, wo der Wasserdruck nicht zu hoch ist, überall bis auf die heißen Ausströmungen von Meeresvulkanen, nur in den Küstenregionen oder überall, wo die Wassertemperatur über 2 Grad ist. Und Sie müssen jetzt einfach was wählen. Also 65% sagen überall, wir nehmen jetzt einmal diese Informationen einfach mit und lösen das später auf. Sie sollen natürlich gespannt bleiben und ordentlich zuhören. Deswegen kann ich das nicht zu schnell auflösen. Also, bevor ich diese Frage auflöse, möchte ich Ihnen erst einmal zeigen, wie man überhaupt Wasserpilze untersuchen kann und wirklich feststellen kann, wo diese Pilze vorkommen. Zum Beispiel, ob sie nur in der Oberfläche Wasser vorkommen oder auch in der Tiefsee. Und ein wichtiges Instrument dabei ist ein sogenannter Rosettenwasserschöpfergerät, das normalerweise mit einer CTD gekoppelt ist. Die CTD, die misst den Salzgehalt, die Temperatur und die Tiefe, je nachdem, wie tief man dieses Gerät ablässt. Und dann umgibt dieses CTD-Gerät eine Rosette, an der ganz viele Rohre hängen. Die haben normalerweise einen Durchmesser von 15 cm. Und oben und unten von diesen Rosetten gibt es Klappen. Die sind allerdings offen. Und jetzt kann man diesen Rosettenwasserschöpfer in das Wasser hinablassen, und zwar an einem ziemlich langen Seil. Und dann lassen Sie das einfach so weit hinunter, bis Sie in der Tiefe sind, wo Sie das Wasser nehmen wollen. Sagen wir mal 4500 Meter. Da können Sie zwischendurch noch mal schlafen gehen, weil es noch ein bisschen dauert, bis das wirklich so tief abgesunken ist. Und dann können Sie automatisch die Klappen verschließen und wieder schlafen gehen, weil ja dann es braucht, bis dieses Gerät wieder oben ist. Und dann können wir einfach aus diesen Röhren das Wasser beproben und analysieren. Von 4500 Meter oder je nachdem, wo wir immer diese Klappen dann schließen lassen. Und was machen wir mit dem Wasser? Ja, damit wir wissen, welche Pilze da drin sind, müssen wir normalerweise dieses Wasser filtrieren. Filtrieren einfach, weil wir die Biomasse analysieren können und wir hoffen natürlich in all der Biomasse, die in diesem Wasser ist, dass da dann auch, Sie wissen es jetzt, Sie könnten es mir sagen, ein paar Hefezellen vorkommen, ein paar Zoosporepilze vorkommen oder filamentöse Pilze. Und normalerweise schüttet man dieses Wasser in solche Trichter und am Ende des Trichters haben wir einen Filter, der hat eine Porengröße von 0,2 Mikrometern. Da schlüpft uns noch nicht mal ein Bakterium durch, also wir können alles aufsammeln. Und bis das ganze Wasser dann durchgelaufen ist, dann können wir diesen Filter herausnehmen und dann DNA-basiert diesen Filter analysieren. Ich möchte kurz daran erinnern, was ist die DNA? Na, die DNA finden wir in all unseren Zellen. Das ist natürlich wichtig, weil die nämlich kodiert, ob wir blaue Augen, braune Augen, grüne Augen haben und natürlich auch viele andere Informationen kodieren. Und das Schöne ist, dass auf dieser DNA auch eine Region ist, die normalerweise ganz spezifisch ist, die wir nutzen können, um zu sagen, auf welchen Organismus wir da eigentlich gucken. Und das nennt sich DNA-Barcoding. Barcoding, Sie hören richtig, woher kennen wir das? Natürlich aus dem Supermarkt. Und stellen Sie sich vor, Sie sind im Supermarkt, Sie gehen zu dem Nudelregal, Sie greifen jetzt irgendeine Nudel, wissen auch nicht welche, gehen zur Kasse und die Person scannt diesen Barcode. Und nur weil diese Person diesen Barcode gescannt hat, kann sie sagen, ob sie jetzt gerade Spaghetti kaufen oder Spirelli, ob sie ein Kilogramm kaufen oder 500 Gramm und vielleicht auch noch von welcher Firma diese Nudel produziert wurde. Und ähnlich können Sie sich das vorstellen auch für die Pilze oder für alle Organismen. Wir haben die DNA vorliegen, einfach weil wir ja am Anfang auf unserem Filter die Biomasse hoffentlich auch von Pilzen hatten. Wir haben die DNA extrahiert, das heißt, all die DNA von all den Pilzen ist jetzt in unserem Behälter. Und jetzt benutzen wir ein Verfahren, das Sie aus der Corona-Zeit kennen, das heißt PCR und Sequenzierung, die sozusagen genau diesen DNA-Bereich ausliest. Und wenn man nur einen Barcode hat, dann kann man natürlich nur den einen Pilz bestimmen. Aber wenn wir davon ausgehen, dass wir Biomasse von vielen unterschiedlichen Pilzen haben, dann kriegen wir sehr viele unterschiedliche Barcodes. Und für jeden einzelnen Barcode können wir dann jeweils sagen, welchen Pilz wir uns gerade in der Wassersäule angucken und welcher vorhanden ist. Gut, das hört sich jetzt alles sehr einfach an. Und deswegen müssen Sie gleich noch einmal da aktiv werden, weil meine nächste Frage jetzt eigentlich ist, was denken Sie, wie lange dauert die Filtrationsarbeit pro Station? Nur 30 Minuten, 60 Minuten, 120 Minuten, 180 Minuten, 240 Minuten oder mehr als 300 Minuten. Es gibt ein paar, die hier gesagt haben, mehr als 300 Minuten. Und diesmal löse ich es sofort auf. Und das stimmt tatsächlich. Häufig brauchen wir mehr als 5 bis 6 Stunden, um all dieses Wasser zu bearbeiten. Einfach weil wir das manchmal vorfiltrieren müssen. Wir wollen ja nicht die Biomasse von anderen Organismen haben. Dann müssen wir das manchmal filtrieren, weil wir unterschiedliche Verfahren für diese Analyse brauchen. Und ich zeige Ihnen jetzt mal, dass die Arbeit auf der Polarstern nicht immer so einfach ist. Wir haben normalerweise in jedem Labor, in jedem Büro hier so ein Screen, auf dem gezeigt wird, welches Gerät gerade zu Wasser ist. Und auf einem Forschungsschiff, da ist die Arbeit niemals, da steht die niemals still. Also wenn wir an einer Station sind, dann ist wirklich, dass ein Gerät zu Wasser gelassen wird und sobald es rauskommt, wird das nächste Gerät zu Wasser gelassen. Und das kann man dann immer hier auf dem Screen ablesen, welches Gerät gerade im Wasser ist oder auch ablesen, na wann bin ich denn wieder dran und muss wieder mein Wasser beproben und filtrieren. Hier ist ein Beispiel, dass wir zum Beispiel um 1 Uhr nachts diesen Wasserschöpfer kommt der an und dann können wir die Proben nehmen. Dann haben wir 5 bis 6 Stunden Arbeit, bis das alles filtriert ist. Dann kommen die Proben in den Kühlschrank oder in den Freezer. Ja, und dann hat man vielleicht Zeit, etwas zu schlafen, aber man muss ja schon die nächste Probenahme dann vorbereiten. Und währenddessen fährt die Polarstern zu der nächsten Station und jetzt wird es ein bisschen sportlich, weil um 8 Uhr abends schon wieder neues Wasser herauskommt, wir 5 bis 6 Stunden Zeit haben und dummerweise gleich schon um 2 Uhr nachts das nächste Wasser kommt, weil wir schon an der nächsten Station sind. Und das bedeutet manchmal, wenn man sozusagen Pech hat und die Stationen sehr nahe aneinander liegen, dann sind wir die ganze Zeit eigentlich nur am Filtrieren und Durcharbeiten. Und das ist manchmal wirklich 2, 3 Tage eigentlich fast Arbeit ohne Schlafen. Wenn es gar nicht mehr geht, dann ist es natürlich schön in der Arktis, man kann einfach rausgehen und die Sonne scheint nicht immer, aber es ist zwar Nebel, aber es ist hell, auch um 2 Uhr nachts. Das hilft wirklich schon, um wach zu werden. Und es hilft vor allem auch mit den Kollegen einfach darüber zu lachen, dass man um 2 Uhr nachts filtrieren muss. Und dann hält man das eigentlich auch ganz gut durch. Gut, und dann möchte ich auch die erste Frage auflösen. Wo findet man Pilze im Meer? Und sie hatten den richtigen Riecher, also man findet die tatsächlich überall, vom Oberflächenwasser bis zur Tiefsee und auch in so komplizierten Habitaten wie in den heißen Strömen vom Tiefseevulkan oder im Seeeis, einfach überall. Und dann könnte man ja jetzt sagen, naja, jetzt hören wir auf mit der Forschung, wir wissen alles. Ist aber nicht so. Das ist so, als wenn Sie jetzt ungefähr einen neuen Kontinent gefunden haben und Sie wissen ungefähr, wie groß dieser Kontinent ist, vielleicht auch, wo der höchste Berg ist. Aber Sie wissen noch gar nicht genau, wo die Felder und Wälder sind. Und deswegen müssen wir einfach auch weitermachen und viel Wasser schöpfen und filtrieren, bis wir das auch skizziert haben und wirklich sagen können, welche Pilzart wann und wo vorkommt. Gut, soweit dazu. Jetzt kommen wir zur nächsten Frage. Also wenn wir die Pilze haben, dann ist ja immer, wenn ja, wie viele? Warum ist es eigentlich so wichtig, auch Informationen über die Biomasse zu haben? Und man kann sich das so vorstellen, stellen Sie sich vor, Sie sind in der Savanne und es war letztes Jahr eine große Dürre und Sie haben sich jetzt gefragt, ob diese Dürre einen großen Effekt hat auf das Ökosystem. Und dann können Sie zum Beispiel die Anzahl der Antilopen zählen. Und die Anzahl dieser Antilopen vergleichen zu den letzten Jahren. Also wenn Sie viele Antilopen haben, können Sie sagen, ach, vielleicht gibt es da irgendwo noch ein Wasserloch, wo Sie hingehen konnten oder es hatte nicht so einen schlimmen Effekt. Oder Sie haben eine geringe Anzahl und dann wissen Sie, dass die Dürre einen großen Einfluss, negativen Einfluss auf dieses Ökosystem hatte. Aber was Sie da zählen, ist eigentlich Biomasse. Und das Problem ist, wenn wir über Mikroben sprechen, dann ist es manchmal sehr schwierig, Individuen zu zählen. Vor allem, wenn Sie diese filamentösen Strukturen haben. Wo fängt dann ein Individuum an und wo hört es auf? Deswegen sprechen wir eher, wie groß ist die Biomasse, damit wir ein Verständnis davon bekommen, ob die Pilze erstens wichtig sind in diesem System und ob die Bedingungen auch gut sind, wo sie wachsen. Und damit wir anfangen, wir sind ja immer noch in diesem Nebel, Sie sehen das hier, wir fahren noch immer durch den arktischen Nebel, damit wir irgendwie anfangen, uns zu überlegen, wo es vielleicht Sinn macht, Proben zu nehmen, die uns auch die Biomasse der Pilze zeigen, können wir ja nochmal überlegen, was wir im terrestrischen Bereich eigentlich haben. Also wenn wir im Herbst in den Wald gehen, dann riecht es meistens auch schon wirklich schön nach Pilzen. Und warum? weil einfach die Temperaturen optimal sind. Es ist nicht mehr zu heiß, es ist nicht zu kalt, es ist feucht. Und dann fallen all die Blätter noch auf die Erde. Also wir haben einen hohen Kohlenstoffeintrag, wir haben viel Nährstoffe. Und dann können die Mikroben richtig loslegen. Die Pilze können richtig wachsen und viel Biomasse produzieren. Und so ähnlich kann man sich das tatsächlich auch vorstellen, wenn wir in das Meer gucken. Und da kommt es nämlich manchmal auch zu bestimmten Jahreszeiten, vor allem im Frühjahr, wenn mehr Licht kommt und die Wassertemperatur wärmer wird, dann haben wir plötzlich eine explosionsartige Vermehrung von diesen Mikroalgen. Ich habe ja gesagt, die Algen sind sozusagen die Bäume der Meere. Das sind die Primärproduzenten. Und Algen, die stoßen wirklich den ganzen Tag ganz viel Kohlenstoff in das Wasser ab. Aber sie benutzen auch Kohlenstoff als Speicherstoffe in der Zelle. Und manchmal sterben natürlich auch Algenzellen und zerbrechen dann. Und all dieser Kohlenstoff ist dann in der Wassersäule vorhanden. Und diese Algenblüte, die kann manchmal so stark sein, dass man sie sogar vom Weltall aus sieht. Sie sehen hier ein Bild von der NASA, und zwar vom Nordatlantik, wo wir gerade eine Algenblüte sehen. Und zwar das Blaue ist einfach das Wasser, aber Sie sehen einmal quer durch den Nordatlantik, sehen wir das einmal wirklich riesige, große, grün-gelbe Strudel sozusagen, das Wasser mit prägen. Und das ist einfach die Anzahl der Algen, die man hier im Wasser findet. Und das ist nicht alles. Also die stoßen zwar diesen Kohlenstoff aus, aber der Kohlenstoff, wenn er nicht gleich verbraucht wird, dann klebt er manchmal aneinander und er bildet dann so Flocken. Und wenn der Flocken bildet, dann wird das natürlich auch schwerer, der Kohlenstoff, und er fängt an zu sinken. Und selbst wenn Sie in tieferen Ebenen sind, zum Beispiel in der Tiefsee, und machen plötzlich das Licht von einem Tiefseeroboter an, dann sehen Sie tatsächlich, man nennt das Marine Snow, Meeresschnee, weil Sie einfach diese Partikel hinuntersinken sehen. Also auch im Meer gibt es durchaus größere Bereiche, wo wir Kohlenstoffe auch in tieferen Schichten haben. Genau, also das wäre zum Beispiel ein guter Ort, nicht nur in der Tiefsee, aber während dieser Algenblüte zum Beispiel zu gucken, ob wir dann viel Biomasse in der Wassersäule haben. Und jetzt, das ist wirklich ein neuer Bereich der Forschung, weil mein Traum wäre, wir haben jetzt ein Gerät, wo wir einfach massenhaft Wasser durchschleusen können, ganz viele Fotos machen und dann hinterher automatisiert unser Computer mir sagt, wie viel Biomasse er von den Fotos von den Pilzen wahrgenommen hat. Leider sind wir noch im kleineren Maßstabbereich, aber das ist schon ein tolles Gerät, was wir hier haben. Wir haben hier ein sogenanntes Planktoskop. Da können wir in ein Gefäß unser Meereswasser reinfüllen hier und dieses Meereswasser wird durch eine sogenannte Flow Cell gepumpt. Eine Flow Cell ist sozusagen ein dreidimensionaler Raum, der aus Glas, mikroskopischem Glas besteht. Und der Innenraum, wo das Wasser durchgeschleust wird oder durchgepumpt wird, ist ganz, ganz dünn. Und auf dieser Flow Cell oder von diesem durchrinnenden Wasser wird permanent von einer Kamera Fotos aufgenommen. Und diese Fotos werden dann später analysiert. Und was der Computer jetzt erstmal machen muss, wenn wir auf dieses Foto gucken, dann sieht das erstmal alles recht unscharf aus. Wir haben irgendwelche Flocken. Also vielleicht kann man nicht wirklich sagen, ob da Hefezellen sind oder filamentöse Pilze, ob man auf einen Krebs guckt oder Algen. Und als erstes, was der Computer überhaupt machen muss, ist, dass der Bereiche erkennt, die inhaltlich zusammengehören. Was heißt das? Also wenn wir zum Beispiel eine Hefezelle haben, dass er wirklich alle Pixel von diesem Foto nimmt und ausschneidet, die nur von einer Hefezelle bekommt. Das ist schon der erste kritische Schritt, wo wir immer noch Informatiker brauchen, um die Algorithmen zu verbessern. Und wenn das dann geklappt hat, dann können wir diese kleinen Bilder verwenden und mit Datenbanken vergleichen. Und dann hoffen wir, dass automatisiert der Computer mir später sagen kann, ob wir filamentöse Pilze finden, wie viele, und davon dann die Gesamtbiomasse ableiten können. Aber das Problem ist, ich habe Ihnen ja gesagt, es gibt nicht sehr viele Leute, die an marinen Pilzen arbeiten. Und das bedeutet, diese Datenbank, da sind wir gerade am Aufbauen und das ist wirklich sehr, sehr langwierig. Aber mit diesem Projekt konnten wir schon einiges zeigen. Und zwar erstens, dass, wenn wir wenig Kohlenstoff im Wasser haben, diese Pilze vor allem als Sporen oder einzelne Hefezellen vorliegen haben. Und wenn wir viel Kohlenstoff haben, also vor allem während der Phytoplanktonblüten, also dieser Algenblüten, dann können wir auch filamentöse Strukturen sehen. Und die Hefen, die können sich wirklich explosionsartig innerhalb weniger Tage nicht nur vermehren, sondern wirklich in der Zahl sehr stark ansteigen. Ja, und wie groß ist ihre Biomasse? Was wir bisher sagen können, es ist natürlich im Zusammenhang mit dem Kohlenstoffverfügbarkeit, da gibt es eine Relation. Aber das ist zu einfach gesagt, denn Pilze brauchen ja nicht nur Kohlenstoff, die brauchen Nährstoffe. Und häufig spielt auch die Interaktion mit anderen Organismen eine wichtige Rolle, warum überhaupt ein Organismus viel Biomasse produzieren kann oder nicht. Also das heißt, auch hier müssen wir weiterhin dranbleiben und hoffen, dass demnächst unsere Informatiker uns die Algorithmen richtig schreiben, sodass dieser ganze Prozess schneller geht. Und das führt mich eigentlich zum letzten Thema. Die Frage ist ja hier, wenn ein Organismus sehr viel Biomasse produziert, dann dient er ja zum Beispiel auch als Nahrung für andere Organismen oder er ist Teil von diesem ganzen Kohlenstoffzyklus, den wir im Meer finden. Und jetzt ist aber genau die Frage, was ist genau die funktionelle Rolle? Und sind sie kompetitiv mit den Bakterien? Ich hatte ja erzählt, das war so einer der Hauptkriterien, die mir entgegengeworfen sind, als ich angefangen habe, an Marienpilzen zu forschen. Also die Mikroalgen oder die Algen allgemein, habe ich gesagt, sie sondern ja die ganze Zeit diesen Kohlenstoff ins Wasser ab. Aber dieser Kohlenstoff ist extrem divers. Also wir arbeiten mit Meereschemikern zusammen, das ist sehr, sehr spannend. Und die können bis heute gar nicht all diese große Diversität an Kohlenstoff beschreiben, die von den Mikroalgen abgegeben wird. Und das liegt daran, dass erstens die Grundbausteine vom Kohlenstoff sehr unterschiedlich sein können. Dass diese bisweilen Ketten bilden. Die Ketten können auch natürlich aus unterschiedlichen Grundbausteinen zusammengesetzt werden. Und dann haben wir auch noch vielfach verzweigte Kohlenstoffketten, die manchmal dann auch noch richtig dekoriert sind mit sehr komplizierten chemischen Gruppen, zum Beispiel Sulfat, was einfach auch sehr, sehr schwer zu knacken ist für die Mikroben. Und jetzt ist natürlich die Frage, wie die Pilze und die Bakterien, also die Mikroben hier, zusammenarbeiten, um diesen Kohlenstoff für sich als Nahrungsquelle zu gewinnen und nicht gleichzeitig ganz viel Energie zu verlieren, weil sie sich sozusagen daran totbeißen. Genau, und das wäre eine meiner letzten Aufwachfragen hier. Welche Strategien verfolgen marine Pilze zur Kohlenstoffgewinnung? Pilze zersetzen mit ihrem eigenen Enzymrepertoire marine Kohlenstoffe. Pilze beschwindeln Bakterien, also sie klauen die vorverdauten Kohlenstoffe von den Bakterien. Pilze brauchen Bakterien zur effektiven Zersetzung von marinen Kohlenstoffen, also arbeiten zusammen. Oder die Pilze sind kannibalistisch gegenüber den Bakterienzellen. Ja, also 47% zersetzen ihren eigenen Kohlenstoff. Ich muss sagen, diese Frage ist tatsächlich bis jetzt immer noch Hot Topic in der Forschung. Also Sie haben hier gute Hypothesenarbeit vorgeliefert. Aber ich zeige Ihnen auf jeden Fall, wie wir das genau analysieren können und wie wir auch diese Fragestellung erforschen. Dazu ist es sehr hilfreich, wenn wir ins Labor gehen, einfach weil wir dann stabile Bedingungen haben, wo wir uns einfach nur darauf konzentrieren können, zu sehen, wie der Kohlenstoff verstoffwechselt wird oder aufgenommen wird von den Pilzen bzw. von den Bakterien oder in Interaktion. Und dazu ist es immer gut, eine Kultursammlung zu haben. Ich besitze zum Glück eine marine Pilzkultursammlung in meinem Labor, 450 Isolate. Also die unterscheiden sich natürlich schon. Erstens haben wir filamentöse Pilze, wir haben Hefezellen. Die unterscheiden sich in den Farben, in der Wuchsform. Das zeigt eigentlich schon, dass sie unterschiedliche Ökotypen sind. Und als erstes, wenn man so verstehen möchte, wer macht eigentlich den Run, die Bakterien oder die Pilze oder müssen die immer zusammenarbeiten, guckt man natürlich erstmal die Pilze oder nur die Bakterien an. Das haben wir hier gemacht. Stellen Sie sich vor, wir haben hier 8 oder 10 unterschiedliche Pilzarten und jede Pilzart tun wir in ein anderes Kulturröhrchen und wir füttern all die Pilze nur mit einem bestimmten Zucker, zum Beispiel einem sehr stark verzweigten Zucker. Und dann können wir beobachten, welche dieser Pilze tatsächlich darauf wachsen können oder nicht. Und hier wäre zum Beispiel die Antwort, Pilzart Nummer 1, die kann sehr gut darauf wachsen. Pilzart Nummer 2 kann gar nicht drauf wachsen. Pilzart Nummer 3 kann wieder drauf wachsen und so weiter und so fort. Dann können wir nochmal dieselben Pilzart nehmen, wieder in neue Kulturröhrchen, aber diesmal tun wir eine ganz andere Zuckerart oder eine ganz andere Kohlenstoffart in unser Medium. Und dann können wir wieder sehen, welche dieser Pilzarten drauf wachsen können. Und dann sehen wir schon, Pilzart Nummer 1 kann auch auf dieser einfachen Zuckerkette wachsen, während Pilzart Nummer 2 immer noch nicht wächst. Und wenn wir nur 10, 15 unterschiedliche Pilzarten analysieren, dann sehen wir schon so ein diversifiziertes, funktionelles Bild, was eigentlich zeigt, man kann nicht sagen, Pilze können nur das eine oder das andere. Es kommt einfach darauf an, auf welche Art wir genauer gucken. Aber es ist ja nicht alles. Wir wollen ja nicht nur die Pilze angucken, wir wollen auch die Bakterien angucken. Und da ist es normalerweise so, dass wir eine Pilzart mit einer Bakterienart zusammensetzen, sie dann mit einem bestimmten Kohlenstoff füttern und gucken, was passiert. Und wie gesagt, es ist ganz toll, wenn wir das im Labor machen können. Dann können wir nämlich als erstes erstmal das spezifische Wachstumsverhalten von diesen zwei Interaktionspartnern uns angucken. Was wir aber auch machen können, ist, dass wir aus dem Medium heraus die ganzen Zersetzungsprodukte uns angucken. Also wenn wir hier einen langkettigen Kohlenstoff haben, dann wissen wir zum Beispiel, wie die Zersetzungsprodukte aussehen, wenn nur das Bakterium drauf wächst. Wenn nur der Pilz drauf wächst, dann sind die Zersetzungsprodukte nämlich manchmal schon unterschiedlich, weil die unterschiedliche Enzyme haben, also unterschiedlich diese Ketten zerschneiden können. Und was passiert eigentlich, wenn sie in Interaktion miteinander auf diesem Kohlenstoff wachsen? Und jetzt können Sie vielleicht sagen, ja, ist doch komisch, warum machen die plötzlich was ganz anderes? Warum sehen die Zersetzungsprodukte plötzlich ganz anders aus? Oder warum wächst plötzlich der Bakterium oder Pilz nicht mehr, obwohl er das vorher konnte? Und Sie müssen sich Interaktionen vorstellen wie unter Menschen. Sie setzen sich an den Tisch, mit ein paar Leuten können Sie super gut reden und dann können Sie gleich einen Kochplan machen und dann gehen Sie in die Küche und es funktioniert, dass Sie zusammenarbeiten. Und dann gibt es ein paar andere Menschen, da fangen Sie sich an zu streiten, schlimmsten Fall zu kloppen. Und genau dasselbe passiert eigentlich bei diesen Interaktionen mit den Bakterien und den Pilzen. Das Problem ist, also wenn wir sozusagen eine negative Interaktion haben, dann ist es häufig so, dass die Interaktionspartner auch Stoffe abgeben, zum Beispiel Antibiotika, um den Gegner kaltzustellen. Und das ist so ein bisschen das Problem, weil sie dabei natürlich ganz viel Energie verlieren bei diesem Kampf, anstatt die Energie zu brauchen, um den Kohlenstoff, den sie eigentlich aufnehmen wollen, sie als erstes mal zersetzen. Und auch da zeigt sich es immer besser, gut zusammenzuleben. Also man kann die Zersetzungsprodukte zum Beispiel sich angucken. Eine wichtige Größe ist auch, wenn wir diese Interaktion untersuchen, welcher macht den ran? Also manchmal ist es tatsächlich so, man könnte immer davon ausgehen, dass Bakterien natürlich schneller Biomasse bilden können, weil sie kleinere Zellen haben und effektiver da in der Vermehrung sind. Aber manchmal ist die Interaktion auch so, dass einer der Partner einfach auch sehr, sehr gut leben kann in geringen Zellzahlen, aber es trotzdem eine positive Interaktion bleibt. Genau, und dann ist es natürlich schön, wenn wir diese Kultursammlung haben. Häufig haben wir natürlich auch die ganze Information der DNA von dem ganzen Genom vorliegen. Und dann können wir wirklich überlegen, welche genetische Kapazität die einzelnen Pilze haben, welche Gene nun wirklich aktiviert werden, wenn die miteinander interagieren oder auch welche Enzyme produziert werden. Und was können wir damit zusammenfassend sagen? Was ist eigentlich die Rolle, die Pilze im Meer spielen? Also wie gesagt, das ist ein sehr starker Hot Topic, aber nach 15 Jahren Forschung kann ich den Leuten sagen, die immer gesagt haben, Pilze spielen keine Rolle. Es stimmt nicht. Sie sind sehr wichtige Akteure in diesem Kohlenstoffzyklus im Meer. Sie können manchmal auch mehr Kohlenstoff verstoffwechseln als die Bakterien. Und sie haben auch einzigartige Enzyme für die Zersetzung von Kohlenstoff, die nicht in Bakterien oder anderen Prokaryonten gefunden werden. Wir müssen jetzt einfach weitermachen, und zwar das Schöne ist, dass man immer diesen Switch machen kann. Also wenn wir jetzt neue Erkenntnisse im Labor gewonnen haben, wie die zum Beispiel interagieren, die Pilze und die Bakterien, dann gehen wir mit diesem Wissen und Erkenntnis zurück in die Umwelt, nehmen dort neue Proben und versuchen natürlich genau das Muster, was wir im Labor gefunden haben, auch in der Umwelt zu finden. Und dann geht es wieder rückwärts, wenn wir halt in der Umwelt was Besonderes beobachtet haben. Damit wir die Mechanismen verstehen, müssen wir dann aber wieder in das Labor gehen. Und damit möchte ich eigentlich abschließen. Ich hoffe, dass Sie Folgendes mitnehmen. Pilze sind überall. Sie haben dafür gevotet. Also ich hoffe, Sie tragen das auch mit hinaus. Überall mehr sind sie zu finden. Sie können sehr schnell größere Mengen an Biomasse bilden. Und diese Biomasse ist auch qualitativ hochwertige Nahrungsquelle für andere Organismen, wie zum Beispiel für kleinere Krebse. Und Pilze verändern auch den Kohlenstoff, den wir im Meer finden. Ich habe ja darüber gesprochen, dass wir diese extrem große Diversität an Kohlenstoff im Meer haben. Und das liegt unter anderem auch daran, weil Organismen, Mikroorganismen, die zersetzen und dadurch transformieren. Sie verstoffwechseln und wenn die Kohlenstoff aufnehmen und dann zum Beispiel daraus Lipide in ihren Zellen bauen, dann ist ja plötzlich der Kohlenstoff auch anders. Und auch durch die Interaktion mit anderen Organismen. Und das heißt, langsam lichtet sich das Bild, was wir über marine Pilze haben. Was Sie hier sehen, ist so ein Nebelbogen, den man häufiger in der Arktis sehen kann. Das ist wirklich wunderschön, ähnlich wie ein Regenbogen. Und als ich das erste Mal gesehen habe, muss ich fast sagen, ich musste an meine Töchter denken, habe ich da es, man denkt, man ist in einer anderen Welt und gleich kommt das Einhorn angeflogen. Genau, aber wenn sich der Nebel lichtet, dann geht erst die Arbeit richtig los und das freut mich und meine Gruppe, der ich wirklich sehr herzlich danken möchte. Ich möchte natürlich auch meinen Kooperationspartnern danken, aber was ich besonders hervorheben möchte, ist, ich fühle es als Privileg, hier arbeiten zu dürfen in der Forschung und das Schönste ist, die Interaktion mit anderen Kollegen, denn die bringt einen weiter. Also nicht nur, dass man dann nachts durchhalten kann zu arbeiten, sondern wirklich auch den Horizont erweitert, wenn man mit Chemikern zusammenarbeitet, mit Physikern. Und dann plötzlich versteht man was, was man Ewigkeiten überlegt hat. Warum machen die Pilze das? Und dann, ach so, wir sind in einem anderen Waterbody, wie sagt man, in einer anderen Wassersäule. Und schon ist es erklärt, wo man vielleicht selber nicht so drauf kommt. Ja, also ich hoffe erstens, dass ich Ihnen zeigen konnte, dass Forschung sehr wichtig ist und unterstützungswürdig und dass es eine wunderbare Welt ist, auch im kleinen Bereich, in der wir leben und wir sie schützen müssen. Und vielen Dank fürs Zuhören.
1: Das war die Molekularbiologin Marlis Reich über Pilze im Meer. Sie hat ihren Vortrag am 8. April 2026 in Düsseldorf gehalten, und zwar im Rahmen des Bürger-Uni-Programms der Heinrich-Heine-Universität Düsseldorf.
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